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0: Guten Morgen.
1: Guten Morgen. Heute ist Montag, der
0: 5.10. schon wieder.
1: 5.10. schon wieder. Mann. In 2 Monaten ist Nikolaus.
0: Die Zeit rennt. Also falls ihr noch zum Oktoberfest gehen wolltet, sorry.
1: Zu spät. Obwohl.
0: Da hättet ihr früher aufstehen müssen.
1: Hier in Frankfurt gibt es ja auch ein Oktoberfest.
0: Aber das ist mit Sicherheit auch vorbei.
1: Meinst du?
0: Ja. Okay. Also würde mich wundern, wenn das länger ginge als das Original.
1: Ja, im Cannstatter der Vasen ist es aber so. Das geht länger als das.
0: Aha.
1: Fängt auch später.
0: Dann will ich nichts gesagt haben.
1: Fängt eine halbe Woche später an und dafür geht es auch eine halbe Woche länger. Ja. Zumindest war das in der Vergangenheit so. Ob das heute noch so ist?
0: Ja, ich glaube, es war ein bisschen früher, weil ich behalte meine Klamotten immer so lang, sehr nachhaltig. Und dann gehen die halt irgendwann, reibt sich das Material auf. Gehen die halt kaputt. Ich brauchte eine neue Hose und da waren, das ist schon ein paar Wochen her, sehr viele junge Ladies in diesen hübschen Dirndl. Das war ein ganz netter Anblick und das ist aber schon eine Weile her. Deswegen nehme ich mal an, also vielleicht haben sie sich auch fürs Oktoberfest in München vorbereitet, das weiß ich nicht.
1: Ja.
0: Aber ich nehme an, die sind alle so in einem ähnlichen Zeitraum.
1: Ich bin am Wochenende am Stadion zufällig langgekommen mit dem Fahrrad und da, ja, liefen auch noch ganz viele Burschen und Mädel in Dirndl und in Lederhosen rum. Also die Burschen, die Ladies nicht.
0: Und ich war noch nie auf dem Original.
1: Auf diesem Original.
0: Hier in Frankfurt war ich schon.
1: Du warst schon da?
0: Mhm.
1: Okay, und das ist ein Festzelt und da ist aber dann in der Mitte auch eine Riesenband.
0: Das ist auch schon ein paar Jährchen her, aber da ist eine Bühne. In der Mitte glaube ich nicht, vorne.
1: Ach so, da ist eine Bühne.
0: Mhm.
1: Okay.
0: Und dann,
1: okay, dann steht man auch auf den Bänken, oder?
0: Keine Ahnung, immer wenn irgendwo eine Bank ist, stelle ich mich da drauf, sicherheitshalber, weil ich denke, das macht man vielleicht so.
1: Das macht man so. Ja.
0: Ich möchte jetzt keine Details preisgeben. Aber du warst auf dem Original.
1: Ja, aber weil du gerade Bänke sagst oder ich weiß gar nicht, wer dieses Thema aufgebracht hat, so am frühen Morgen. Ich stand da so und die Bänke wippten ordentlich und mein Banknachbar sagte dann so, eigentlich traue ich diesen Bänken ja gar nicht. Und ich hatte aber irgendwie keinerlei Misstrauen zu diesen Bänken und hinter uns
0: ist eine umgefallen.
1: Krachte dann eine zusammen und die haben sie dann rausgekarrt, die Bank.
0: Ich dachte, die Leute.
1: Und da war, die Leute trugen nichts von sich. Also,
0: Ist nichts passiert, sie haben sich nicht verletzt.
1: Ist nichts passiert.
0: Gott sei Dank.
1: Und als sie dann die Bank rausgetragen haben, die haben ja unten so ein Teil zum Feststellen und das war tatsächlich rausgebrochen.
0: Na gut,
1: von der Belastung.
0: Wenn du, also ehrlich gesagt wundert mich das jetzt nicht so sehr.
1: Ja, aber mich hat's halt gewundert, weil ich normalerweise zu allem irgendwie so ein Zutrauen habe, dass da schon nichts schief geht.
0: Ja gut, ich nehme an, diese Materialien da werden auch wiederverwendet und im, weiß ich nicht, fünften Jahr, nachdem dann da, weiß ich nicht, wie viele Kilos drauf rumgehüpft sind.
1: Ja,
0: man steht ja auch
1: viel,
0: nicht auf der Bank und klatscht. Ich nehme an, da wird
1: Zentner
0: auch gehüpft.
1: Ja, ja, eben.
0: Und irgendwann ist halt Verschleiß.
1: Irgendwann ist halt Verschleiß. Okay.
0: Wie im echten Leben. Wie war es denn dieses Mal? Hat es dir gefallen?
1: Ja. Also.
0: Möchtest nicht berichten?
1: Ich möchte nicht sagen. Ich möchte nicht sagen, weil es ja Arbeit war. Das ist ja die.
0: Ach so,
1: die
0: aber gute, darf man da auch Spaß haben, wenn man arbeitstechnisch dort eingeladen ist, um
1: Kunden zu
0: betreuen?
1: Ja, solange man sich um die Kunden betreuen muss, eher nicht. Ja, also.
0: Gehört das nicht dazu?
1: Hm?
0: Also, man kann ja da nicht den ganzen Abend Business Talk machen, ist ja viel zu laut auch. Geht ja nicht.
1: Ja,
0: da gehört doch die Bespaßung auch dazu, oder?
1: Natürlich, die dürfen ja, aber man sollte dann doch noch irgendwie. Also, ich habe eine Maß mit Alkohol getrunken und 2 weitere ohne Alkohol. Es fällt ja gar nicht auf. Wenn die geliefert werden, dann haben die zwar so ein Babberl um den Griff, aber den Babberl kann man ja schnell wegmachen. Und der Babberl ist halt
0: trinken,
1: damit die Bedienung das nicht verwechseln, weil äußerlich sieht man das dem Bier ja nicht an.
0: Ja, es wäre auch ein bisschen doof, wenn du ein massives Alkoholproblem hast und dann nicht weißt, welches deins ist.
1: Ja.
0: Ich finde, manchmal schmeckt man es auch, also es ist gerade beim Bier, finde ich, ist das mit dem, hat es mit dem Alkoholfrei ganz gut funktioniert, geschmacklich.
1: Mittlerweile.
0: Ja.
1: Ja. Also genau. Am Anfang kann ich mich noch erinnern, da gab es ja nur diese eine Marke. Ja,
0: da war es wie Malzbier.
1: Ja, nee, ich fand das damals ziemlich bitter.
0: Zu bitter.
1: Bitter.
0: Ja, genau, also, dann wird wahrscheinlich irgendwas reingemischt, damit man
1: noch bitterer als Bier ja ohnehin schon schmeckt.
0: Ja.
1: Aber heutzutage schmeckt
0: es ja. Aber deswegen
1: klappt es
0: beim Weizen und Weißbier vielleicht auch besser, weil das ja ohnehin so ein bisschen milder ist.
1: Wahrscheinlich, aber es gibt ja auch heute durchaus Pilz, dass man alkoholfrei sehr gut trinken kann.
0: Ja. Also super interessant fand ich ja, um aufs Oktoberfest zurückzukommen, es muss ja noch hier noch abgearbeitet werden, vielleicht locke ich doch noch irgendwas aus dir raus. super interessant fand ich ja, dass du erzählt hattest, dass es dort auch Champagner gibt.
1: Mhm.
0: Sehr cool eigentlich. Und dass man das dann aus so kleinen Maß...
1: kleinen Maßkrügchen.
0: Krügchen trinkt. Ja. Total witzig. Also ich war noch nie da. Das möchte ich irgendwann doch auch schon nochmal machen.
1: Ja. Aber ich glaube nicht, dass du 600 Euro für eine Flasche Champagner bezahlen
0: Nee, die muss jemand anders kaufen. Das ist ganz klar. Irgendeiner von den Kunden, die da betreut werden.
1: Ja.
0: Nee, aber es fand ich spannend. Das ist lustig.
1: Ja. Ja, ja. Also... wie schon gesagt, ich war dann, also wenn du eine Maß trinkst, also ein Liter Alkoholbier über 8 oder 9 Stunden, ja, das dann war man halt zu nüchtern, um das Ganze ertragen zu können. Das ist tatsächlich so.
0: Ja,
1: ja, weil ja, wenn du selber einen entsprechenden Alkoholpegel hast, dann macht das vielleicht nichts aus, wenn du auf der Bank stehst und vielleicht auch mal runterfällst oder sonst irgendwie, solange du dir nichts körperlich oder so tust. Und dann findest du es auch amüsant, wenn dein Gegenüber sich übergibt oder sowas.
0: Amüsant in Anführungsstrichen, weil da würde mich jetzt der Geruch doch...
1: Ja, das kriegst du ja alles nicht mehr mit ab einem gewissen Alkoholpegel. Aber wenn du halbwegs nüchtern bist, dann ist das schon alles.
0: Und das ist passiert also.
1: Mhm. Ist mir passiert, ja.
0: Also dieses Mal hat sich dann jemand direkt neben dir übergeben.
1: Nicht gegenüber am Tisch. Ja.
0: Boah.
1: Ja, also.
0: Wird das dann, oh Gott, gibt es dann so ein Schnelleinsatzteam, die das wegreinigen oder bleibt es einfach und tritt sich fest?
1: Ja, je nachdem. Also
0: das ist ja furchtbar.
1: Natürlich kommen dann irgendwann, wenn die Bedienung Zeit hat.
0: Die Armen, wie schrecklich.
1: Ja.
0: Das ist ja eh schon so hart, ne? Also das habe ich, glaube ich, schon mal erzählt. Ich hatte mit einer Bekannten gesprochen, die hat sich vorbereitet aufs Oktoberfest im Fitnessstudio.
1: Aha.
0: Weil die ja so viele Maß tragen müssen.
1: Ach so,
0: ja.
1: Eine Bedienung.
0: Wegen des Rückens, sonst machst du dir deinen ganzen Rücken kaputt und kannst das nicht ordentlich tragen, weil du musst ja, kannst ja nicht mit 2 Maß da immer rausrennen. Ne?
1: Ja.
0: Das ist ja eine ordentliche Bestellung. Und da hat die trainiert vorher.
1: Ja, ja. Das kann ich mir gut vorstellen. Ja. Also, warum auch nicht? Also, man muss schon vorbereitet sein auf diesen Event, ja. Ich kenne auch Leute, die haben vorher trainiert.
0: Aber nicht
1: Dinge.
0: Die Arme.
1: Okay. Nicht die
0: Verstehe.
1: Arme.
0: Okay.
1: Obwohl, das tut auch Not. Also so ein Maßkrug zu stemmen, wenn der voll ist, ja, ist
0: Achso,
1: auch nicht
0: du meinst
1: einfach.
0: Schon, der einfache Gast muss auch trainieren, damit er das überhaupt halten kann.
1: Also ich...
0: das ist ein Liter, oder nicht?
1: Ja, ein Liter,
0: also
1: aber der
0: viel.
1: Maßkrug wiegt ja auch noch etwas.
0: Und? Okay, also
1: ich finde schon.
0: Es ist ja jetzt ein Jahr wieder Zeit. Falls jemand hin möchte, unbedingt bereitet euch vor, spart schon mal jeden Tag 1 Euro, dann reicht's auch für 2 Euro, dann reicht's auch für die Champagnerflasche.
1: Champagnerflasche. Ja, ja.
0: Also 2 Euro weglegen und ein bisschen Training.
1: Mhm.
0: Vielleicht auch so die Handmuskulatur, da gibt's ja auch extra
1: genau.
0: Kleine Gadgets.
1: Ja, genau. Und Armdrücken gibt's da ja auch, aber in dem Zelt, in dem wir waren, gab es nicht.
0: Nicht. Und Fingerhakeln auch?
1: Fingerhakeln.
0: Bierpong, also so haben auch moderne Dinge Einzug gefunden?
1: Bierpong gibt es da nicht. Also ich habe zumindest keinen gesehen. Und ich glaube, das ist auch nicht notwendig, weil die Leute trinken sowieso.
0: Die muss man nicht noch dazu animieren.
1: Die muss man nicht noch
0: spielerisch keine Dark Patterns
1: dazu motivieren. Nee, überhaupt nicht. Aber was mich am meisten fasziniert hat, war die Tatsache, dass du ja nur immer für eine gewisse Zeit gebucht hast.
0: Mhm. Aber du sprachst jetzt von 8-9 Stunden. Offenbar habt ihr den ganzen Tag gebucht.
1: Nein. Wir waren ja länger da. Mhm. Ja, also das Alkoholmaß habe ich halt erst auch später getrunken. Mhm. Vorher war es nur das alkoholfreie Maß, solange die Kunden da waren.
0: Ah, okay, verstehe.
1: Oder solange wir offiziell die Kunden betreut haben, bis um 5:30 von 12:30.
0: Dann lagen die unterm Tisch, dann wurden diese weggekehrt und dann konntet ihr noch ein bisschen Spaß haben.
1: Nee, und es gab auch Kunden noch dabei, aber der offizielle Teil war dann vorbei und dann konnte man ja auch mal selber ein bisschen Spaß haben. Und also wir hatten diese Mittagsschicht gebucht.
0: Schicht ist gut.
1: Das ja, mir. Ist wirklich so, weil die buchbaren Plätze werden dann wirklich rausgekegelt. Also wenn es dann mal 17 Uhr ist, dann hört auch die Musik auf. Ja. Mhm. Wenn es dann mal 17 Uhr ist, dann werden die gebuchten Plätze rausgekegelt. Aber es gibt halt noch unten vor der Band, die, was ist denn jetzt wieder los?
0: Sind die Nachwehen?
1: Es war heute Morgen einfach zu kalt hierher. Und dann gibt es eben noch nicht gebuchte, verkaufte Plätze. Und dann suchen alle
0: nach einem Platz.
1: Nach einem Platz, oh. Ja.
0: Das heißt, man muss schon schnell sein dann auch.
1: Ja, man muss schon rechtzeitig. Gott sei Dank hatten wir Leute, die das alles kannten.
0: Die haben gesagt,
1: schon rechtzeitig unten gucken, wo irgendwie was frei wird, damit man den Platz dann auch belegt. Und wir waren dann halt auch verteilt, weil du hast dann nicht mehr zusammenhängende Plätze gefunden. Aber das ist ja sowieso kein Thema in solchen Lokalitäten wie hier in Frankfurt in der Appleboy-Kneipe auch. Da wirst du halt irgendwo zugesetzt. Ja. Also da kannst du nicht drauf bauen, dass du einen eigenen Tisch kriegst, ja. Und dummerweise sind aber dann einer von uns, der ist dann rausgegangen.
0: Und kam nicht mehr rein.
1: Oh.
0: Der war dann da in so eine Schlange geraten.
1: Nee, also er hat einfach das Festzelt verlassen.
0: Ach so, und dann kommst du.
1: Dann kommst du, wenn du nicht eine Reservierung hast, also ein entsprechendes Armband der richtigen Farbe und des richtigen Zeitpunkts, kommst du nicht mehr rein. Das ist keine Chance.
0: Also harte Door Policy. Leute, also vorbereiten, jetzt habt ihr die besten Tipps vom Insider bekommen. Ja, verlasst also auf keinen Fall das Bierzelt.
1: Nein.
0: Und legt schnell eure Handtücher aus. Das ist ja, eh so eine Eigenart, die den Deutschen gerne zugeschrieben wird. Schnell überall irgendwas hinlegen, Platz markieren. Also,
1: du musst dann schon die Plätze belegen, da hat es nichts mit.
0: Musst dich hinsetzen.
1: Du musst dich hinsetzen bleiben. Oder auf die Bank stellen, sonst ist der Platz weg.
0: Alles klar. Und wenn man aufgrund der vielen Maß mal die Örtlichkeit verlassen muss, also im Zelt gibt es Möglichkeiten.
1: Im Zelt gibt es alles.
0: Ja. So, jetzt wissen wir alles, das reicht jetzt auch, jetzt haben wir das abgearbeitet. Was war das Lieblingslied? Was war der Top-Song dieses Jahr?
1: Komischerweise habe ich kein Lied gehört, was ich nicht schon letztes Jahr gehört hätte. Mhm. Also die Band fängt ja auch dann sozusagen wieder von vorne an mit ihrem Programm, dachte ich, aber es ist tatsächlich nicht so. Die haben, die spielen zwar alle Lieder mehr oder weniger nochmal, aber in einer anderen Reihenfolge oder so. Mhm. Also es ist ganz, ganz lustig mitzukriegen, weil die ja auch wissen, dass die Leute nicht komplett, das Publikum nicht komplett wechselt, sondern dass noch welche da sind, die auch das Programm schon vorher mitgekriegt haben. Aber ich glaube, was sie am meisten gespielt haben, war wieder Bella Napoli.
0: Bella Napoli.
1: Mhm.
0: Sing mal.
1: Nee. Nee.
0: Nee?
1: Um Gottes Willen. Nein. Du brauchst es auch nicht rauszusuchen.
0: Ich dachte so, als kleines Schmankerl.
1: Aber das ist halt so ein richtiges, wird wahrscheinlich auch hoch und runter auf den Schiiten gespielt. Ja.
0: Also ist das so die gleiche?
1: Ja, ja. Musik. Die gleiche Musikrichtung, der gleiche Stil. Apropos Musik.
0: Genau, ich wollte so eine dezente Überleitung.
1: Was können wir denn mal spielen, was irgendwie in die Richtung Bierzelt geht, aber nicht ganz so schlimm ist? Weiß nicht. Wir können ja mal Gotthard versuchen. Es ist 7:17 Uhr. Ihr hört Scrambled Eggs auf Radio X.

0: Das war das rote Pferd in einer Interpretation von Edith Piaf. Ja. Nein, natürlich umgekehrt. Das ist das Original.
1: Irgendwo du doch auch so einen roten Anorak anhast. Also ich hege die Vermutung, dass das alles von langer Hand geplant war.
0: Ich bereite mich seit Jahren auf diesen Moment vor. Nee, leider bin ich völlig, also in den meisten Fällen, einigermaßen unvorbereitet. Also wenn dann nur sehr kurzfristig. Sehr schade. Du wirkst ein bisschen organisierter.
1: Aber es ist einfach nur, wie heißt es so schön, souveränes Auftreten bei völliger Ahnungslosigkeit.
0: Das hast du schön zusammengefasst. Das ist eine gute Beschreibung von mir eigentlich. Aber hast schon so ein bisschen mehr Plan, oder? Also auch so in den sportlichen Sachen bist du so ein bisschen
1: organisierter?
0: Ja, schon.
1: Okay, aber jetzt
0: und hier mit deiner Smartwatch und
1: bezogen auf die Sendung ziehe ich jeden imaginären Hut, den ich gerade nicht aufhabe, dass du jetzt so stilsicher dieses rote Pferd noch aus dem Köcher gezogen hast.
0: Na, ich fand das so, ich dachte jetzt halt so ein echtes Wiesenlied ist vielleicht nicht so ganz angebracht.
1: Lied, ja. Auch nee, weil so. Auch weil das ja auch schön ist.
0: Das ist ein schönes Lied von und es hat auch so viel Piaf. Kraft. Ja. So genial, das macht so Spaß.
1: Und es ist ein Schade, wenn man dann
0: ans rote Pferd denkt.
1: Da kam das rote Pferd und sich hat einfach umgekehrt. Ja, genau.
0: Und hat mit seinem Schwanz die Flieger abgewehrt. Ja, Edith Piaf hatte ja dieses tragische Leben, da möchte ich immer gar nicht so dran denken. Und dann freut man sich, dass sie trotzdem so eine Kraft entwickelt hat und das so schön in ihrer Musik irgendwie herauslassen konnte.
1: Und ich denke dann immer, vielleicht musste das so sein, sonst hätte die gar nicht so eine Musik gemacht.
0: Sagt man so vielleicht, kann sein. Aber ich glaube, es gibt auch gute Musiker, die nicht unbedingt ganz so viel Leid erfahren mussten.
1: Nicht so viel Leid wie vielleicht Edith Piaf, aber Tina Turner ging es ja auch nicht so doll in ihrer Ehe.
0: Ja, ich glaube, viel Schmerz wird in Musik verarbeitet. Deswegen ist ja ganz schön, wenn man das kann. Ich bin leider völlig unbegabt.
1: Und wie verarbeitest du
0: meine Tochter meinte letztens, ich soll doch mal bei, weiß ich nicht, wie heißen diese ganzen Sendungen, bei so einer Sendung auftreten.
1: Da habe ich gesagt, um Gottes Willen. Auftreten?
0: Ja, diese, nicht Deutschland sucht den Superstar, aber diese Gesangssendung da, wo auch Leute ausgesucht werden. Ich weiß ja gar nicht, wie das alles heißt. Ja. Und da habe ich gesagt, nee, ich kann da nicht auftreten, ich kann nicht singen. Aber das hat bei ihr noch nicht so gefruchtet. Ich glaube, sie denkt so, da kann man einfach, wenn man das möchte.
1: Ja.
0: Dann geht das auch.
1: Genau.
0: Der hat da so den Ansatz eines US-amerikanischen Motivationstrainers. Alles, was du willst, kannst du schaffen. Mhm. Finde ich ganz süß. Mhm.
1: Mhm. Okay. Gucken wir mal, ob das noch was wird.
0: Nee, mit mir nicht, aber vielleicht mit der Tochter.
1: Ja, genau. Also ist ja immer was drin. Also auch wenn es schon 7.29 Uhr ist, kann man ja immer noch irgendwelche super Nachrichten aus dem Hut zaubern oder sonst irgendwas. Oder mal gucken, welche Tage heute sind. Meine Güte, was gibt es denn überhaupt für ein Wetter? Aber heute ist es wahrscheinlich noch trocken bis Mittwoch und am Donnerstag soll es dann regnen.
0: Aha, na, da haben wir ja noch ein bisschen Zeit. Da können wir heute noch mal rausgehen und grillen. Gibt's eigentlich auch Abgrillen? Gibt's auch Abgrillen, wenn es Angrillen gibt? Eigentlich schon, oder? Man kann ja die
1: konsequenterweise
0: Sommersaison auch beenden dann.
1: Ja. Also, ich habe meinen Grill noch nicht abgegrillt. Ich denke immer noch, so schönes Wetter könnten wir.
0: Also gestern habe ich jemanden grillen sehen.
1: Ja.
0: Man kann noch schnell noch mal raus. In
1: wenn
0: den
1: ich gerade nicht lauter andere Dinge zu tun hätte, privat und auch beruflich, dann hätte ich gestern auch gegrillt. Ja, genau.
0: Also heute sind verschiedene Tage. Ich weiß nicht, ob du das mit deiner Musik jetzt irgendwie erstmal zum Raten ausgeben willst.
1: Dazu müsste ich erstmal nochmal gucken, welche Musik ich überhaupt habe, zu welchen Tagen. Oh, ja, der erste, der bei mir erscheint, ist ja ein ganz besonderer. Wir sollen ja auch in unserer Redaktion Kinder dieser Spezies haben.
0: Ach so, du meinst jetzt einen bestimmten Beruf?
1: Ja.
0: Aha, okay.
1: Ja.
0: Ja, also ich nicht, warum du mich so bedeutungsschwanger jetzt anschaust. Ich weiß nein, auch gar nicht, wer dazugehört.
1: Nein, nein.
0: Aus der Redaktion.
1: Also ich auch nicht, aber es kam da mal so ein Post, da hieß es, ich habe auch extra die Lehrerkinder gefragt.
0: Jetzt hast du es ja schon weggegeben. Also heute ist der Weltlehrertag.
1: Ach, wie dumm.
0: Alles Gute, liebe Lehrerinnen und liebe Lehrer da draußen. Ich weiß, es ist ein harter Job, aber keiner ist so richtig leicht, oder?
1: Kein Job.
0: Ja.
1: Ja.
0: Also definitiv habt ihr alle unseren Respekt und unser Mitleid verdient, aber ich glaube, grundsätzlich ist diese Arbeiterei oftmals sehr anstrengend.
1: Ja.
0: Ja.
1: Ja. Ja, es
0: auch
1: gibt
0: mit
1: halt
0: Erwachsenen
1: nur
0: ist es nicht immer lustig. Die haben einfach andere Wege, ihren Unmut zum Ausdruck zu bringen.
1: Ja. Und ich kenne eigentlich ganz wenige Menschen, die sagen, ich habe eigentlich in meinem Leben noch keinen Tag richtig gearbeitet, weil ihre Arbeit ihnen so viel Spaß macht.
0: Aber du kennst jemanden?
1: Ja.
0: Großartig.
1: Ja.
0: Erzähl. Best Practice. Was muss man tun?
1: Einfach seine Leidenschaft zum Beruf machen.
0: Verrätst du uns, was das für eine Leidenschaft ist?
1: Hm? Von demjenigen?
0: Ja.
1: Okay, dann
0: tanzen.
1: Wie umschreibe ich das am besten? Ja, er ist Radiomoderator.
0: Radiomoderator, ja, das macht ja Spaß.
1: Das, ja, per se, sagst du.
0: Obwohl, ich habe mal so ein Praktikum. Oh, ich habe mal so ein Praktikum in der Nachrichtenredaktion gemacht. Jesus.
1: In der Nachrichtenredaktion von.
0: Die stehen unfassbar früh auf, also für mein Empfinden, ja.
1: Mhm.
0: Und dann kriegst du so eine, ich weiß nicht, wie das heute geregelt, vielleicht geht das auch schon irgendwie besser mit KI gesteuert, kriegst du eine Flut an Nachrichten irgendwie da reingespielt in deinen Bildschirm und Computer und musst die in super schnell auswerten. Deswegen wundert es mich eigentlich, dass nicht noch viel mehr Fehler passieren und so. Muss die super schnell auswerten und dann noch einsprechen, weil es darf ja auch immer nur so eine bestimmte Zeit haben. Okay, man kann ein bisschen tricksen mit schneller stellen, langsamer stellen, ne? Aber es muss schon ziemlich genau stimmen.
1: Mhm.
0: Und dann wird's ausgespielt. Und wenn da irgendwas nicht stimmt, dann ja.
1: Dann hast du die A-Karte dazu.
0: Ein bisschen Kritik. Also ich fand das sehr anstrengend. Also es gibt wahrscheinlich auch dort anstrengendere. Und je nachdem, was einem liegt. Wenn man so total drin ist im Geschehen und sowieso schon alle Nachrichten kennt, dann ist das vielleicht auch keine Herausforderung. Ich hingegen um 3.30 Uhr morgens kann überhaupt noch gar nicht richtig denken.
1: Mhm.
0: Also ich weiß gar nicht, wie viel Kaffee ich da trinken müsste, um irgendwie präsent zu sein. Und das war alles ein Gedankenkarussell.
1: Mhm. Mhm. Nee, 3.30 Uhr ist ja auch eine unchristliche Zeit, oder?
0: Ja, also, egal. 4, halb 5, das wird ja nicht besser. Also erst ab 6 fange ich an, so langsam warm zu laufen.
1: Also haben wir Glück, dass wir erst um 7 Uhr anfangen. Gott sei Dank. Sonst, aber es gibt ja viele Menschen. Also wenn es darum geht, hier Nachwuchs zu suchen, ist ja auch immer das allererste Thema. Also jeder ausnahmslos, jeder sagt immer, oh ja, würde ich auch gern mal machen, Scrambled Eggs. Ach was, die fängt um 7 Uhr an. Um Gottes Willen.
0: Vielleicht sollten wir noch so eine Nachmittagssendung einführen.
1: Hm? Ja.
0: Scrambled Eggs am Nachmittag. Eier kann man immer essen.
1: Hm. Ja. Ja, ja. Gut, aber trotzdem. Ja.
0: Hast du passende Musik? Zum Weltlehrertag.
1: Zum Thema.
0: Was zum Durchhalten.
1: Ja, komm. Zum Lehrertag kriegen wir auf jeden Fall einen Song hin. Um 7.35 Uhr. Hört ihr Scrambled Eggs auf Radio X? Mensch, Meier mit der wundervollen Niki.
0: Und dem tollen Thomas.

0: Bobby.
1: What?
0: If you don't eat your meat, how can you have any pudding? How can you have any pudding if you don't eat your meat?
2: Ja.
3: Es gibt keinen Nachtisch.
2: Nein, es gibt keinen
3: Kannst
2: Nachtisch.
3: Kannst du vergessen, iss mal ein Essen auf und dann gibt's auch Nachtisch.
2: Ja.
3: Ja. Das ist wahrscheinlich in meiner Erziehung schiefgelaufen. Ich habe den Nachtisch immer trotzdem bekommen.
2: Oh. Faux pas.
3: Oh mein Gott, jetzt habe ich es verraten. Jetzt ist
2: ja,
3: es
2: hoffentlich hören das nicht deine Kids.
3: Die sind so verzogen, dass sie Hopfen und Malz verloren.
2: Die kriegen eh immer Nachtisch.
3: Alles falsch gemacht. Die kriegen vorher Nachtisch, hinterher Nachtisch. Du weißt ja, wie das ist.
2: Ja, heißt das dann eigentlich Vortisch? Wenn es den Nachtisch vorher gibt?
3: Amüsgöl.
2: Ja, aus ayurvedischer Sicht sollst du ja auch immer die süßen Sachen vorher essen.

0: erstmal das, erstmal muss der Salat gegessen werden oder so.
1: Oh, und das heißt, du empfindest den als schlecht? Das ist ja furchtbar.
0: Als Kind.
1: Jetzt aber trotzdem, also hat sich's gedreht. Jetzt kannst du, erträgst du Salat?
0: Ja, natürlich. Also hat sich's nicht. Die Geschmäcker und so, die ändern sich ja auch.
1: Also hat sich's nicht nachhaltig schlecht auf deine Ernährung ausgewirkt, dass der Salat als das Böse galt, das zuerst gegessen werden
0: muss? Nee. Und ich kann heute auch nur Salat essen.
1: Wow.
0: Bin ich nicht toll?
1: Wahnsinn. Komm, hey, ich find das ganz besonders toll. Ja. Und ich applaudiere dir hier mit herzlichen
0: Applaus.
1: Liebe Hörerinnen und Hörer, bitte zu Hause einfach mal in die Hände klatschen.
0: Wirklich gebraucht. Ja.
1: Der Applaus, das ist so wie mit den Gebeten, das kommt trotzdem an. Also klatscht einfach mal, was das Zeug hält.
0: Genau.
1: Für den tollen Thomas und seinen leckeren Salat. Was ist denn dein Lieblingssalat?
0: Blattsalat.
1: Mit? Einfach so, oder?
0: Ja, natürlich mit allen möglichen anderen Sachen. Radieschen, von mir aus auch Thunfisch und Eier und alles, was man sich so vorstellen kann.
1: Aber Blattsalat ist so die Basis. Und was machst du für ein Dressing?
0: Komischerweise. Eigentlich ja gerne so ein Joghurt-Dressing. Oder, also nicht so Fett-Joghurt, aber das verträgt sich dann leider nicht mit den Vorgaben von meiner Frau. Das heißt, da kommt dann meistens irgendwie eine Vinaigrette dran.
1: Aber man kann ja auch zwei verschiedene machen und dann macht sich jeder halt das drauf, was er gerne mag.
0: Ja, geht auch. Und man kann auch eine vegane Joghurtsoße machen, kann man auch machen. Insofern.
1: Ich schließe daraus, deine Frau ist Veganerin.
0: Nein.
1: Sie mag nur keine Joghurt-Dressing.
0: Sie verträgt keine Milch. Und nicht nur die Laktose, sondern wirklich alles. Also auch das Milcheiweiß. Also dann geht halt überhaupt keine Kuhmilch. 0, gar nicht.
1: Das ist ja das Milch. Ach nee, das ist der Milchzucker. Genau. Ja. Okay, also auch nicht das Eiweiß. Auch kein Käse und so dann, logischerweise. Nee. Wenn sie das Milcheiweiß nicht verträgt.
0: Außer.
1: Wie traurig.
0: Das
1: halt,
0: das,
1: dann könnte ich gar nichts mehr essen.
0: Vegan, so. Weil da weißt du ja dann, dass halt wirklich keine Milch drin ist. Ja. Keine Kuhmilch drin ist in dem Käse oder.
1: Gott. Also ich wüsste gar nicht, wie ich mich dann ernähren soll, weil Käse und Joghurt und so ist das so, gehört
0: sagt
1: so zu meinem
0: sie
1: Haupt.
0: Sie mir auch immer. Ich weiß nicht gar nicht. Oh Gott. Und ich esse dann Joghurts oder sonst irgendwelche tollen Sachen. Die es alle auch milchfrei gibt, also vegan. Also wie schon gesagt, nur laktosefrei reicht halt ihr nicht.
1: Früher hat man das abschätzig noch Analogkäse genannt, aber heutzutage, wenn man dann tatsächlich gegen alle Bestandteile der Milch Unverträglichkeiten hat, ist natürlich ein Segen, dass es sowas gibt. Mhm. Aber schmecken tut's nicht.
0: Und deshalb auch vegan. Ja, man gewöhnt sich daran, aber dann zu viel Soja ist ja auch nicht gut. Ja.
1: Nee, auch für die Umwelt nicht gut.
0: Ja.
1: Also für die, also gut, lassen wir das mit der Verdauung vielleicht heute Morgen mal. Darüber hatten wir es doch letztes Mal schon.
0: Oh ja.
1: Also es geht doch nichts über eine gute Verdauung.
0: Ich glaube, mir ist auch wieder ein Thema über den Weg gelaufen. Was genau in die. Ja, es ging da um eine Umfrage, wer Insekten. Also,
1: das wird so ein bisschen gepusht, dieses Thema. Ne? Also die sollen jetzt irgendwie mit Werf auf unseren Speiseteller kommen. Ich möchte keine Insekten essen.
0: Nein.
1: Und da gibt es ja auch diverse Unverträglichkeiten. Also die dieses Panzer, da ist auch irgend so ein Eiweiß Pektin? Drin, nicht vertragen, reagieren da auch allergisch. Also ich wünsche mir nie Allergien. In dem Fall fände ich es gar nicht schlimm, weil dann wüsste man wenigstens ganz sicher, was drin ist. Es ist kennzeichnungspflichtig. Okay. Die Frage ist, weiß ich nicht, wenn das irgendwann sehr, sehr günstig wird und irgendwo anders hergestellt und vermischt, ob man das dann noch so zuverlässig erkennt.
0: Ja, lass mich mal schnell schauen, ob ich das Teil finde mit den Insekten. Ja, Insekten als Lebensmittel. Wie finden Sie es, dass die EU Insekten offiziell als Nahrungsmittel anerkennt? War eine Frage von Statista. Und dummerweise sieht man hier nur Balken.
1: Wie das bei Statista oft so ist mit diesen

0: Zahlen, ne? Um
1: ja.
0: Die
1: dann irgendwie. Aber das Lustige ist, je jünger die Menschen sind, desto weniger lehnen sie das voll und ganz ab oder eher ab. Also naja. Die 18- bis 24-Jährigen, da ist der grüne Balken, befürworte ich eher oder befürworte ich voll und ganz, ganz dick. Und der Balken für lehne ich voll und ganz ab oder lehne ich eher ab, ganz klein. Und je älter die Menschen werden, bei dieser Umfrage, wie viel sind es denn? Das steht gar nicht dabei. Je älter die Menschen werden, desto mehr kehrt sich das um. Also Leute, die das voll und ganz oder überwiegend ablehnen, sind dann bei ab den 45-Jährigen dann in der Mehrheit.
0: Naja, also was man so isst und so ist ja auch kulturell geprägt. Und insofern gehören ja Insekten in vielen Ländern schon lange auch
1: schon
0: zum
1: lange?
0: Speiseplan.
1: Okay. Ja. Die haben es natürlich praktisch.
0: Insofern kann man die natürlich essen, so wie man fast alles essen kann. Wir sind ja auch omnivor, aber ich kann das nicht. Aber was heißt, ich lehne ab, dass die EU das als Nahrungsmittel anerkennt, ist ja irgendwie auch Unsinn. Was ist das für eine Frage? Ne? Also ich lehne ab, sie zu essen, das fände ich mal, also möchte ich sie essen oder nicht, das fände ich eine interessante Frage.
1: Ja.
0: Aber ob die EU das jetzt anerkennt oder nicht, ist mir ehrlich gesagt ziemlich egal. Solange das gekennzeichnet ist und ich den nicht irgendwo untergemischt bekomme, weil es günstiger ist, das aus, keine Ahnung, wie Mehl, wie heißen diese ganzen Tiere da, Maden zu machen, das fände ich jetzt nicht so toll. Aber ob die anerkannt sind als Nahrungsmittel, das, da würde ich jetzt auch sagen, stimme ich eher zu. Wenn die jemand essen möchte, bitte.
1: Ja.
0: Feel free.
1: Also, ja.
0: So.
1: Umso schlimmer, dass das unsere Generation und aufwärts sozusagen oder älter, dass die das voll und ganz ablehnen.
0: Ich finde es nicht schlimm. Ich glaube, die Frage ist etwas ungeschickt gestellt, so wie das oft so gemacht wird.
1: Ja.
0: Weil wenn die gefragt hätten, wer möchte sie essen, dann wären auch bei den Jüngeren nicht so viele dabei gewesen.
1: Wahrscheinlich. Ja. Es gibt ja jetzt schon Firmen, die Pasta, Burger, Patties, Proteinriegel, Snacks, alle auf Insektenbasis produzieren.
0: Auch die Verbraucherzentrale promotet es hier so ein bisschen, Alternative zum herkömmlichen Fleisch. Essbare Insekten sind im Landeaufflug, Anflug steht da. Die Krabbeltiere punkten mit hohem Proteingehalt und einer nachhaltigeren Produktion als Fleisch. Also, nee, für mich ist das nichts. Ich finde es schon schlimm, wenn ein Insekt sich in mein Essen verirrt hat. Also ich möchte nicht, dass das der Hauptbestandteil meines Essens ist.
1: Ich weiß gar nicht, warum habe ich denn den Titel von Klaatu auf meiner Playlist, um mal geschickt das Thema zu wechseln.
0: Vielleicht wegen einem dieser Tage, die wir heute haben.
1: Oder hat irgendjemand Geburtstag von denen? Also Geburtstag hatte, was haben wir heute?
0: Den 5. Oktober.
1: Also hätte gestern Louis Trenker Geburtstag gehabt haben könnte. Aber der lebt ja schon seit 1990 nicht mehr. Wer erinnert sich überhaupt noch an Louis Trenker? Das Lustige war, dass ich gestern im Kreuzworträtsel, also ich kann mich gar nicht mehr erinnern, wann das letzte Mal in einem Kreuzworträtsel vorkam, was ich gelöst habe, Vorname von Trenker.
0: Ja. Aber du wusstest es noch, sehr gut.
1: Mhm.
0: Das heißt, das Langzeitgedächtnis funktioniert.
1: Ja, gut. Ob das immer richtig funktioniert, das ist dann natürlich die Frage.
0: Welches Kreuzworträtsel machst du denn?
1: Ach, irgendeins, was mir da gerade so unterkommt.
0: Du kaufst dir nicht diese Heftchen.
1: Nein, um Gottes Willen. Nein. Und es darf auch nicht so groß sein, dass du da stundenlang beschäftigt bist. Inklusive Nachfragen online. Was denn? Was war gestern? Keine Ahnung. Also eine Frage, auf die ich eine Antwort gewusst habe, aber das passte nicht rein. Und die Antwort, die es dann laut Internet gab, Hatte ich noch nie gehört.
0: Also es klingt sehr interessant, aber kannst du es ein bisschen konkretisieren? Worum ging es denn?
1: Okay, pass auf.
0: Pass auf.
1: Wir kriegen das hin. Wir kriegen das irgendwie hin. So.
0: Ach, du hast dein Kreuzworträtsel dabei.
1: Ja.
0: Ist ja witzig. Das füllst du dann also hier in deinem Pad auch aus?
1: Ja.
0: Ah, okay. Ja.
1: Wohlriechende Pflanze.
0: Rose.
1: Mit 2, 4, 5 Buchstaben. Genau.
0: Rosen.
1: Rose oder so. Ja. Und dann kam als Lösung wohlriechende Pflanze mit 5 Buchstaben, die dahin passt. Nade.
0: Wie bitte?
1: Ja. N-A-R-D-E. Ah. Nade.
0: Und was ist das?
1: Ja, keine Ahnung.
0: Ja, wie? Also, da muss man doch nachgucken.
1: Ja,
0: das schreit ja förmlich danach.
1: Nein, dazu hatte ich dann keine Zeit oder keine Lust
0: mehr. Indische Narde. Sieht auf jeden Fall schön aus.
1: Aha.
0: Guck mal hier.
1: Oh, also gut.
0: Vielleicht ist es so ein bekannter Duftstoff, der Parfums immer zugesetzt wird oder so.
1: Vielleicht.
0: Mhm.
1: Aber...
0: wird auch Spike genannt. Interessant.
1: Das ist noch besser.
0: Unterfamilie der Baldrian-Gewächse. Das kann ja
1: nicht
0: sein.
1: Baldrian.
0: Dann kann ich diese
1: Baldrian.
0: Pflanze, kann ich die gut gebrauchen auf jeden Fall. Irgendwas zur Beruhigung kann nicht
1: aber
0: schaden.
1: Aber genau Baldrian, das war letztens auch mal ein Thema. Ich weiß nicht warum, aber ich weiß auch nicht mehr, wie wir darauf kamen. Aber plötzlich stand die Frage im Raum, was ist das Codewort, was der Professor Pfeiffer ausruft in der Feuerzangenbowle, nachdem dann die seine Mitschüler und Mitschülerinnen dann eben ausflippen, beziehungsweise halt
0: und das
1: so
0: ist Baldrian?
1: Tun. Ja, genau.
0: Aha.
1: Das ist Baldrian.
0: Baldrian.
1: Er sagt dann Pfeiffer Baldrian.
0: Mit 2 F, 1 vor dem Ei und 2 dahinter.
1: Genau.
0: Großartig. Muss ich auch mal wieder gucken. Kommt jetzt die kalte Saison, passt gut. Wenn die Blätter
1: genau.
0: fallen und so,
1: ja,
0: kann man sich...
1: Aber das war mitten im Hochsommer.
0: Also,
1: ich weiß nicht, wie wir da... Aber wir haben dann gerätselt, also es war irgend sowas, ja. Also welches Gewächs war es denn noch? Und irgendwann sind wir auch auf die Lösung gekommen.
0: Hast du denn schon mal Baldrian,
1: Baldrian
0: genommen?
1: Baldrian, bitte?
0: Hast du schon mal Baldrian zu dir genommen?
1: Bestimmt, aber jetzt, ich könnte jetzt, das ist ja ein beruhigendes Mittel,
0: ja.
1: Oder?
0: Ja.
1: Ja, genau. In der Feuerzangenbowle ist es aber genau das Gegenteil. Die tun dann alle so, dass sie von den Dämpfen, die im Chemieunterricht da gerade in dem Versuch dargestellt werden, dann alle high werden oder irgendwie sowas. Würde man heute sagen, damals hieß das wahrscheinlich noch anders.
0: Ja, also Baldrian-Tropfen gibt es ja oft auch in so Lösungen. Da weiß ich immer nicht, was beruhigt eigentlich, ob das dann das oder der Baldrian ist oder der Alkohol.
1: Ah, Alkohol ist da auch drin. Naja, dann.
0: Das ist ja öfter mal so bei solchen Beruhigungsmitteln. Deswegen sollte man da vielleicht etwas vorsichtig sein und
1: auf jeden Fall
0: betreiben, also, aber es gibt mit Sicherheit auch welche ohne.
1: Ja, zu Risiken und Nebenwirkungen fragen Sie Ihren Arzt, Ihre Ärztin oder in Ihrer Apotheke. Und das so schnell gesprochen, dass es noch nicht mal 10 Sekunden dauert oder noch nicht mal 5 Sekunden dauert, diesen Satz auszusprechen, den die Werbung ja immer noch sozusagen als Disclaimer darunter packen muss heutzutage. Ja, das war die Nade.
0: Ich kannte die Nade vorher nicht.
1: Nee, ich auch nicht.
0: Und freue mich, was dazu gelernt zu haben. Ist ja. Nie zu spät.
1: Und jetzt, wo wir auch noch wissen, dass es aus der Familie der Baldrian-Gewächse ist, dann benutzt man die wahrscheinlich an der einen oder anderen Stelle in dem ein oder anderen Medikament.
0: Das weiß
1: doch
0: ich nicht.
1: Sehr.
0: Also das habe ich jetzt nicht nachgeguckt, da möchte ich mich jetzt nicht festlegen.
1: Mhm. Ich gucke gerade mal, ob in diesem Kreuz, siehst du ja, es ist ein ganz kleines, also Hauptsache. Und am liebsten halt auch noch mit dem Lösungswort verbunden, aber das Lösungswort nur so, Also nicht, um an irgendeinem Kreuzworträtsel, Preisrätsel teilzunehmen und dann Gott weiß was zu gewinnen.
0: Ja, vor allem gewinnt man dann, dass man seine Adressdaten bekannt gegeben hat und noch mehr Werbung bekommt.
1: Genau. Okay. Und die frühere Währung in Slowenien.
0: Puh.
1: Ja, wusste ich auch nicht.
0: Und?
1: Tola.
0: Tola? Nee.
1: Tola.
0: Hätte ich auch nicht
1: gehört. Auch noch nie gehört. Musste ich auch nachschlagen.
0: Also jedenfalls ist bei Baldrian, um da nochmal drauf zurückzukommen, wenn ihr das nehmen wollt, das ist nur traditionell anerkannt zur Beruhigung. Aber natürlich. Es gibt keinen zugelassenen Health Claim. Heutzutage muss man ja, wenn man einen Health Claim macht, also gesundheitsbezogene Angaben, müssen belegt werden. In dem Fall ist das aber eine traditionelle Angabe und das wollten die denen wahrscheinlich nicht wegnehmen. Es gibt ja einige auf dem Markt und es gibt keine Studien dazu.
1: Ja,
0: gut. Also jedenfalls keine rechtskräftig zugelassene gesundheitsbezogene Angabe.
1: Ja, logisch.
0: Ist ja auch also, wichtig, wenn man sich beruhigen will.
1: Wer soll dafür auch eine Studie finanzieren? Das machen ja nur die großen
0: Hersteller im Zweifel, aber die sind ja nicht so ganz, vielleicht nicht so ganz genau. Objektiv.
1: Ja, jetzt gucke ich mal, nee. So einen kurzen Titel habe ich jetzt nicht mehr, dass wir vor den Nachrichten noch irgendwie was übernehmen, bevor wir die Nachrichten übernehmen, nochmal einen Titel spielen können. So sollte der Satz eigentlich heißen. Bist du eigentlich begeistert über diese Kastanien?
0: Ich liebe Kastanien. Also die sehen jetzt gar nicht so toll. Normalerweise haben die so eine ganz glatte Oberfläche. Die sehen so ein bisschen aus wie Esskastanien.
1: Genau. Ja, das kann sein, dass man die auch essen kann.
0: Also nee, Kastanien, großartig.
1: Ja.
0: Ich freue mich immer. Die sind so schön glatt. Die sehen schon so toll aus. Also die sind jetzt eher so ein bisschen hellbraun gestreift. Deswegen ist es vielleicht eine andere Art. Mhm. Aber die, die man so kennt, sind ja oft so ganz dunkelbraun und glänzen so schön. Mhm. Ich finde Kastanien toll.
1: Ja.
0: Ich habe auch eine kleine Kastanie auf meiner Wiese stehen. Im Topf. Ich weiß nicht, wie lange die es schafft.
1: Okay.
0: Noch wächst sie, aber sehr, sehr langsam.
1: Ja, klar. Und hat die schon Früchte getragen?
0: Nein, die ist ungefähr, keine Ahnung, 40 Zentimeter groß.
1: Ach so.
0: Und die haben wir selbst rangezüchtet. Aus den gesammelten Kastanien hat dann mal eine gekeimt und die steht jetzt da.
1: Ah, okay.
0: Und ich hoffe, dass sie noch eine Weile wächst, aber wie gesagt, sehr, sehr langsam. Ist wahrscheinlich auch nicht die besten Bedingungen in so einem Topf.
1: In so einem Topf kann man sich ja leider Gottes nicht so ausbreiten, aber okay. Ja, es gibt ja auch Bonsais. Du hast halt eine Bonsai. Und wir gehen rüber nach Köln zu den Nachrichten vom Deutschlandfunk.
2: 8 Uhr, die Nachrichten. Zunächst die Übersicht. In der Debatte um Änderungen bei der gesetzlichen Arbeitszeit verschärft die SPD-Basis den Druck. Bei den Wahlen in Bosnien-Herzegowina dominieren nationalistische Kräfte. Heute wird bekannt gegeben, wer den Medizin-Nobelpreis erhält. Die Meldungen im Einzelnen. Vor der geplanten Reform des Arbeitszeitgesetzes haben sich mehrere Gruppierungen innerhalb der SPD zu Wort gemeldet. In einem gemeinsamen Papier verlangen unter anderem die Jusos und die SPD-Frauen, neue Regeln aufzustellen, statt die bestehenden abzuschaffen. Grundsätzlich sei man bereit, die Regelung für maximal 8 Arbeitsstunden am Tag aufzugeben und dafür einer maximalen Wochenarbeitszeit zuzustimmen. Die Einführung soll aber nur in Betrieben mit Tarifverträgen möglich sein und außerdem an eine vollständige elektronische Erfassung der Arbeitszeiten gekoppelt werden. Union und SPD haben sich in ihrem Koalitionsvertrag auf eine Änderung des Arbeitszeitgesetzes geeinigt. Ein von Arbeitsministerin Baas im Juni vorgelegter Entwurf stieß aber sowohl in der Union als auch bei Arbeitgebern auf Ablehnung. CDU und CSU wollen eine wöchentliche Höchstarbeitszeit, innerhalb derer Arbeitgeber und Arbeitnehmer entscheiden können, wie sie die Zeit über die Tage verteilen. Opfer von häuslicher Gewalt sollen sich nach dem Willen der Bundesregierung leichter aus gemeinsamen Mietverträgen mit den jeweiligen Tätern lösen können. Das sieht ein Gesetzentwurf von Bundesjustizministerin Hubich vor, über den die Funke Mediengruppe berichtet. Der Weg in ein selbstbestimmtes und sicheres Leben solle so einfacher werden, sagte die SPD-Politikerin. Außerdem sollen die Opfer, es sind ganz überwiegend Frauen, auch vom Täter verlangen können, dass dieser grundsätzlich für Miete und Nebenkosten aufkommt, die nach dem Auszug der Frauen entstehen. Laut polizeilicher Kriminalstatistik waren im Jahr 2024 fast 266.000 Menschen von häuslicher Gewalt betroffen. 70% waren Frauen und Mädchen. Die tatsächlichen Zahlen dürften laut Justizministerium deutlich höher liegen, da viele Taten nie angezeigt werden. Die Linkspartei zieht gegen Bundeswirtschaftsministerin Reiche vor das Bundesverfassungsgericht. Grund für den Eilantrag in Karlsruhe ist ein Instagram-Video des Ministeriums zum Wahlsieg der Linken in Berlin. In den Ausschnitten einer Rede vom 23. September warnt die CDU-Politikerin Reiche, es sei gefährlich für die Hauptstadt und den Investitionsstandort Deutschland, dass eine Partei über Enteignung spreche und dies in ihr Programm schreibe, sowie Antisemitismus offen lebe. Die Linke hatte Reiche eine Frist gesetzt, das Video zu entfernen, die von dem Ministerium aber nicht berücksichtigt wurde. In ihrem Antrag vor dem Bundesverfassungsgericht argumentiert die Partei nun, Reiche habe das Neutralitätsgebot für Staatsorgane missachtet. Die neue E-Auto-Prämie ist nach Regierungsangaben bisher an 100.000 Antragsteller ausgezahlt worden. Bundesumweltminister Schneider sagte der Bild-Zeitung, das Förderprogramm habe die Erwartungen weit übertroffen. Das Geld komme Menschen zugute, die vorher nicht einmal daran gedacht hätten, sich ein E-Auto zu kaufen. Laut dem Bericht hatte die Hälfte der Antragsteller ein Haushaltsjahreseinkommen von maximal 45.000 Euro. Seit Mai kann die Förderung von maximal 6.000 Euro beantragt werden. Die Höhe des staatlichen Zuschusses hängt von Fahrzeug, Einkommen und Familiengröße ab. Die vorhandenen Fördermittel in Höhe von insgesamt 3 Milliarden Euro reichen nach Regierungsangaben für geschätzt 800.000 Fahrzeuge. Österreichs Vizekanzler Babler hat einen Rückzug aus seinem Regierungsamt und vom Vorsitz der SPÖ angekündigt. Sein Nachfolger als Vizekanzler soll der derzeitige Finanzminister Marta Bauer werden. Damit wolle die SPÖ Personaldebatten beenden und eine kontinuierliche Regierungsarbeit gewährleisten, sagte Babler. Ein genaues Datum für den Wechsel stehe mit Rücksicht auf die gesundheitliche Genesung Marta Bauers noch nicht fest. Der Finanzminister hatte im Sommer eine Krebserkrankung öffentlich gemacht. Bundeskanzler Stocker von der ÖVP pochte auf Stabilität. Parteiinterne Diskussionen beim Koalitionspartner dürften die Regierungsarbeit nicht beeinträchtigen. ÖVP und SPÖ regieren in einer Koalition mit den Liberalen NEOS. Der CDU-Außenpolitiker Kiesewetter hat sich für eine konsequentere Unterstützung der Ukraine durch Deutschland eingesetzt. Kiesewetter sagte im Deutschlandfunk, die Hilfen seien keine Almosen für das Land, stattdessen gehe es um deutsche Sicherheitsinteressen. Der Anschlagsversuch auf dem Leipziger Flughafen im August, den die Bundesregierung Russland zuschreibt, sieht Kiesewetter dabei als Wendepunkt. Man habe zu lange geglaubt, Russland wolle verhandeln. Das sei aber nicht der Fall. Das Russland unter Putin wolle diesen Krieg. Kiesewetter forderte, neben einer stärkeren militärischen Unterstützung müsse man deshalb für die Ukraine auch eine klare Beitrittsperspektive zur EU schaffen. Bundeskanzler Merz war gestern überraschend in die ukrainische Hauptstadt Kiew gereist. Er sagte dem Land dabei ein umfangreiches Hilfspaket zu. Bei den Wahlen in Bosnien-Herzegowina zeichnet sich ein Erfolg der nationalistischen Kräfte ab. Der frühere bosnisch-serbische Präsident Dodik erklärte nach Auszählung fast aller Stimmen den Sieg seiner Partei im serbischen Landesteil. Er selbst durfte nicht kandidieren, er war wegen Überschreitung seiner Befugnisse verurteilt worden. Hintergrund waren seine Bestrebungen, die Republika Srpska vom Gesamtstaat abzuspalten. Er dankte dem russischen Präsidenten Putin und US-Präsident Trump. Die US-Regierung hatte im vergangenen Jahr Sanktionen gegen Dodik aufgehoben. In das dreiköpfige Staatspräsidium wurden der sozialdemokratische Bosniake Becirovic, die nationalistische Serbin Cijanovic und die nationalistische Kroatin Filipovic gewählt. Auch der ehemalige hohe Repräsentant für Bosnien und Herzegowina, Schmidt, sieht das Wahlergebnis als Bestätigung für die Nationalisten. Schmidt sagte im Deutschlandfunk, diese Spaltung erschwere dem Land den Weg in die Europäische Union. Über die Präsidentschaft in Brasilien wird in einer Stichwahl zwischen dem linken Amtsinhaber Lula da Silva und dem rechten Herausforderer Flavio Bolsonaro entschieden. In der ersten Runde der Wahl erhielt Bolsonaro nach Behördenangaben 47,4% der Stimmen. Lula kam demzufolge auf 44,6%. Diese Angaben beruhen auf der Auszählung von 97% aller Stimmen. Beide Politiker verfehlten damit die für einen Sieg im ersten Wahlgang erforderliche absolute Mehrheit. Insgesamt hatten sich 13 Bewerber um das höchste Staatsamt in Brasilien bemüht. Die Stichwahl ist für den 25. Oktober vorgesehen. Bolsonaro ist der älteste Sohn des wegen eines Putschversuchs verurteilten ehemaligen Staatschefs Jair Bolsonaro. Der 80-jährige Lula strebt bereits eine vierte Amtszeit an. In Stockholm wird am Vormittag bekannt gegeben, wer den diesjährigen Nobelpreis für Medizin erhält. Preiswürdig unter Beobachtern gelten in diesem Jahr Forschungen zu einem Hormon, das bei der Entwicklung von Adipositas-Medikamenten wie Ozempic oder Mounjaro eine Rolle gespielt hat. Das Nobelpreiskomitee gibt morgen den Preis für Physik, am Mittwoch für Chemie, am Donnerstag den Literaturnobelpreisträger und am Freitag bekannt, wer den Friedensnobelpreis erhält. Nächste Woche folgt dann noch der Preis der Schwedischen Reichsbank für Wirtschaftswissenschaften. Die Preise selbst werden am 10. Dezember in Stockholm und Oslo überreicht. In der Fußball Nations League hat die deutsche Nationalmannschaft 0:0 gegen Griechenland gespielt. Durch das Ergebnis in Thessaloniki ist ein Einzug ins Viertelfinale des Turniers noch nicht gesichert. Und hier noch einmal die Übersicht. In der Debatte um Änderungen bei der gesetzlichen Arbeitszeit verschärft die SPD-Basis den Druck. Bei den Wahlen in Bosnien-Herzegowina dominieren nationalistische Kräfte. Heute wird bekannt gegeben, wer den Medizin-Nobelpreis erhält. Das Wetter. Im Süden und Südosten teils stark bewölkt, gebietsweise schauerartiger Regen, sonst nach Nebelauflösung heiter bis wolkig, Höchstwerte 17 bis 23 Grad. Morgen in der Mitte Deutschlands und im Süden nach Nebelauflösung meist heiter und trocken, im Norden stärker bewölkt und im Tagesverlauf etwas Regen, 17 bis 24 Grad. Und die weiteren Aussichten, am Mittwoch nach Nebelauflösung zunächst sonnig, im Nordwesten bereits wolkiger, später auch zunehmend im Westen mehr Wolken, 17 bis 25 Grad. Und abschließend hier noch die Temperaturangaben von heute früh 7 Uhr. Greifswald 10 Grad, Hamburg und Bremen jeweils 9, Hannover 8, Berlin 7, Leipzig 8, Köln 10, Dresden und Frankfurt am Main jeweils 8, Stuttgart 11, Freiburg 13 und München 12 Grad. Das waren die Nachrichten.
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2: Ja, da wollen wir mal gucken, ob wir heute viele schöne Dinge noch mit euch vorhaben. Willkommen zur zweiten Stunde Scrambled Eggs mit der wundervollen Niki.
3: Und dem tollen Thomas.
2: Und ja, wir senden noch bis 8:30. Da hätte ich beinahe gesagt.
3: Wieso sage ich jetzt halb neun? Musst du dann gehen? Nein. Ich mache dann einfach gnadenlos weiter. Bis 9. Wir haben nämlich tatsächlich noch ganz viele tolle Dinge mit euch vor.
2: Ja, unbedingt. Ja. Wir haben noch so viele schöne Tage, die wir begehen dürfen.
3: Also bisher hatten wir ja nur den Weltlehrertag thematisiert, wenn ich mich recht erinnere.
2: Ja. Hatten wir nichts anderes? Nee.
3: Und es gibt ja noch drei andere.
2: Drei andere? Mhm. Okay, ich habe jetzt, mal gucken, für die Tage, für die ich so absolut keine, ja, ich habe sogar noch vier weitere.
3: Oh, siehst du? Oh. Mein Haus, mein Auto. Du kannst das sogar toppen.
2: Ja.
3: Du hast also gewonnen im Tage.
2: Im Tage, im Protzen.
3: Im Protzen. Mit den Tagen.
2: Im Angeben. Naja.
3: Also ich habe bei dem Weltlehrer- und Lehrerinnentag fällt mir natürlich dann auch sofort immer alles Negative ein. Also wir haben viel zu wenig Lehrer. Mhm. Deswegen halt durch. Und wahrscheinlich aufgrund der Tatsache, dass es viel zu wenige sind, steigen die Krankheitstage ins Immense. Also es ist, ich weiß nicht mehr, ich habe, glaube ich, was von 20 oder noch mehr Krankheitstagen gelesen im Jahr. Und das ist ja außerhalb der Ferien.
2: LehrerInnen.
3: Das ist ja außerhalb der Ferienzeit. Das heißt, da kommt schon einiges zusammen. Und die übrig gebliebenen Lehrer müssen das ja dann immer irgendwie auffangen, zum Teil. Oft fällt es auch einfach aus. Mhm. Also haben wir auch schon sehr viel Unterrichtsauswahl.
2: Mhm.
3: Schwierig. Und es fehlen Lehrer. Und innerhalb dieser Lehrerkrise, ich weiß nicht, wie viel, zigtausend, also über 10.000 Lehrer, Moment, es fehlen. Nach Schätzungen und Studien schätzungsweise 30.000 bis 35.000 Lehrkräfte. Und der Lehrermangel wird sich auch bis 2033 nicht maßgeblich verbessern.
2: Nee, weil jetzt die ganzen Boomer-Lehrer.
3: So. Und in diesem akuten Mangel hat dann die Goethe-Universität aus finanziellem Druck, weil da auch diverse Unterstützungen gestrichen werden, Lehrerausbildungen gestrichen. Also es gibt weniger Ausbildungsplätze für Lehrer. Das ist, glaube ich, ein NC-Studiengang und die wurden in allen Bereichen stark gekürzt, eben auch bei den Lehrern und Lehrerinnen.
2: Weil die Lehrer für die Lehrer fehlen.
3: Genau, weil keine Lehrenden, weil die schon unter hoher Belastung stehen natürlich aufgrund der zahlreichen und aber auch, weil es eben Kürzungen gab und man dann keine weiteren Lehrenden einstellen kann.
2: Mhm. Ja. Oh, Mensch.
3: Also irgendwie haben wir das Problem, glaube ich, nicht so
2: wirklich. Ich wage mich aber auch zu erinnern, dass zu meiner Schulzeit auch schon ziemlich viel ausgefallen ist, weil LehrerInnen krank waren oder schwanger.
3: Ja gut, sowas LehrerInnen. Kommt vor. Ist aber auch absehbar, das heißt, man müsste das dann natürlich so
2: Verwalten, steuern,
3: dass das irgendwie kompensierbar ist, aber es ist im Moment unmöglich. Also es sind einfach, ich wollte schon sagen, zu viele Schüler, aber so stimmt es ja auch nicht. Ne? Also irgendwie passt halt nicht zusammen.
2: Mhm.
3: Zu hoher Bedarf, zu wenig Lehrkräfte.
2: Ja. Das ist mir passiert zum Beispiel mit der Chemielehrerin in der Mittelstufe.
3: Dann gab es halt keine Chemie mehr.
2: Nee, in der Mittelstufe gab es keine Chemie. Und das hat mir dann in der Oberstufe sehr gefehlt. Also um mal wieder auf Pfeiffer mit 3F zurückzukommen.
3: Mhm. Ja. Also es ist schon schwierig. Ne? Also es steht hier tatsächlich, es war 21 bis 22 Fehltage pro Jahr durchschnittlich.
2: Pro Lehrer durchschnittlich.
3: Wenn das so stimmt. Mhm. Genau, da sind natürlich auch die Langzeiterkrankten dabei. Ne? Da muss man ein bisschen was abziehen natürlich. Aber das hilft natürlich auch nicht bei solchen Erhebungen wie PISA, wenn dann auch noch zu diesen ganzen Herausforderungen, die es gibt, Unterrichtsausfall dazu kommt.
2: Hm.
3: Schwierig.
2: Sehr schwierig, das Ganze.
3: Also bei uns gab es das nicht so oft. Wir haben nur sehr oft Filme angeschaut.
2: Ach so, da waren die Lehrer da.
3: Wenn man so ein bisschen müde ist, vielleicht oder erschöpft.
2: Ja. Am besten war, fand ich, unseren Physiklehrer in der Oberstufe. Der hat nämlich am Anfang vom Schuljahr, vom Schulhalbjahr, hat er Referate verteilt und dann ist er jede Stunde ritualisiert. Er kam in die Klasse, setzte sich hin, legte sein Zigarettenpäckchen auf sein Pult vorne, auf sein Pult hat ja der
3: Lehrerpult, egal, auf den Tisch.
2: Auf den Tisch gelegt. Und hat sich dann so mit verschränkten Armen zurückgelegt. Und wer hat heute? Und dann
3: ist die halbe Stunde schon rum. Ist doch großartig. Muss man nicht so viel Eigenes konzipieren.
2: Da war die ganze Stunde um. Weil das Referat war ja immer auf eine Schulstunde ausgelegt.
3: Man sagt doch delegieren, das sind die besten Chefs. Man muss die Arbeit einfach auslagern.
2: Ja.
3: Ja.
2: Und am Ende, also nicht ganz eine Dreiviertelstunde, nicht ganz eine Schulstunde, aber am Ende wurde dann noch sozusagen diskutiert, welche Note man jetzt drauf bekam auf dieses Referat. Und das war dann auch die Zeugnisnote.
3: Oh, da hängt also relativ viel an dieser einen Stunde. Das ist ja gut, sonst konnte man sich ja auch nicht so viel beteiligen bei den anderen. Man kann die ja nicht unterbrechen dann. Hinterher vielleicht in der Diskussion.
2: In der Diskussion, ja, vielleicht noch, aber das floss dann überhaupt nicht in die.
3: Klingt ein bisschen schwierig, ja. Aber es gibt auch die guten Lehrer und Lehrerinnen da draußen, wir wollen sie nicht alle schlecht reden hier.
2: Ich glaube, der engagierten ruft jetzt an.
3: der oder die ruft jetzt an, wir hören gerne zu, was ihr zu sagen habt.
2: Guten Morgen.
3: Guten Morgen.
4: Guten Morgen, Stefan hier, hi.
2: Hi, hallo. Stefan.
4: Ich dachte mir einfach, wenn ihr gerade über Schule und so weiter erzählt, will ich auch noch eine kleine Anekdote loswerden.
3: Sehr gerne.
4: Ich musste damals mal die Schule wechseln, weil ich war zu gut für die Schule, in der ich war.
2: Ja, das kommt vor. Ja, unbedingt. Ja.
4: Und in dieser Schule, in der ich vorher war, gab es einen kleinen Elternabend, wenn du einmal unentschuldigt gefehlt hast. Und dann kam ich in diese andere Schule. Und da stand dann der Lehrer vorne und nicht nur der eine, sondern das kam von allen Lehrern. Also so wie letztes Jahr, nicht mehr wie so und so viel Prozent unentschuldigtes Fehlen. Ich kann die Prozentzahl jetzt nicht mehr sagen, ob 5, 7, 10 waren, das weiß ich nicht mehr. Aber es hieß nicht mehr wie so und so viel Prozent unentschuldigtes Fehlen.
3: Das ist ja super, da weiß man ja gleich, wie oft man wegbleiben darf.
4: Ja, und? Und Dreisatz hast du gelernt.
3: Ja. Sehr gut. Das war also.
4: Das Einzige, was doof war, war, wenn du so ganz, ganz knapp warst und dann ist der Lehrer krank geworden.
2: Ah.
4: Weil diese Prozente gingen nach dem.
2: Nach dem Anteil der Stunden, die du besucht hattest.
4: Genau, es wusste die Stunden, es ging nach der Anzahl der Stunden, die auch tatsächlich stattgefunden haben.
3: Das ist ja fies. Dann kann man es nicht mehr ausgleichen. Ja,
2: das ist natürlich, bisschen Puffer musste man schon lassen. Ne?
4: Ja, also ich stand da, mir ging die Kinnlade runter.
2: Ja, also ich muss gestehen, unentschuldigtes Fehlen gab es bei mir irgendwie gar nicht, komischerweise. Weil das war irgendwie meine Mutter.
3: Nein, ich habe mir immer eine Entschuldigung geschrieben.
2: Ja, genau. Meine Mutter hat mir immer eine Entschuldigung geschrieben. Das war kein Problem.
4: Wir hatten in der Schule auch eine von der Schülervertretung eine Satzung. Und in dieser Satzung hieß es dann, dass auch für wichtige SV-Arbeit der Schulsprecher eine Entschuldigung schreiben konnte.
2: Oh. Sehr
4: gut. Mann, hatten wir viel SV.
3: Und der Schulsprecher hatte sehr viele Freunde.
4: Ja. Es war heftig und es war so ein Dünnbrett-Abitur, was ich da gemacht habe.
3: Oh je.
4: Unglaublich.
2: Ist dir das zum Nachteil gereicht?
4: Also ich bin mittlerweile Ingenieur.
3: Also war doch alles super.
2: Ja, es hat dir nicht geschadet.
4: Ich habe ich habe vieles, vieles nachträglich noch lernen müssen. Also,
3: ja, das ist ein bisschen schade, ne? Weil eigentlich kann man die Zeit vielleicht auch in der Schule ganz gut nutzen, um den Kindern was beizubringen.
4: Ja. Mhm. Also im Nachgang war es nicht so dolle, aber als Schüler war das natürlich Luxusleben. Ja.
3: Ja, aber du hast es noch geschafft. Respekt dafür. Sehr gut.
2: Mhm. Genau. Alles wird gut.
4: Alles klar. Dann
2: danke, Stefan.
3: Ja, danke dir auch. Ciao,
2: ciao. Ciao. Ups. Ja, dann um 8.21 Uhr können wir dieses Thema jetzt beschließen und nach einem kleinen, aber feinen Text...

0: Kein Morgen ohne Disco. Es ist 8:28 Uhr. Zwei vor halb neun und Niki ist am Tanzen.
1: Einen wunderschönen guten Morgen.
0: Wunderschön. Ja, also wirklich, wenn man hier so in den Hinterhof aus unserem Studiofenster guckt, dann sieht man die Sonne, die sich in den Häuserfassaden
1: und
0: zeigt.
1: Bäumen.
0: Ja. Und Bäume, die noch weit weg sind. Na doch, da ein paar braune Blätter gibt's schon, aber die noch nicht so in dem Herbstmut.
1: Oh, so langsam wird's schon Herbst.
0: Meinst du?
1: Na, wenn die Kastanien fallen, dann ist definitiv Herbst, wenn hier schon welche rumliegen.
0: Mhm.
1: So, und wir hatten jetzt mit den letzten beiden Liedern zwei Tage abgedeckt.
0: Ja, genau. Mhm. Gleich schon zwei Tage abgefrühstückt.
1: Und einmal den Do Something Nice Day.
0: Do Something Nice Day. Wie heißt das denn auf Deutsch? Tue was
1: Nettes.
0: Oder?
1: Und dann haben wir euch erstmal einen netten Tag gewünscht. Have a nice day.
0: Mach was Nettes Tag. Mhm. Genau. Gibt es da was zu sagen?
1: Na klar gibt es da was zu sagen.
0: Ja, dann bitte.
1: Die Frage ist ja, was ist denn überhaupt nett? Also weil niemand sich auf diesen Ursprung dieses Do Something Nice Day einigen konnte, wurde dann gemutmaßt, dass das wieder eine Erfindung, so wie der Valentine's Day von der, weiß ich nicht, Grußkartenindustrie sei.
0: Ja.
1: Ich weiß nicht genau. Es gibt ein ganz cooles Zitat von Robin Williams, der sagt, jeder, den du triffst, kämpft einen Kampf, von dem du nichts weißt. Sei freundlich immer. Ich stehe ja nicht so auf diese Sinnsprüche, aber das finde ich...
0: Wow, das hat aber Tiefgang.
1: Ist voll deep. Ja, aber tatsächlich, das ist, glaube ich, im Zweifel ein guter Rat. Sei freundlich immer. Die Frage ist nur, was ist freundlich? Also hier werden dann so Beispiele genannt, was man zum Beispiel den Menschen heute Gutes tun könnte.
0: Okay.
1: Und da wird gesagt, jemandem die Tür aufhalten oder den Vortritt lassen.
0: Mhm.
1: Da kommt es immer drauf an. Da fühlen sich manche ja auch schon irgendwie bevormundet. In der vollen Bahn oder im vollen Bus seinen Platz jemand anderem anbieten. Das würde ich nur empfehlen, wenn er wirklich hilfsbedürftig aussieht, sonst könnte auch das schräg ankommen. Was vielleicht unverfänglich ist, ist ein Kompliment machen.
0: Oh.
1: Das sollte im Zweifel aber dann vielleicht ehrlich sein und nicht so aufgesetzt. Freundlich grüßen. Also ich finde, das ist mal unverfänglich. Das kann nie schaden.
0: Mhm.
1: Einem wichtigen Menschen sagen, wie schön es ist, dass es ihn gibt.
0: Okay.
1: Was würdest du denn als freundlich empfinden?
0: Ich bin gerade gedanklich bei einem Artikel, den ich gestern gelesen habe. Wo finde ich den jetzt wieder?
1: Worum ging es denn?
0: Es ging um, wie man sich richtig in England sozusagen
1: verhält,
0: benimmt.
1: Mhm.
0: Ja. Und da waren eben auch so Dinge wie jemand anderem die Tür aufhalten, ist unbedingt angesagt in England. Also was die Engländer überhaupt nicht abkönnen, ist, wenn du so die Ausgangstür aufschwingst
1: und dann einfach hinter dir wieder zuknallt.
0: Und dann hinter dir die wieder zuknallt und am Ende noch genau vor die Nase oder an die Nase von deinem Nachfolger in der Schlange oder im Weg durch diese Tür. Und da gab es aber auch noch andere Dinge. Das war jetzt das Einzige, was mir noch im Kopf präsent war. Jetzt müssen wir alles wieder von vorne
1: beginnen. Ja, also ich glaube, leider gelten wir hier in Deutschland nicht als besonders freundlich.
0: Mhm.
1: Und es gibt auch wirklich viele kulturelle Unterschiede. Also Spanier zum Beispiel sagen, es ist alles immer viel zu direkt. Also normalerweise, wenn man, keine Ahnung, ankündigt, dass man jetzt geht, dann sagt man das in Spanien so 5-mal, bevor man dann tatsächlich geht.
0: Mhm.
1: Und hier kann es eben passieren, dass jemand sagt, so, wir gehen jetzt, 19 Uhr, und dann stehen die auf und sind weg.
0: Mhm.
1: Und das findet der Ehemann einer sehr guten Freundin von mir immer sehr befremdlich. Dass dann da einfach durchgezogen wird, also ohne dann sozusagen dann noch so ein bisschen abzuwarten und zu sehen, wie kommt das an oder nicht oder so. Ja.
0: Genau, das ist auch in diesem Artikel thematisiert worden. dass also die direkte deutsche Art, das geht ja in England überhaupt nicht. Also, dass man direkt so seine Meinung sagt, so schonungslos und nur weil man das jetzt gerade so empfindet, dass dem anderen, dem Gegenüber so ohne Vorwarnung weitergibt, das geht in England ja überhaupt nicht.
1: Aber ich weiß gar nicht, ob das nur in England nicht geht oder ob das auch hier, obwohl es vielleicht an der einen oder anderen Stelle üblich ist, auch negativ ankommt, weil das ja schon hart ist, wenn jemand so ganz unverblümt einem ins Gesicht wirft, was er so alles denkt. Also manchmal will man es ja vielleicht so genau auch gar nicht wissen und ich weiß nicht, ob es zielführend ist. Also manchmal ist eine direkte Ansage auch wichtig, aber an vielen Stellen unnötig.
0: Genau. Der Artikel war oder ist überschrieben mit die feine englische Art, in Klammern, für Anfänger. Und die feine englische ist dann auch noch fett gedruckt. Und darunter heißt es, Briten sind sehr tolerant, doch gibt es ganz eigene Konventionen, an die man sich halten sollte. 20 Tipps sind dann aufgeführt, wie man sich eben entsprechend verhalten sollte. Fallen Sie niemanden ungebeten ins Wort und lassen Sie Gesprächspartner in Ruhe ausreden. Verbales Vorbrechen wird mit hochgezogenen Augenbrauen quittiert. Ja, die traditionelle Begrüßung, how do you do, gibt's nicht mehr, wird hier als Relikt aus Schulbüchern bezeichnet. Sie wird nur noch von wenigen älteren Briten oder sehr formellen Kreisen verwendet. Heute sagt man einfach, how are you? Hi, all right, oder how's going? Also das ist alles okay. Die Antwort ist dann auch entsprechend kurz zu fassen, bitte. Fine, thanks, oder very well, thank you.
1: Aber bloß, nicht die ganze Lebensgeschichte
0: bloß
1: auspacken.
0: Bloß keine langen Erklärungen über das tatsächliche Befinden. Die Frage ist rein rituell, ja. Aber das kennt man ja auch von Amerika. Ja, also da fragt ja auch jeder, also jedes Gespräch fängt damit an, wie geht's dir? Und um Gottes Willen, erzähl dann nicht, wie es dir wirklich geht. Das wollen die gar nicht hören. Was auch interessant ist, Vordrängeln, das gibt's nicht bei den
1: Briten. Ach, ist immer noch dieses Queuing angesagt.
0: Ja, aha, okay. Unbedingt
1: auch am Bus
0: queuen
1: und so. Find ganz interessant.
0: Und irgendwie versuchen, sich mit unschuldiger Miene irgendwie vorzudrängeln oder so. Nee, das geht überhaupt nicht. Und was auch noch interessant ist, tut mir leid, also die bei meistgebrauchte Floskeln.
1: So sorry.
0: Genau. I'm sorry oder excuse me. Und egal, ob du angerempelt wirst oder egal, du entschuldigst
1: ja,
0: dich.
1: Ja, aber das ehrlich gesagt finde ich, das fände ich ein bisschen mehr davon hier auch gar nicht so schlecht.
0: Ja, genau. Und wenn du das nicht tust, dann wirst du gleich als ungehobelter Tourist geoutet.
1: Direkt geoutet.
0: Ja.
1: Das muss ein Touri sein.
0: Was auch toll ist, fand ich, formulieren Sie jede noch so kleine Bitte möglichst freundlich und bauen Sie ein Please in jede zweite Satzhälfte ein. Ja, would you be so kind, please? If it's not too much trouble, could you please?
1: Could you maybe please?
0: Ja, genau.
1: Okay.
0: Also.
1: Ja, und das scheint so wichtig zu sein, dass dem ganze Kapitel in Englischlehrwerken gewidmet sind.
0: Ja. Danke, danke, danke. Bedanken Sie sich lieber einmal zu viel als zu wenig.
1: Ja, aber grundsätzlich jetzt, also. Erstens mal habe ich beim Titel festgestellt, ich bin total das Werbeopfer, weil ich musste bei die feine englische Art sofort an was denken?
0: Tee.
1: After Eight.
0: Ach so.
1: So. Und dann bei allen Punkten, die du genannt hast, dachte ich so, ja, aber vielleicht könnten wir uns ein bisschen was von den Engländern abgucken.
0: Mhm.
1: Und dann ist mir Ricky Gervais, heißt er so? Ich weiß immer nicht genau, wie der ausgesprochen wird, eingefallen. Und der ist, glaube ich, auch Brite. Und der hat also den derbsten Humor, den man sich überhaupt vorstellen kann. Und es clasht so. Also es ist ganz interessant. Vielleicht brauchen dann selbst die Engländer mal so ein Ventil, um diese ganze aufgestaute Boshaftigkeit dann loszuwerden oder zum Ausdruck zu bringen.
0: Tee, da war doch auch irgendwas. Verzehren Sie Scones zum Nachmittagstee niemals wie ein Sandwich. Jeder Brite schneidet sie mit dem Messer in zwei Hälften, streicht dann auf jede Hälfte Jam und Clotted Cream drauf und isst beide Hälfte einzeln. Nur Touristen klappen sie zusammen.
1: Das erinnert mich ein bisschen an New York, wo man sagt, woran erkennt man die Touristen? Die gucken immer alle nach oben.
0: So. Warum?
1: Ja, wegen der ganzen
0: High-Rises.
1: Wegen der Hochhäuser, wegen der Skyline.
0: Okay, ja. Ich hätte jetzt geglaubt, ruft eine Britin oder einen Brite an.
1: Ich bin gespannt.
0: Pass auf. Guten Morgen.
1: Guten Morgen.
2: Guten Morgen. Ich rufe keine Britin an.
1: Ach, Patrick.
2: Ich rufe eine Heimerin an.
0: Aber von deiner Herkunft her bist du doch deutlich näher an England als an Frankfurt, oder?
2: Kann schon sein, aber ich glaube, das hat damit nichts zu tun.
1: Der
2: Ärmelkanal trennt alles.
1: Und der Name würde auch gut passen.
0: Ja.
2: Ja, kann sein. Oh. Also, ich glaube, das ist mit der feinen englischen Art. Ich glaube, das ist so ein Problem von den Schichten. Also, meine Tochter hat mir mal so englische Dialekte vorgeführt, wie die dann reden.
0: Oh ja.
2: Und da war nichts von wegen Would you please und sonst sowas, sondern das wurde nur noch ironisch eingesetzt. Und ich glaube, das, wenn du mit jemand aus der Unterschicht so reden würdest, would you please and thank you and sonst was, ich glaube, der würde denken, die hat sie doch nicht mehr alle. Der hat sie nicht mehr alle. Also das kann ich mir nicht vorstellen, sondern ich glaube, dass das wirklich auch so ein Schichtending ist, ja. Also ich meine, bei der Lisbeth lebt ja nicht mehr, aber wenn du jetzt so bei Königs eingeladen wärst, dann ein gewisses gerüttelt Maß an Höflichkeit wäre ja schon okay.
0: Ich glaube, da reicht aber auch ein gewisses Maß überhaupt nicht.
1: Da musst du erstmal einen Kurs machen.
2: Würde ich auch da gar nicht eingeladen werden, davon mal abgesehen. Aber ich glaube, dass das auch dass die Unterschicht anders redet als diese Mittelschicht, die der nach oben will. Das allemal.
0: Ja. Genau.
2: Das wollte ich jetzt nur mal loswerden, weil ich kann mir nicht vorstellen, dass da alle so reden. Das glaube ich nicht. Also als meine Tochter mir die Dialekte da oder die unterschiedlichen Londoner Dialekte dann noch gezeigt hat. Und
1: das ist gut, Cockney.
2: Ja.
1: Und hat sie dort mal gelebt oder ist das jetzt einfach...
2: Nee, sie hat sich nur irgendwann mal für diese Dialekte interessiert und hat sich, die hatte irgendwie für Englisch hat die irgendwie eine Sprachbegabung. Ich weiß, so von mir hat sie die nicht. Aber keine Ahnung, also die hat sich für Dialekte interessiert, die fand es irgendwie lustig.
1: Ja. Ja, schön, das ist spannend. Ja, also vielen Dank, das ist wahrscheinlich ein sehr zutreffender Beitrag. Es wird nicht überall so gesprochen, wie es

0: Dann musste ich tatsächlich übersetzen zwischen zwei Menschen, die Englisch gesprochen haben. Das war lustig. Mhm. Mhm. Wahrscheinlich, weil ich in Bayern nicht so perfekt bin, ne, konnte man beides verstehen. Das war ganz lustig.
1: Ja, oder auch offen bin. Ja. Ja, da klingelt das Telefon.
0: So, jetzt guten kommt Morgen. Der oder die Engländerin.
2: Ja, guten Morgen.
0: Guten Morgen.
2: Nach Wien, Katrin. natürlich sind wir Deutschen auch höflich. Wenn wir angerempelt werden, sagen wir ja auch Entschuldigung. Ich meine, dann machen wir sogar noch ein bisschen länger. Entschuldigen Sie mal.
0: Geht's noch? Geht's Vielleicht ist noch? Das auch so eine Art von Entschuldigung. Sag mal.
2: Also so ist es nicht, dass wir nicht auch höflich werden. Ne?
1: Ja. Auf jeden Fall. ich habe auch noch was zum britischen Humor. Ja.
2: Oh.
1: Ja.
2: Wie schwarz darf es denn werden?
1: Der subtile britische Humor ist für Nicht-Insulaner nicht immer sofort erkennbar. Aber beim einem leisen Verdacht auf Ironie empfiehlt sich, versonnen zu lächeln, um nicht humorlos zu wirken.
0: Zu wirken. Also man ist es zwar, aber man wirkt wenigstens, als hätte man ihn.
1: Stoisch sein gehört zwar zum Naturell vieler Briten und ihr trockener Humor schützt sie davor, sich vor den Widrigkeiten des Lebens aus der Fassung bringen zu lassen. Also insofern... Und dann sagen sie noch, angefangen beim oft wechselhaften Wetter unter dem Motto Hope is rain, it's rain, it rains. So, wenn man das sagt, dann begegnen sie dem Regen gelassen und ziehen sogar kreative Energie daraus. Okay, weiß ich
2: ja,
1: nicht.
2: Gut,
1: was.
2: Okay, nach einer langen Trockenphase sagt man ja auch, na hoffentlich regnet es mal wieder.
1: Ja. Aber nicht wie bei denen, wo Regen
2: ja, ist schon klar.
1: Tagtäglich eigentlich ist. Obwohl, wer hat mir letztens erzählt, er war jetzt ein paar Mal in England und er hat immer Regenzeug dabei gehabt und es war immer schönes Wetter.
0: So muss man das machen. Wenn man gut ausgerüstet ist, dann regnet es nicht.
2: Ich meine, statistisch gesehen regnet es in Italien mehr als in England.
1: Ja, ja. Sowas glaube ich auch.
2: Irgendwas. Ob das noch so ist, ist die andere Frage.
1: Ja, aber es ist halt immer, wie man es gerade erlebt hat. Und wie man's
2: ja,
1: grade.
2: Natürlich, klar.
1: Insofern. Danke dir, Ralf.
2: Ich wünsche eine wunderschöne Woche.
0: Dir
1: Danke,
0: auch und fahr vorsichtig.
1: Auch. Ciao.
0: Das war doch das Auto oder war es die Badewanne?
1: Ja, das war bestimmt das Auto um diese Uhrzeit. Oh, apropos Uhrzeit, es ist 8:45 Uhr. 8.45 Uhr habe ich jetzt eigentlich einen Titel aufgelegt? Natürlich nicht. Weil wir hatten ja auch noch
0: den Internationalen Tag der Architektur.
1: Der Internationale Tag der also wir hatten
0: du
1: noch
0: hattest irgendwas mit dem Haus.
1: Brickhouse. Und das war der Hinweis auf den Welttag des Wohn- und Siedlungswesens.
0: Vielleicht hängt
1: oder
0: das
1: auch
0: irgendwie zusammen.
1: Habitattag genannt. Ja. Und das ist ein offizieller UN-Feiertag. Die Vereinten Nationen haben nämlich 1985 jeden ersten Montag im Oktober zu diesem Aktionstag ausgerufen.
0: Ja, Wohnungen könnten wir auch ein paar gebrauchen.
1: Bei dem Tag geht es darum, sich des Lebensraums der Menschen und der Recht und dem Recht auf eine angemessene Unterkunft bewusst zu werden. Ja. Aber sonst steht eigentlich nichts.
0: Und das
1: dabei.
0: Ist eben auch der Internationale Tag der Architektur. Und so kritisch wie bei den Lehrern, ich merke schon, ich bin nur, also es ist schrecklich, ich muss gerade eine schlechte Phase haben.
1: Jetzt kriegen die Architekten
0: jetzt,
1: ab.
0: Eben haben es schon die Lehrer und Lehrerinnen abgekriegt, jetzt sind die Architekten und Architektinnen dran. Nee, die können ja gar nichts dafür. Nee, mir sind sofort alle Bauvorhaben eingefallen, die in Deutschland so verwirklicht werden sollen und sollten, die angeblich so 2 bis 3 Jahre dauern sollten und dann so. Weiß ich nicht, 6 bis 10 gedauert haben und habe dann tatsächlich eingeben müssen, weil ich es nicht wusste, ist Stuttgart 21 schon fertig? Und natürlich nicht.
1: Nein, es ist nicht fertig.
0: Natürlich nicht.
1: Der

0: Ja. Der Tag wird auch immer weiter in die Zukunft geschoben.
1: Aber da möchte ich nochmal die Architekten in Schutz nehmen, weil ich glaube, damit haben die relativ wenig zu tun. Ich glaube, das ist eher die Unfähigkeit, solche Bauvorhaben irgendwie zu realisieren.
0: Und die sind auch so groß und so komplex. Ja. Also, und da muss ja eigentlich ein Rädchen ins andere gehen.
1: Ja.
0: Umso überraschter war ich, dass, ich habe es jetzt nicht mehr im Kopf, aber irgendeine Schule in Frankfurt ist renoviert worden und die waren tatsächlich früher fertig als geplant.
1: Ja, das erwartet man schon gar nicht mehr. Ne? Auch beim Brückenbau und so denkt man so, ja gut, die ist jetzt halt für immer weg. Diese Brücke, ja. Da wird nichts mehr draus.
0: Ja.
1: Und die Kosten auch vor allem. Also nicht nur die Fertigstellung, die Zeit, die Kostenentwicklung, die Elbphilharmonie mehr als verzehnfacht die ursprüngliche angesetzten Kosten. Ja? Flughafen BER fast vervierfacht.
0: Je.
1: Stuttgart 21, weiß man noch nicht so genau, vervierfacht bis versechsfacht. Also das sind ja auch, es sind Beträge, da wird einem wirklich, das ist gruselig, da wird einem ein bisschen eng ums Herz, zumal es ja so viel Notstand auch gibt, ne, bei der Infrastruktur. Also was wirklich gemacht werden müsste, also Schulen und Wohnungen, ne, wo heute gerade der Tag der, wie hieß deiner jetzt, ich weiß nicht.
0: Habitat-Tag.
1: Des Wohnwesens und Habitat-Tag, also das ist zum Verzweifeln, ja. Also das ist schon ein bisschen traurig auch.
0: Ja.
1: Ja.
0: Da hast du recht. Musikalisch beschäftige ich mich jetzt mit dem Haus der Heiligen.
1: Das ist gut. Vielleicht kann uns das noch retten.
0: Vielleicht kann uns das noch retten, genau. Ne?

0: will nicht aufhören.
1: Wie schön. The moon over your shoulder. Ich habe heute Morgen auch den Mond gesehen, sah sehr schön aus.
0: Ja?
1: So ein Sichelmond und direkt nebendran, frag mich nicht mehr, aber ich habe auch so eine App leider nicht, war da noch so ein Stern, der hell erleuchtet war. Wirklich schön.
0: Vielleicht war es ja der Nordstern.
1: Vermutlich ist der einzige, der so hell ist.
0: Oder Polarstern.
1: Ich weiß es nicht. Also es waren noch andere Sterne zu sehen, aber es war so ein hübsches Bild, weil es direkt nebendran.
0: Ja, dann ist schon wieder Zeit, das Klavier reinzurollen. 8:58 Uhr und 50 Sekunden.

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1: Der will nicht. Zeigt nichts an.
2: Ihr bleibt einfach dran und schaut, was es so alles gibt. Im Zweifel lohnt sich's immer.
1: Ja, aber warum zeigt er jetzt nichts an? Ja, probieren wir es nochmal. Auf jeden Fall geht es um 9 Uhr weiter mit der Wiederholung von Familie Fastos Welt. Um 10 Uhr gibt es dann die Wiederholung der Superstar Rotation. Und das Einzige, was ich nicht auswendig weiß,
2: ist was zwischen der was Superstar Rotation und den Nachrichten des Deutschlandfunks um 13 Uhr kommt.
1: Genau.
2: Aber wir wünschen euch viel Spaß dabei. Habt eine großartige Woche. Genau. And do something nice.
1: And do something nice.
2: Heute ist der Mach-etwas-nettes-Tag.
1: Genau.
2: Bis dann.
1: Macht's gut. Ciao.

Und es ist Samstagabend, der 3.10.2026, kurz nach 8, am Tag der Deutschen Einheit. Und ihr hört Familie Fastos Welt mit Olaf Fasto am Mikrofon. Und ich habe mir gedacht, ja, als erstes Mal irgendwie, ich habe die Sendungsvorbereitung, die Sendungsvorbereitungsrituale diese Woche wieder klassisch gemacht und siehe da, schon funktioniert das auch wieder, bis jetzt zumindest, toi toi toi, wir klopfen hier mal auf Holz, besser. So, Tag der Deutschen Einheit heute, ja, habe ich mir gedacht, was kann man denn da mal spielen, so die Musik, die einem als erstes ins Ohr kommt. Leider muss ich sagen, das ist ja zum Beispiel dieser unsägliche David Hasselhoff-Song, dieses Looking for Freedom oder diese Scorpions-Ballade Winds of Change. Und ja, solange es da keine Country-Bluegrass-Coverversionen von gibt, hat das nur wenig Chancen, hier auf diesem Sendeplatz gespielt zu werden. Aber natürlich gibt es auch Keimzeit und die gab es nämlich damals schon und die gibt es heute nach wie vor auch sehr erfolgreich. Aber Tag der Deutschen Einheit, Keimzeit ist auch so ein Beispiel dafür, wie getrennt Deutschland eigentlich ist. Also nicht nur politisch, was wir ja mehr oder weniger jeden Tag um die Ohren gehauen bekommen. Nein, nein, auch kulturell, musikmäßig zum Beispiel im Osten sind die nach wie vor riesengroß und super im Geschäft. Ein Konzert nach dem anderen in der Sommersaison. Und hier im Westen, also ganz wenig, wenn überhaupt mal. Ich habe so vor, boah, muss vor über 20 Jahren gewesen sein, mal hier in Frankfurt in, wie hieß das damals, im Singkasten, habe ich sie mal sehen dürfen. So, naja, sei es drum, vielleicht kommen sie immer wieder nach Frankfurt, da könnte ich mir fast vorstellen, mich doch mal wieder in Bewegung zu setzen und das Sofa vor dem Plattenteller zu verlassen, um mal wieder irgendwie etwas Live-Atmosphäre zu schnuppern. Die waren nämlich saugut live und selbst das Frankfurter Publikum übrigens konnte die meisten Songs laut und textsicher mitsingen. Auch keine Selbstverständlichkeit unbedingt. Naja, Irrenhaus hieß der Song und das ganze Album heißt auch Irrenhaus und das ist wohl schon 1987 aufgenommen, also zu DDR-Zeiten noch, durfte allerdings nicht erscheinen, weil die Amiga, beziehungsweise also Amiga war die Plattenfirma der DDR und gab ja nur eine, wahrscheinlich auch die entsprechenden politischen Zensoren, die es ja damals gab und wir werden jetzt hier nicht politisch, aber an die mich manches auch wieder erinnert heutzutage. Da wohl nicht ganz mit einverstanden waren und da erschien es dann eben erst 1990. Was aber nichts macht, 1987 hätte ich das eh nicht zur Kenntnis genommen. So, und wir machen weiter mit Keimzeit, damit ich mich hier nicht völlig verbabbel, sondern auch mit der Musik durchkomme. Und zwar vom Keimzeit Akustik Quintett, das ist so das das akustische Nebenprojekt der Sidekick oder nein, wie nennt man denn sowas? Ja, Nebenprojekt von Keimzeitsänger Norbert Leisegang und die haben 2017 war es, glaube ich, 2017 ein Album namens Albertine rausgebracht. Meines Wissens das zweite Album vom Keimzeit Akustik Quintett und der Song heißt Soldat mit Schwert und Schild vom Album Albertine.

Ja, die Milkcarton-Kids, die habe ich auch schon lange nicht mehr gespielt. Vor einigen Jahren waren die mal sehr, sehr oft hier vertreten. Eigentlich nur mit ihren ersten beiden Alben. Die finde ich nämlich auch wirklich super klasse. Die sind einfach schlicht akustisch mit zwei Gitarren und diesem wunderbaren Harmoniegesang produziert. Und die späteren Sachen, ja, ich finde die etwas überproduziert irgendwie. Ist halt eine Band dabei, ja, viele Instrumente, die man eigentlich auch weglassen könnte, meiner Ansicht nach. Aber mich fragen die ja nicht, die beiden. Und die werden schon wissen, was sie tun. Und immer das Gleiche machen ist ja auch langweilig, gebe ich ja zu. Das hier war allerdings nochmal, ja, in Anführungsstrichen, relativ spätes Album. Wenn ich das richtig sehe, Moment, nicht so weit weg vom Mikrofon, so. Genau, das ist das Album Monterey, das aus dem Jahr 2015 ist. Also, boah, müsste so das vierte Album sein oder sowas ungefähr. Also, damals waren sie jedenfalls noch soundtechnisch irgendwie so, dass sie hier gut ins Konzept passen. Habe ich schon gesagt, wie der Song hieß? Nein, ich glaube nicht. High Hopes heißt das Ding und als Moderationsfakt habe ich mir hier noch rausgesucht, dass nämlich dieses Album wohl offensichtlich, erklärt vielleicht den Sound und die Atmosphäre, nicht im Studio, sondern in Anführungsstrichen live in leeren Konzertsälen und Theaterbühnen, Theaterräumen aufgenommen worden ist, während einer Tournee, wohl ja sozusagen während der Generalproben wahrscheinlich dann entstanden ist. Egal, weiter geht's mit einem zweiten von den Milkcarton Kids, denn wir machen hier ja immer ein Doppelpack und als zweiten haben wir was vom zweiten Album. Das erste Album hieß damals Prolog, das zweite folgerichtig Retrospekt, also gleich die Retrospektive hinter den Prolog gesetzt. Und der Song heißt, das muss hier doch auch irgendwo stehen, Girls Gather Round. Nee, den hatten wir schon. Ich würde mal versuchen, jetzt den anderen zu machen.

Luke Winslow King mit Pigeon vom seinem ersten Album 2008 erschienen, auch genannt Luke Winslow King, und der war aber 2008 schon ewig in der Musikbranche unterwegs, hatte schon vorher an irgendeiner Universität einen Master of Arts gemacht, irgendwie in, weiß ich gar nicht, Jazzgitarre oder irgendwie sowas. Also jedenfalls auch mit akademischem Titel entsprechend dekoriert. Und 2001 war er wohl auf Tournee durch die Staaten und kam da auch in New Orleans vorbei. Und den Bandbus haben sie in irgendeiner Straße abgestellt und weiß nicht, was sie dann gemacht haben, sind vielleicht was essen gegangen, haben sich die Stadt angeguckt, und als sie wiederkamen, war der Bus weg mitsamt sämtlichen Instrumenten. Aber man soll sich davon ja nicht kleinkriegen lassen. Und Luke Winslow King beschloss daraufhin, einfach mal für ein paar Jahre in New Orleans zu bleiben, weil er die Stadt so wunderbar fand. Trotz des erhöhten Risikos offensichtlich. Die Instrumente kamen wohl nicht zurück, da mussten sie sich neue besorgen, aber der Bus kam wohl immerhin zurück. Naja, sei es drum. Wunderbarer Sound, das ist genau diese Art von schlichten Arrangements, die sich so aufs Wesentliche reduzieren, die ich so über alles mag. Und deswegen spielen wir gleich noch einen zweiten hier im Doppelpack von Luke Winslow King. Das ist was völlig anderes. Kleines Pianostück, sehr kurz irgendwie auf den Punkt gebracht. Und das heißt There, There.

Kristin Asbjørnsen, wenn man die so ausspricht. Mit dem Norwegischen habe ich es nicht so, aber ich glaube, dieses durchgestrichene O wird wie Ö ausgesprochen. Also Kristin Asbjørnsen, norwegische Jazzerin, Sängerin, die gerne afrikanische Rhythmen, Spirituals mit Jazz irgendwie verwebt und verbindet und da ganz hervorragenden Output produziert. Und zwar, jetzt sehe ich den Titel von dem Song nicht, ach, da oben ist er, No More hieß das Ding natürlich und den hat sie wohl zum zweiten Mal aufgenommen, wenn ich das hier richtig sehe und hier keinen Fehlinformationen aufsitze. Und zwar zum ersten Mal 2006 auf Wayfaring Stranger, Spiritual Songbook. Und dann nochmal 2013 in anderer Version auf I'll Meet You in the Morning. Und das war die Version, die wir eben gehört haben. Und von dem Album I'll Meet You in the Morning gibt's hier natürlich im Doppelpack noch einen zweiten Song, ebenfalls ein Spiritual, interpretiert von Kristin Asbjørnsen, I Made My Vow to the Lord.

Ja, ich weiß ja nicht, wie es bei der Melodie ähnlich geht, wie es mir gestern gegangen ist. Nur in umgekehrter Reihenfolge wäre das jetzt sozusagen heute Abend. Rod McKuhn haben wir gerade gehört. Kuhn, ich weiß nicht mal, wie man ihn ausspricht. Und das ist eigentlich schon eine relativ peinliche Angelegenheit, denn der Mann hat mehr als 200 Alben aufgenommen, war ein hervorragender Folksänger, muss auch ein ganz hervorragender Lyriker gewesen sein, ist seit den 50er Jahren aktiv gewesen und ja, ich weiß auch nicht. Diese Sendung hat er es noch nicht geschafft und auf meinen Teller hat er es auch noch nicht geschafft, auf meinen Plattenteller Horizont. Oh mein Gott, nee, mit der Metapher kommen wir hier nicht weiter, ich merk's. Egal, also da muss ich auf jeden Fall nacharbeiten, das merke ich. Da gibt es sicherlich den einen oder anderen guten Song noch zu erfahren. Egal. Der Song hat es hier natürlich reingeschafft, weil ich gestern Abend vor dem Fernseher hängen geblieben bin und so beim Durchseppen, da kommen ja gerne mal zu, ja, relativ später Stunde, dann so diese Best-of-Schlager aus den 70er Jahren und da war unter anderem Dalia Lavie dabei mit Meine Art, Liebe zu zeigen, und das dachte ich mir, Mensch, ja, den Song kenne ich und ich habe den als Kind geliebt. Da muss ich so, weiß ich nicht, 73 war das, glaube ich, da war ich dann also 6 Jahre alt und vielleicht habe ich ihn 74 dann kennengelernt. Und mein erster kleiner Plattenspieler, ja, und das Ding lief rauf und runter, diese Dalia Lavie-Platte, die mir meine Eltern damals dann geschenkt gekauft hatten. Ich weiß auch nicht, die wissen ja nicht, was sie damit anrichten, aber egal. Jedenfalls dachte ich mir, Mensch, also da, den Song, den gibt's noch irgendwie anders. Das war ganz dumpf im Hinterkopf und dann habe ich mal geschaut, was ist das eigentlich? Und ja, das ist ein hervorragendes Antikriegslied, das dann von Dalia Lavie in 2 Versionen aufgenommen worden ist. Einmal für den deutschen Schlagermarkt und da konnte man natürlich mit solchen politischen Sachen wie Antikriegsgeschichten und Soldaten, die keine Helden werden wollen, überhaupt nichts anfangen und da musste es natürlich um Liebe gehen. Sie hat aber, und das muss man zu ihrer Ehrenrettung sagen, auch eine 2. Version mit dem englischen Original aufgenommen, aber ich habe jetzt lieber mal Rod McKuhn gespielt, Soldiers Who Want to Be Heroes, aus dem Jahr 1971 übrigens aufgenommen. Und dann gibt's noch mal einen Schritt zurück, ja beinahe 20 Jahre ins Jahr 1955. Da hat er ein schönes Album rausgebracht, das heißt Songs for a Lazy Afternoon. Und ach, den habe ich gar nicht dabei. Naja, gut, habe ich meinen anderen ausgesucht. Song for a Lazy Afternoon ist nämlich auch ein ganz, ganz toller. Und den hätte ich eigentlich auf der Playlist haben wollen, aber ich habe mich dann wohl offensichtlich

Ja, bitte, bis zum letzten Ton, da kam doch nochmal so eine kleine Flöte rein. Mo Klee war das, Schweizer Singer-Songwriter aus Zürich, glaube ich, mit einem Titel von seinem wirklich aktuellen Album. Gibt es ja auch nicht so oft, 2026 erschienen und Three Chords and a Shaken Hand betitelt. Und ja, bei dem Albumtitel ist es schon völlig klar, dass mir das gefallen wird und dass es hier natürlich einen Platz in der Sendung bekommen wird. So, ihr hört Familie Fastos Welt auf Radio X und wir sind hier schon fast wieder am Ende angelangt. 8 Minuten haben wir noch, 9 Minuten ungefähr. Mal gucken, wie weit ich hier noch komme. Jedenfalls gibt es hier nochmal einen zweiten von Mo Klee vom selben Album. Nein, doch, vom selben Album. Oh, gibt's ja nicht. Oh je, ich dreh durch. Und der Song heißt, ja, hatten wir es eben schon, Walls heißt der Song. Mo Klee. 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

Ja, das war's schon langsam wieder hier in Familie Fastos Welt auf Radio X. Es ist nämlich schon gleich 9:05 und um 9 sitzt hier Angelika Häfner in den Startlöchern, die dringend ihre Venus Lounge präsentieren möchte, will und muss und darf. Und wir dürfen alle zuhören. Ich bleib auf jeden Fall noch hier und hör mir diese 2 Stunden an. Es ist immer wieder inspirierend und ja, manchmal sogar aufsehenerregend, was man da zu hören bekommt. Jo, wir hören uns hier nächsten Monat wieder am 1., was ist denn das dann? Oh Gott, es ist der 1. Samstag im November dann schon wieder. Dann wird die Jahreszeit wahrscheinlich doch etwas düsterer sein als dieser hervorragende, herrliche Spätsommertag, den wir heute hatten. Sei es drum, vor ein paar Jahren ist nochmal ein Leonard Cohen Tribute-Album erschienen und davon hören wir jetzt noch Iggy Pop, der auch nicht tot zu kriegen ist, mit You Want It Darker. Tschüss, macht's gut. Bis nächsten Monat, euer Olaf Fastow. Ciao, ciao.

Hallo, guten Abend zur Superstar Rotation mit Christina. Ich habe hier gerade mal den Plattenspieler ausgemacht, auf dem noch Lerita Mitsuko weiterkreiseln oder kreiselten mit Se Comme Ça. Ihr habt es vermutlich mitbekommen, die wunderbare Catherine Ranger ist gestorben, Sängerin von Lerita Mitsuko. Und ich weiß nicht, wie oft ich zu diesem Song schon getanzt habe, seit 40 Jahren, Se Comme Ça. Und es ist natürlich ein Jammer, dass diese superbe französische Sängerin, Gesamtkunstwerk, nicht mehr unter uns weilt. Ihr Lebensgefährte Fred Chichon ist ja schon vor einigen Jahren gestorben und man mag es sich vorstellen, dass sie jetzt wieder vereint verrückte Songs zusammenbasteln wie Se Comme Ça. Ich lasse die Platte mal, also dieses Album von 1986, mal hier auf dem Plattenspieler liegen. Vielleicht spiele ich nachher noch was. Aber Catherine Ranger hat auch Soloalben aufgenommen, wie zum Beispiel Chronique et Fantaisie. Oh, mein Französisch ist erbärmlich, bitte entschuldigt. Vor 9 Jahren jedenfalls ist ein Soloalbum von ihr erschienen und davon spiele ich jetzt auch mal mindestens ein Stück. Au revoir, Catherine Ranger. Und das Stück hier heißt Rock de Nuit.

Von Rock de Nuit to How I Learned to Hate Rock'n'Roll. Das waren die Pet Shop Boys. Darauf bin ich gekommen, oder das wollte ich gerne spielen heute, weil heute ist der Geburtstag, der 4.10. von Chris Lowe, dem schweigsamen, nachdenklichen zweiten Pet Shop Boy neben Neil Tennant, dem Tastenmann. Und mir fiel ein, dass ja diesen im vergangenen Sommer die Pet Shop Boys in Berlin, da wo sie ja sowieso oft leben, also vielleicht die Hälfte vom Jahr in Berlin verbringen, mindestens zwei Konzerte gegeben haben, wo sie nicht ihre, ja, die bekannten Hits gespielt haben, sondern ihre B-Seiten oder unbekanntere Sachen. Und da fiel mir ein, ich habe doch so eine prachtvolle Box von den Pet Shop Boys, einige Jahre alt, die heißt Format, und da sind nur B-Seiten und Bonustracks drauf, also wie zum Beispiel der Song, den wir eben gehört haben, der ist tatsächlich schon 30 Jahre alt und war die B-Seite von Sea Vida. Also die Pet Shop Boys konnten es sich schon immer leisten, solche Top-Songs wie den wir eben gehört haben, einfach auf eine B-Seite zu packen, als es überhaupt noch B-Seiten gab. Und ich glaube, diese Konzerte in Berlin mit den vermeintlich unbekannteren Songs, die waren fantastisch gut, wie alles, was die Pet Shop Boys machen, weshalb ich auch gleich noch einen Song hinterher spiele, auch von diesem Format, von diesem B-Seiten-Album. Und das Stück heißt, das hat den schönen Titel, vielleicht habe ich den auch schon mal gespielt, The Boy Who Couldn't Keep His Clothes On. Der ist ein Jahr jünger, von 1997, aber auch schon fast 30 Jahre alt und war die B-Seite von Red Letter Day. Den hören wir jetzt. The Boy Who Couldn't Keep His Clothes On.

She's the best. Das hört man gern. Ich hatte euch noch gar nicht gesagt, womit ich diese Sendung, die Superstar Rotation, an diesem sommerlichen Einheitswochenende, ich hoffe, ihr seid gut durchgekommen durch dieses Wochenende, womit ich diese Oktober Superstar Rotation angefangen habe. Das Stück hieß Party und ja, da drin war ein Cameo-Teil mit Madonna Music. Und das Stück Party ist von Troy Sivans neuem Album, also Upcoming Album, She's the Best, wo wir eben den Titelsong gehört haben. Troy Sivan, australischer Indie-Pop-Dance-Clubstar, und der will mit seinem neuen Album all den wichtigen Frauen in seinem Leben ein Denkmal, ein hör- und tanzbares Denkmal setzen. Das hat er mit dem Song Party gemacht, mit She's the Best auch. Klar, ergibt sich schon durch den Text. Und im Video, das ganz toll ist, müsst ihr euch mal angucken, taucht niemand anderes als Nicole Kidman auf. Die spielt sich da quasi selbst. Und ja, hört und guckt euch das mal an. Troy Sivan. Ich bin gespannt auf das Album. Bisher gab es nur diese beiden Stücke zu hören. Ich warte mal ab. Und ihr auch. Und ich mache weiter. Ich will ja hier immer in der Superstar Rotation einen möglichst ausgewogenen Mix aus alt und neu bringen. Die nächste Künstlerin vereint beides jetzt. Also sie ist schon lange musikalisch unterwegs und hat jetzt ein neues Album draußen. Susanna Hoffs, die Sängerin und Gitarristin der Bangles, die hat ein neues Album, das heißt, oh Gott, ich habe den Titel vergessen, fällt mir gleich wieder an. Nein, natürlich, The List. The List, mein Gott. Das Album heißt The List und basiert auf der schönen Idee, dass sie ihre alten Filofaxe, Leute, die in den 90ern schon gelebt haben, erinnern sich, es gab diese Notizbücher in Leder oder Fake-Leder gebunden, wo man so seinen Terminplan geführt hat. Ich mache sowas immer noch auf Papier, aber die meisten machen das ja im Smartphone oder im Computer. Und Susanna Hoffs erinnert sich auf ihrem aktuellen Soloalbum an all die vergangenen, verflossenen Liebschaften oder Dates, die sie hatte. Und ein Song daraus, also damit fängt das Album auch an, das heißt Casablanca, das spiele ich jetzt mal.

Ihr habt es vielleicht gehört, zwischen den beiden Stücken von Susanna Hoffs waren so ein paar Duschplätschergeräusche. Das wollte ich gar nicht spielen. Das waren wären auch geworden Lerita Mitsuko und Sparks Singing in the Shower. Das wollte ich aber gar nicht spielen. Das ist mir hier dazwischen gerutscht. Na, sowas. Aber ihr könnt es euch ja nach der Sendung gerne nochmal anhören. Singing in the Shower von Sparks und Lerita Mitsuko, das ich nicht spielen wollte, sondern jetzt hinterher Kitty, Daisy und Louis von ihrem, ich glaube, es war von ihrem ersten Album. Es ist schon ziemlich alt, 18 Jahre alt, da wo die drei Durham-Geschwister nur Rock'n'Roll und Country-Oldies gecovert haben mit großem Erfolg. Das war, ja, ihr habt es natürlich gehört und erkannt, Got My Mojo Working. Und Kitty, Daisy und Louis kommen in diesem Oktober zumindest in die Nähe von Frankfurt nach Aschaffenburg. Okay, das ist schon Bayern, aber man kann es schaffen. Mit dem Zug ist es gerade mal eine halbe Stunde. Ich möchte da hingehen, Kitty, Daisy und Louis im Kolossal in Aschaffenburg. Die treten da auf und ich weiß gar nicht, ob sie ein neues Album haben. Aber tatsächlich bei denen ist es mir auch fast Wurst, weil ich gucke denen einfach gerne zu, wie die abgehen auf der Bühne. Und sie machen ja, seit langem spielen sie auch eigene Songs, wie zum Beispiel Smoking in Heaven. Und ja, vielleicht gibt es sogar ein neues Album, was sie vorstellen. Das weiß ich aber tatsächlich noch nicht. Ende Oktober in Aschaffenburg, Kitty, Daisy und Louis.

Hallo hier in der Superstar Rotation und ja, wir sind, hallo, habt ihr es eben gehört? Ich wollte sagen, wir sind tatsächlich im Jahr 2026, auch wenn sich das Stück eben wie bei Kitty, Daisy und Louis, wo ich ganz rabiat mal rausgehen musste, weil ihr Stück Smokin' in Heaven viel länger war, als ich das in Erinnerung hatte. Diese Gruppe eben, ja, hört sich alt an, ist aber ganz neu, ein Album von diesem Jahr, die Womack Sisters. Ja, klar, gehören zum weitläufigen Womack Clan und das sind drei junge Frauen, die sehr schöne nostalgische Musik machen, ein bisschen Motown-Style, klingt zum Teil wirklich täuschend, so als wäre es in den 60er Jahren entstanden. Die Produktion ist natürlich besser, wie ihr gehört habt, oder sagen wir mal moderner. Also man kann dann schon raushören, dass es sich um neue Aufnahmen handelt, aber die Anmutung, auch ihr Image, wie das Plattencover aussieht und so weiter, ist schon sehr, sehr nostalgisch. Ganz schön kann ich mir gut vorstellen, dass die Womack Sisters mit ihrem Album in den Jahrespolls, die ja auch schon wieder bald anstehen. Man glaubt es kaum, aber so ist es. Wir haben Oktober, das Jahr neigt sich dem Ende. Die Magazine fragen schon wieder die JournalistInnen nach ihren Lieblingssongs und Lieblingsalben. Also da geht's ja schon deutlich auf Weihnachten und den Jahreswechsel zu. Ich bin noch gar nicht so weit und das Wetter draußen auch noch nicht, wie man gemerkt hat, heute über 20 Grad. Am 4. Oktober. Und bei der nächsten Gruppe, Band, da war ich mir tatsächlich echt nicht sicher. Also auf die bin ich gestoßen, während ich so die Womack Sisters gehört habe und auch bei TikTok und bei anderen Social Media Kanälen werden ja oft irgendwelche Reels oder Videos von Leuten mit Songs unterlegt, wo man manchmal so gar nicht weiß, ist das jetzt eine KI oder ist das was Reales, Reelles, eine echte Band. Und bei dieser Band, bitte verzeiht es mir, war ich mir nicht sicher. Aber ich habe gelernt, die Five Stars Stair Steps gab es tatsächlich, eine ja Funk- und Soul-Truppe aus den frühen 70er Jahren. Es gibt tolle Aufnahmen von Soul Train, von dieser Sendung. Habe ich mir dann natürlich angeguckt, mich in die Ecke gestellt und geschämt, dass ich die nicht kannte. Aber die Five Stair Steps erleben sowas wie eine Renaissance auf TikTok mit Songs wie diesem hier. Ooh, Baby, Baby.

Destroy, Destroy hier in der Superstar Rotation mit Christina. Immer am ersten Sonntag im Monat bin ich dran, also heute. Eine Sendung der Kontraste mal wieder, merke ich gerade selbst. Das war ein Sylvan Esso, ein Duo aus den USA, mit die ein neues Album haben. Da heißt ein Wort heißt O, O W, und dann kommt das Unendlichkeitszeichen. O Infinity vielleicht. Und das, der Track eben heißt, hieß Sledge. Und ja, interessant fand ich. Also irgendwie so Destroyed Techno Country. Also als liefen da zwei Stücke gleichzeitig, fand ich, klingt das. Ich werde mir mal das restliche Album anhören, ob das auch so, ja, verwirrend ist wie dieser Track. Ich war gestern im Kino im aktuellen Spider-Man-Film aus alter Tradition. Ich gucke mir immer gern die Spider-Man-Filme an, vor allen Dingen die mit Tom Holland und Zendaya mag ich gerne. Obwohl, um euch jetzt die Geschichte dieses Films zu erzählen, bräuchte ich mindestens, naja, das schaffe ich jetzt in dieser zweiten Stunde von der Superstar Rotation nicht mehr. Es ist ziemlich verwirrend und verworren. Am Ende im Marvel-Universum, ja, macht es wahrscheinlich alles gleich viel oder gleich wenig Sinn. Ein lustiges Gimmick wird da vorgestellt, nämlich die Spidey-Track-App, also sowas wie die Snap-Map, mit der man Spider-Man tracken kann. Und am Schluss ist er gar nicht da, wo man ihn vermutet, sondern irgendwo JWD in diesem Universum. Also vermutlich gibt's einen weiteren Teil, den gucke ich mir auch an. Aber dieser Film, der aktuelle Teil, fängt schon damit an, durch so eine Fahrt durch New York. Und es läuft eins meiner Lieblingsstücke aus den frühen 2000ern. Wolf Like Me von TV on the Radio, ich glaube, ja, von 2006, genau 20 Jahre alt. Und da fiel mir wieder ein, wie toll ich diese Band und vor allen Dingen dieses Stück fand. Und da, ja, war ich schon sehr positiv eingenommen für den neuen Spider-Man. Wolf Like Me.

We're Howling Forever, was für ein tolles Stück. TV on the Radio, Wolf Like Me, eröffnet den aktuellen Spider-Man-Film. Guckt ihn euch an, wenn ihr genug Sitzfleisch habt, dauert eine Weile, 2,5 Stunden. Es ist Zeit, hier in der zweiten Stunde der Superstar Rotation mit Christina für meine Rubrik Unboxing. Also Musik spielen von Alben, die ich noch nicht vorgehört habe, also wirklich eine Premiere, wo ich jetzt auch nicht weiß, wie ich das Stück finde oder wie ihr es findet. Wir probieren das jetzt mal. Das Album heißt Animal und ist von einer Künstlerin namens Sian Potok, die indische und kongolesische und slowakische und belgische Wurzeln hat, also ordentlich was los in dieser Frau. Und das Album, ja, habe ich schon gesagt, heißt Animal, kommt im Dezember erst raus. Wir können aber schon mal was hören. Also diese Frau, die auch toll aussieht auf diesem Cover, kann ich schon mal ankündigen, hat mehrere Feature-Guests auf ihrem Album, wie zum Beispiel Fatoumata Diawara auf dem Stück Je danse sur toi. Das hören wir jetzt mal und danach entscheide ich dann, ob wir noch ein zweites Stück hören von Animal, von Sian Potok.

Ich fand das ganz schön toll hier von Gian Potok, hier zusammen mit Fatoumata Diawara vom Album Animal, und würde sagen, dass auf jeden Fall noch einen weiteren Track wert hier in der Superstar Rotation, und zwar den Titelsong Animal. Ja.

Ja, Gian Potok von ihrem Album Animal fand ich wirklich interessant. Bin gespannt, wie ihr die so findet. Der zweite Unboxing-Moment, ein Album von zwei Leuten, die sich Friend and Fellow nennen. Angeblich heißen sie Constanze Friend und Thomas Fellow. Ich glaube, die heißen anders im normalen Leben. Aber ihr Projekt heißt Friend and Fellow. Das ist ja auch ganz schön. Und die machen schon offensichtlich sehr lange zusammen Musik. Hier in dem Presseinfo steht, dass sie sich seit den 80er Jahren kennen und seit den 90er Jahren zusammen Musik machen. So im Bereich Jazz, Soul und Folk. Und die haben jetzt ein Album draußen, veröffentlichen es im November. Das heißt Recovered. Und es weist schon darauf hin, da sind lauter Coverversionen drauf. Und also der Liste nach, der Trackliste nach, die trauen sich echt was. Also zum Beispiel Personal Jesus von Depeche Mode oder 50 Ways to Leave Your Lover von Paul Simon. Oder, da hören wir jetzt mal rein, in Babushka von Kate Bush. Also da bin ich wirklich gespannt, ob man das tatsächlich gut covern kann. Ein so prägnantes Stück von so einer prägnanten Sängerin. Jetzt hören wir mal die Version von Friend and Fellow, Babushka.

sehr schöne Version von Babushka, also von im Original natürlich von Kate Bush, hier in der Coverversion von Friend and Fellow, die was sehr Jazziges Eigenes draus gemacht haben, finde ich sehr gut. Also nicht versuchen zu singen, zu klingen wie Kate Bush, sondern was Eigenes draus machen. Ich mache ein bisschen Werbung oder Veranstaltungshinweise. Nächste Woche beginnt die Buchmesse, wisst ihr vielleicht. Hunderte von Veranstaltungen kann man sich anschauen, verschiedene Leseveranstaltungen in der ganzen Stadt. Na gut, ich übertreibe jetzt, also schon in der Innenstadt würde ich sagen, guckt euch an, was euch da interessiert. Im Literaturhaus wird gefeiert, wie immer, Freitagabend, die Party der Indies, da geht's bestimmt rund. Und was mich besonders freut, weil ich auch mit dran beteiligt bin mit kleinen Beiträgen. These Girls, also Ventil Verlag, geht mit These Girls all in auf der Buchmesse. Es gibt drei Veranstaltungen. Eine am Freitagabend in diesem Bethmann, wie heißt das, Bethmann-Haus, da der Veranstaltungsort heißt jedenfalls Vogelstrauß, werdet ihr finden. Das sind die Macher vom Massif Central, die stellen da einen Raum oder ihren Shop zur Verfügung. Ich habe es noch nicht ganz genau durchblickt, was der Vogelstrauß ist. Ihr werdet das finden. Dann am Samstag sind These Girls mit ihrer Herausgeberin Juliane Streich in Mainz in einer Buchhandlung und am Sonntag nochmal auf der Messe. Und ja, ich hoffe, wir sehen uns am einen oder anderen Ort. Nach der Messe, in der Woche nach der Messe, kommen Pisse in den Musongturm. Da könnt ihr, oder in den Musongturm oder ins Exzess, guckt das lieber nochmal nach, wo die spielen. Also jedenfalls Pisse sind in Frankfurt. Ich möchte mich jetzt gerade nicht festlegen. Guckt das lieber mal nach. Aber am 13. Oktober sind Pisse in Frankfurt. Und am 29. Oktober kommen Placebo in die Festhalle. Da gehe ich auch hin. Und Placebo haben einen neuen Song. Vielleicht gibt's auch ein komplettes neues Album. Das habe ich jetzt noch nicht gehört oder vorliegen, aber es gibt schon einen neuen Song, der heißt Helen Keller und ist dieser, ja, unglaublichen Geschichte dieser Tauben und Blinden, letztlich dann Schriftstellerin, Amerikanerin Helen Keller gewidmet. Den Song hören wir jetzt, Helen Keller von Placebo, die Ende Oktober in die Festhalle kommen.

Na, habt ihr ihn erkannt? Unschwer zu erkennen, finde ich, Jens Friebe, a.k.a. Friberty, wie er sich jetzt nennt. Es ist ja ziemlich genau 4 Jahre her, dass Jens Friebe beschlossen hatte, er will sich diesem ewigen Trott aus neues Album, Tour, Lehre danach, sich um alles kümmern und organisieren, irgendwie entziehen. Also er hat sich als Jens Friebe erstmal zur Ruhe gesetzt, aber es war schon irgendwie klar, oder vielleicht habe ich es auch gehofft insgeheim, dass es dabei nicht bleiben wird, dass das nicht vorbei sein wird mit seinem Musikmachen. Und so war es dann auch. Also vor kurzem wurden die ersten Songs gedroppt vom neuen Album von Jens Friebe, der dann als Friberty auftritt und agiert. Das Album wird heißen Friberty One, kommt Ende Oktober. Und ja, es gibt diesen Song, Empathy, habt ihr gerade gehört. Dann spiele ich noch einen, der jetzt schon zu hören ist, Hungry Heart. Das nächste Konzert, oder also ich werde nach Köln fahren, da tritt Jens dann auf im Rahmen von einer Kaputt-Party, also das Kaputt-Magazin veranstaltet in Köln die machen immer kleine Konzerte, Shows, besondere Veranstaltungen in einem Art Space in Köln. Das nennt sich dann Kaputte Szene. Kaputt typisch nur mit einem T geschrieben, also damit ihr es auch findet. Und da tritt Jens Friebe aka Friberty auf am 16. Oktober. Das ist ein Freitag, glaube ich. Und da wird er sein neues Album vorstellen und bestimmt auch diesen Song spielen, nämlich Hungry Heart.

Eine Sendung der Kontraste mal wieder hier, die Superstar Rotation mit Christina, das bin ich. Und heute ist der erste Sonntag im Oktober, im Monat, im Oktober diesmal. Deswegen bin ich dran. Und das waren eben Team Dresch. Da habe ich in meiner letzten Sendung im September schon Werbung dafür gemacht, dass Team Dresch Queercore-Legenden aus den USA in Mainz spielen werden. Am 20. war das, heute vor 2 Wochen übrigens, war ein Sonntag. Ich war da, es war toll. Alle hatten viel Spaß, die Band war extrem gut drauf und es hat, ja, war wirklich toll, das zu sehen und zu hören. Und deswegen habe ich eine Single gekauft. Die könnt ihr jetzt nicht sehen, aber die ist in herrlichem blauem, hellblauem Wölkchen-Vinyl, richtig schön, Your Hands, My Pockets, die Single. Und einen Beutel habe ich auch noch gekauft, Leute haben T-Shirts. Also es war wirklich sichtbar, dass die Leute was mitnehmen wollten von diesem Auftritt. Schon schön in Mainz und ja, das war toll, hat viel Spaß gemacht. Und ich glaube, Team Dresch waren dann bei den anderen Konzerten in Deutschland, wo waren sie denn? Auf jeden Fall in Berlin, in Köln, in Hamburg. Ich glaube, da ging es gut zur Sache und hat viel Spaß gemacht. Und ja, gestern, der 3. Oktober, war ja nicht nur Tag der Einheit, sondern auch der Geburtstag von Jake Shears, dem ehemaligen Sänger der, ja, Scissor Sisters, die es, glaube ich, leider nicht mehr gibt. Also ich weiß, dass Jake Shears Solo-Platten macht, wie vor ein paar Jahren Last Man Dancing, tolles Album. Wenn ihr es nicht kennt, hört es euch an. Ich finde es spitze. Und ja, ich dachte aber, man kann ja auch mal wieder die Scissor... Oh Mann, ich lisple. Also die Scherenschwestern. Die Scissor Sisters im Radio spielen mit dem Song Tits on the Radio. Ja, los geht's.

ein tolles Stück, Slip Away von Lael Neal, von der ich glaube auch im November ein neues Album kommt, As Killers Do, wird es heißen. Und ja, freue ich mich sehr drauf. Slip Away erinnert mich daran, dass diese 2 Stunden schon wieder vorbei sind. Die Oktober Rotation mit mir, Christina Mohr, am ersten Sonntag des Monats immer. Ich komme dann also im November wieder. Bis dahin hört ihr meine Co-RotorInnen in der Superstar Rotation immer sonntags um 7. Ich sag tschüss, wünsch euch eine schöne Zeit. Und ja, das letzte Stück habe ich mir vorgenommen. Das sollte Lerita Mitsuko gehören. Der leider verstorbenen Catherine Ranger von dem tollen Album, das wir alle kennen, Tenno Comprendo von 1986. Krass. Produziert von Tony Visconti und Lerita Mitsuko selbst. Viel Spaß. Das Stück heißt, was ich noch ausgesucht habe, En Soir, En Chien, ein Abend, ein Hund. Möget ihr einen freundlichen Hund in eurer Nähe haben. Macht's gut. Tschüss.

Die Rifles, Love Your Neighbor. Schöne Nummer und sollte man sich hinter die Ohren schreiben und in der heutigen Zeit tun. Ich bin heute alleine, eigentlich hatte ich eine Big Band geladen und hat alles nicht geklappt. Ich habe ein paar schöne Platten dabei und höre mich gerade selber nicht, aber ist ja wurscht, hört sich wahrscheinlich gut an. Und lege jetzt, ich habe eine Platte rausgekramt, die Them. Die LP kam 66 raus, Them Again, und eigentlich müsste ich durchspielen. Passt ja auch, ist ja 60 Jahre alt, die gute Platte. Und ich spiele mal an, ja?

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Das ist Style Council 84 in Klies Dingsbums Hops, oder wie der Ort heißt. Und ich hatte das damals auf Kassette, auf so einer schwarzen 25 Mal wiederholt aufgenommenen Kassette für viel Geld gekauft. Genau diese Live-Aufnahme, dieses Konzert. Und bin so froh, dass ich das jetzt auf Vinyl sogar habe. Und daher Grüße nach Bath zu Hey Theresa, may you listen to my show? 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

E4 heute Abend mit Tee Thorstenson. Ein bisschen wenig gesprochen wird heute. Hab nicht viel vorbereitet. Band ist ausgefallen. Blibla blub. Schöne Platten lege ich auf. Ich danke fürs Zuhören. Es ist schon wieder 9:30 und bis übermorgen.

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Frogs and Birds. Das war E4. Ich bin morgen nicht erreichbar. Ich bin sehr beschäftigt. Sehr beschäftigt.

0: 13 Uhr, die Nachrichten. Zunächst die Übersicht. Der Medizin-Nobelpreis geht in diesem Jahr an zwei Deutsche und einen US-Amerikaner. Die Bundesregierung plant einen neuen Marinestützpunkt in Emden. Im Jemen hat eine Großoffensive gegen die Houthi-Miliz begonnen. Die Meldungen im Einzelnen. Der Nobelpreis für Medizin geht in diesem Jahr an die beiden deutschen Forscher Peter Hegemann und Georg Nagel sowie an den US-Amerikaner Karl Deisseroth. Das teilte die Nobelversammlung des Karolinska-Instituts in Stockholm mit. Die Wissenschaftler wurden ausgezeichnet für ihre Entdeckungen im Bereich der Optogenetik. Mit dieser Methode lässt sich mit Hilfe von Licht zeigen, wie Nervenzellen im Gehirn Erinnerungen, Emotionen und Verhaltensweisen formen. Der Vorsitzende des Nobelpreiskomitees Svenningsson bezeichnete die Optogenetik als wichtigen Durchbruch, der neue Möglichkeiten zur Kartierung des Gehirns ermöglicht habe. Der Biophysiker Hegemann forscht an der Humboldt-Universität in Berlin, sein Kollege Nagel an der Universität Würzburg. Der mit umgerechnet rund 1 Million Euro dotierte Nobelpreis für Medizin ging zuletzt 2013 an einen deutschen Wissenschaftler. In Emden soll nach Plänen der Bundesregierung ein neuer Marinestützpunkt entstehen. Verteidigungsminister Pistorius und Niedersachsens Ministerpräsident Lies haben eine entsprechende Absichtserklärung unterzeichnet. Deutschland bekäme damit neben Wilhelmshaven einen zweiten Marinehafen an der Nordsee. Laut Pistorius soll der Standort Emden Anfang der 2030er Jahre fertiggestellt und für bis zu 2000 Soldaten ausgelegt werden. Er mache die Marine flexibler und erhöhe im Ernstfall die operativen Möglichkeiten im Nordatlantik, erklärte der SPD-Politiker. Die Marine und das Bundesverteidigungsministerium hatten zuletzt mögliche neue Standorte geprüft, darunter Bremerhaven. Den Bedarf begründete das Ministerium mit dem geplanten Aufwuchs der Streitkräfte. Die Chefs der deutschen Nachrichtendienste haben die geplante Reform ihrer Tätigkeiten als dringend notwendig verteidigt. Die Präsidentin des militärischen Abschirmdienstes Rosenberg sagte in einer öffentlichen Anhörung vor dem Parlamentarischen Kontrollgremium des Bundestags, das aktuelle MAD-Gesetz stamme noch aus dem Jahr 2004. Seitdem aber habe sich vor allem die Art und Weise revolutioniert, wie man sich im Internet bewege und kommuniziere. Auch BND-Präsident Jäger und Verfassungsschutzchef Seelen sprachen sich für eine Neuausrichtung und zusätzliche Befugnisse aus. Nach den Regierungsplänen sollen die Befugnisse der Nachrichtendienste bei der Sammlung, Speicherung und automatisierten Auswertung von Daten erheblich ausgeweitet werden. Im Jemen gehen die Streitkräfte der international anerkannten Regierung in einer Großoffensive gegen die Houthi-Miliz vor. Ein Militärsprecher meldete die Einnahme strategisch wichtiger Gebiete an der Meerenge Bab al-Mandab. Einheiten hätten unter anderem den Flughafen der Küstenstadt Dubab im Südwesten des Landes erobert. Der Ort Dubab fungiert aufgrund seiner Lage als Kontrollpunkt für den südlichen Zugang zum Roten Meer. Die Houthi wiesen die Darstellung der Armee zurück. Sie sprachen von einem Versuch, Misserfolge und wiederholte Niederlagen zu vertuschen. Die Regierungstruppen werden von Saudi-Arabien unterstützt. Die Houthi-Miliz ist ein Verbündeter des Irans. In Spanien soll es am 29. November vorgezogene Neuwahlen geben. Das kündigte Ministerpräsident Sanchez an. Er zieht damit die Konsequenz aus einer innenpolitischen Blockade. Bei der Abstimmung über zwei Dekrete zur Bekämpfung der Krise auf dem Wohnungsmarkt hatte seine Minderheitsregierung am Freitag nicht die nötige Mehrheit erhalten. In Umfragen liegt Sanchez' sozialistische Partei derzeit hinter der konservativen Opposition. Wenn die konservative Volkspartei gemeinsam mit der rechtspopulistischen Vox-Partei auf eine Regierungsmehrheit käme, könnte erstmals seit dem Ende der Diktatur im Jahr 1975 eine extrem rechte Partei Teil der spanischen Regierung werden. Sanchez regiert in Spanien seit 2018. In seinen drei Amtszeiten ging er Bündnisse mit Parteien der extremen Linken und regionaler Separatisten ein. Zuletzt kam es aber häufiger zu Streit zwischen den Partnern. So konnte die Regierung seit 2023 keinen Haushalt mehr verabschieden. Bundesfamilienministerin Prien ist zu einem Besuch in die Ukraine gereist. Sie traf in der Hauptstadt Kiew ein und will dort unter anderem Regierungsmitglieder treffen und eine Schule sowie einen Kindergarten besuchen. Das Ministerium teilte mit, ein Schwerpunkt des Besuchs liege auf der Frage, wie Kinder und Jugendliche Schutz, Bildung, Stabilität und Zukunftsperspektiven erhalten können. Sie seien von den Folgen des Krieges besonders betroffen. Sie erlebten Gewalt und Zerstörung und müssten mit traumatischen Erfahrungen leben. Erst gestern war Bundeskanzler Merz in Kiew. Er sagte dort dem ukrainischen Präsidenten Selenskyj weitere deutsche Hilfe zu. Bundesumweltminister Schneider will die Pharma- und Kosmetikbranche für Wasserverschmutzungen stärker zur Kasse bitten. Wer das Wasser verschmutze, müsse auch für die Reinigung aufkommen, sagte Schneider zum Auftakt einer Wasserkonferenz in Berlin. In den Abwässern befinden sich zunehmend Medikamentenrückstände und andere Mikroschadstoffe, erklärte der Minister. Um diese herauszufiltern, müssten Milliarden in den Ausbau der Kläranlagen investiert werden. Diese Kosten sollten nicht von den Verbrauchern, sondern von den Herstellern bezahlt werden. Schneider bezog sich damit auf die sogenannte EU-Kommunalwasserrichtlinie, die bis Ende Juli kommenden Jahres in deutsches Recht umgesetzt werden muss. Interessenvertreter der Industrie haben dagegen Klage eingereicht. In Deutschland wurden im September rund 88.600 reine Elektroautos neu zugelassen. Nach Angaben des Kraftfahrtbundesamtes waren das fast doppelt so viele wie im September des vergangenen Jahres. Noch beliebter waren Hybridautos, die Elektro- und Verbrennerantrieb miteinander kombinieren. Von diesen Fahrzeugen wurden fast 99.000 neu zugelassen. Der Anteil reiner Verbrennerfahrzeuge ging zurück und lag bei nur noch gut einem Viertel der Neuzulassungen. Besonders stark war der Rückgang bei Dieselautos. Neben den gestiegenen Kraftstoffpreisen dürfte nach Ansicht von Experten auch die neue E-Auto-Prämie viele Käufer angelockt haben. Nach Regierungsangaben wurde der Zuschuss bisher an mehr als 100.000 Antragsteller ausgezahlt. Das Amtsgericht Düsseldorf hat das vorläufige Insolvenzverfahren für die Warenhauskette Galeria angeordnet. Zum Insolvenzverwalter bestellt wurde der Rechtsanwalt Frank Kebekus. Galeria hatte am Freitag die Eröffnung des Verfahrens beantragt. Für das Unternehmen ist es die inzwischen vierte Insolvenz innerhalb von 6 Jahren. Hätte das Gericht die Zulassung abgelehnt, hätte das die sofortige Zahlungsunfähigkeit bedeutet. Die Warenhäuser hätten sofort schließen müssen. Nun soll der Geschäftsbetrieb in den 83 Filialen vorerst weiterlaufen. Galeria hat rund 12.000 Beschäftigte. In Dänemark haben Unbekannte das zentrale Melderegister gehackt und Zugriff auf Daten von 8,8 Millionen Bürgern erhalten. Wie Digitalministerin Egelund in Kopenhagen mitteilte, verschafften sich Unbefugte Zugang zu Namen, Adressen und Sozialversicherungsnummern. Sie sprach von einem äußerst schwerwiegenden Vorfall. Das zentrale Melderegister speichert Daten der derzeit in Dänemark lebenden Personen, außerdem Informationen über Verstorbene sowie Menschen, die das Land verlassen haben. Personen, die unter Adress- und Namensschutz stehen, sollen von dem Datenleck nicht betroffen sein. Der Grünen-Vorstand in Nordrhein-Westfalen hat die stellvertretende Ministerpräsidentin Neubauer als Spitzenkandidatin für die Landtagswahl im April nominiert. Neubauer war bereits 2022 Spitzenkandidatin und bildete nach der Wahl ein Bündnis mit der CDU um Ministerpräsident Wüst. Derzeit ist sie auch Ministerin für Wirtschaft, Industrie, Klimaschutz und Energie. Der finale Beschluss über die Aufstellung der Grünen für die Landtagswahl soll auf einer Delegiertenkonferenz im November fallen. Nach aktuellen Umfragen darf die schwarz-grüne Landesregierung in Nordrhein-Westfalen auf eine knappe Mehrheit bei der Wahl hoffen. Und hier noch einmal die Übersicht. Der Medizin-Nobelpreis geht in diesem Jahr an 2 Deutsche und einen US-Amerikaner. Die Bundesregierung plant einen neuen Marinestützpunkt in Emden. Im Jemen hat eine Großoffensive gegen die Houthi-Miliz begonnen. Das Wetter. Überwiegend sonnig oder locker bewölkt, im Norden und an den Alpen bewölkt, meist trocken, Höchstwerte zwischen 17 und 23 Grad. Morgen im Norden stärker bewölkt und etwas Regen, sonst nach Auflösung des Nebels auch heiter, meist trocken, 17 bis 24 Grad. Das waren die Nachrichten.
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Die Machthose auf Radio X heute Abend mit Roderick Becker. Herzlich willkommen.

Musik, neue Musik von Martin Luke Brown, geboren in Leicester, wohnhaft in London. Neuer Hipster-Scheiß aus London, so eine Mischung aus, weiß nicht, Beck und Whitney oder wie auch immer. Irgendwie höre ich da den guten alten Beck, so wie ich ihn heute gerne noch hätte, aber ja, kann man nicht ändern. Ist nicht mehr so cool. Also nicht so cool wie Martin Luke Brown. DIY-Musik vom Feinsten aus London direkt. Hier ist noch ein Stück Highest High. Die Machthose heute Abend mit Gästen. Wohnbau aus Mainz, die beste Band aus Mainz, sind im Studio. Dazu gleich mehr. Zunächst nochmal Martin Luke Brown.

0: geht um alles in der Musik von Martin Luke Brown. Life, Death, etc. heißt das neue Album des Londoner DIY-Künstlers, den man sich auch irgendwie ganz gut als Support für Taylor Swift oder so vorstellen könnte. Kann irgendwie relativ viel und mit dem minimalen Produktionsaufwand ist das echt nett. Kommt so als Crooner auch gut rüber. Ja, also so wichtig ist der Martin Luke Brown auch nicht. Am 13. November spielt er in Köln und am 17. in Berlin. Wer dahin möchte, es wird bestimmt lustig. Ich finde auch irgendwie Herbstmusik, oder? Macht den Herbst erträglicher. Erträglicher macht den Herbst auch die Existenz der Band Wohnbau aus Mainz. Sie sind heute Abend zu Gast bei uns in der Machthose. Markus und Georg sind da, zwei von drei Mitgliedern dieser Band. Vielleicht stellt ihr euch selbst kurz vor und sagt kurz ein bisschen was zu euch.
1: Hi Rodrik, schön, dass wir wieder hier sein dürfen. Und danke, dass du, also ich fand das eine schöne Umschreibung, dass wir den Herbst, also wir freuen uns, wenn wir den Herbst erträglich machen können. Ja, ich bin Georg, ich spiele das Schlagzeug.
2: Und ich bin Markus, spiele Gitarre.
0: Wie lange gibt's euch schon?
1: Seit 2021, also 5 Jahre jetzt. So ungefähr um die Zeit, glaube ich, haben wir so zum ersten Mal im Studio also im Proberaum/Studio so unsere ersten Gehversuche gehabt, würde ich sagen.
0: Als man das so nach Corona wieder durfte, ne?
2: Ja, ich habe das viel noch so ein bisschen in diese Zeit tatsächlich auch rein, dass wir das einfach auch genutzt haben mit dem Studio, was wir damals auch schon zur Verfügung hatten, dass wir da einfach Songs geschrieben haben und direkt aufgenommen haben.
0: DIY im besten Sinne. Ihr habt natürlich auch irgendwie Studio-Expertise an Bord in Form eures Sängers Tom Biddle, der heute leider krank fehlt. Schöne Grüße und gute Besserung.
1: Gute Besserung, Thomas. Yeah. Du fehlst.
0: Er fehlt uns. Wie macht man das? Wie gründet man eine Band?
2: Ich glaube, auf unterschiedliche Art und Weise. Der Georg, Thomas und ich hatten vorher auch schon in einer Band gespielt, die hat sich damals aufgelöst. Mhm. Und wir hatten dann gesagt, wir wollen weiter zusammen Musik machen. Und irgendwie hatte Thomas dann auch mit Willi damals noch ein Projekt zusammen. Und irgendwie wollten wir in ähnliche Musikstile gehen. Und dann haben wir gesagt, führen wir es einfach zusammen.
0: Okay, und das ist jetzt 5 Jahre her und einiges ist passiert seitdem. Es ist auch nicht das erste Mal, dass ihr hier zu Gast seid. Es gibt frohe Kunde, es gibt neue Musik von euch, aber wir hören vielleicht erstmal rein in ein ganz altes Stück, das wir irgendwie alle gut finden hier und schauen mal dann, weil wann war das eigentlich? Das war die Split-EP mit der Band Modern Days.
1: Die kam
0: 2022 steht hier. Ich muss einfach nur auf den Bildschirm gucken, ja. Dann sehe ich es schon. Ne? Also ja. Geht einfach. Warum einfach, wenn es auch schwer geht? Also, machen Musik eigentlich so euer erstes aufgezeichnetes Lebenszeichen. Der Band Wohnbau aus Mainz, heute hier zu Gast in der Machtdose auf Radio X.

0: machen Musik eigentlich? Schöner, unprätentiöser Titel. Der Band Wohnbau aus Mainz, das war die erste Split-EP, ihre erste Veröffentlichung im Jahr 22. Im Frühjahr 2023 wart ihr zum ersten Mal hier im Studio zu Gast und damals haben wir so auch darüber gesprochen, wie das ist, so eine Band zu gründen und wie schwierig das ist eigentlich irgendwie, das so ein bisschen auf ernsthaftere Füße zu stellen. Ihr seid inzwischen so ein Stück weitergekommen letztlich. Vielleicht erzählt ihr mal so ein bisschen was über eure Entwicklung seit diesem Frühjahr 2023, als dann wieder Konzerte kamen, als man wieder sich frei bewegen konnte nach Corona und als dann irgendwie für euch das Musikmachen auch so ein Stück ernsthafter wurde.
1: Ja, es ist dann von einem am Anfang wirklich ja Studio-Projekt mit direkt EP schreiben dann auf die Bühne gegangen. Und dann haben wir angefangen, die ersten Konzerte zu spielen.
2: Ja. Tatsächlich war doch irgendwann, ich erinnere mich ganz aktiv, die Frage, so wollen wir das eigentlich jetzt mal aus dem Studio rausbringen? Wollen wir eigentlich eine Liveband werden? Das haben wir dann gemacht.
0: Und wie groß ist der Sprung? Wie ist das? Der Sprung ins kalte Wasser.
2: Na, man ist natürlich mit neuen Projekten immer so ein bisschen quasi aufgeregt. Wir haben jetzt natürlich alle auch schon vorher Musik gemacht und so die Bühne war jetzt so nicht ganz neu für uns, aber natürlich ist immer so, man fragt sich, wann ist der Punkt, ab dem man so damit rausgeht, und das war das ist natürlich schon immer wieder aufregend auf eine Art.
1: Ja, genau, aber in der Konstellation damals hatten wir halt eben noch nicht zusammengespielt, deswegen war es natürlich schon irgendwie aufregend. Ja.
0: Ich finde es toll, dass eure Musik dann gleich auch so in physischer Form erhältlich war, dass ihr sozusagen im Eigenverlag Vinyl gepresst habt und eben diese Split-EP hattet. Die gibt's bis heute, oder? Oder ist die vergriffen? Ist fort?
2: Nee, wir haben noch, also wenn ihr mal auf ein Konzert von uns vorbeikommen solltet, da gibt's ein paar, sind noch da, ja. Also.
0: Okay, geht auf Wohnbaukonzerte, die EP ist sehr gut. Genau, aber eben das Thema Platte, ne, und Musik tatsächlich aufzunehmen und unter die Leute zu bringen, das ist ja immer ein Thema für eine Band, die neu startet, und ihr habt das erstmal immer allein in die Hand genommen und jetzt ist gerade aktuell letzte Woche eure neue EP erschienen. Das sind drei neue Stücke, hat sich vieles verändert bei euch, reden wir später drüber. Was ist jetzt anders, wenn wir jetzt mal so diese 4 Jahre Revue passieren lassen, wenn ihr so ein neues Release habt?
2: Was ist anders? Das ist eine gute Frage. Also es ist natürlich, in gewisser Weise ist man natürlich ein bisschen routinierter in dem Ding. Und die EP, naja, das ging jetzt, muss man sagen, vergleichsweise schnell. Es ging jetzt nicht schnell, aber es ist natürlich nicht so langer Prozess, wie es jetzt zum Beispiel davor beim Album war, dass man dann auch wirklich wo man auch wirklich ewig lang dran hängt und sowas, und bis das dann auch wirklich mal rauskommt, das ging mit der EP alles, es war so alles ein bisschen beschleunigter letzten Endes. Und ja, es ist aber natürlich immer wieder so doch aufregend, so zu gucken, okay, aber wie wird das aufgenommen und so. Wenn man das dann doch erstmal rausträgt, ist schon immer wieder spannend.
0: Immer noch ein bisschen aufgeregt.
1: Ah, jo. Ich denke auch bei der Produktion, beim Schreiben, bei der Produktion ist immer Zeitdruck kann gut und schlecht sein. Also ich glaube, das ist halt total schwierig, da eine gesunde Balance zu finden aus nicht zu viel Stress machen, aber halt auch wirklich hinter sein, ja.
0: Okay, weil irgendwann muss das Ding auf die Straße. Genau. Wir hören das erste Stück aus der neuen EP, Bruchstücke heißt sie, von Wohnbau, und das Stück hier heißt Fußnoten.

0: Okay, neue Musik von Wohnbau aus Mainz hier in der Machtdose auf Radio X. Die neue EP Bruchstücke ist gerade erschienen. Lass uns mal darüber sprechen, was sich verändert hat vom Jahr 2022. Wie eben gehört in dem Stück, machen Musik eigentlich jetzt zu dem Stück Fußnoten aus der neuen EP. Was hat sich für euch verändert in dieser Zeit?
1: Ja, also was man jetzt schon natürlich schon bei der EP sagen kann, dass der natürliche Bass weggefallen ist, dass wir auf der Platte einen Synth-Bass haben. Das liegt daran, dass wir jetzt zu dritt sind. Und ich glaube, Bruchstücke kann man sagen, soll auch so einen Umbruch einfach symbolisieren in der Musik, die jetzt stattfinden wird.
0: Dokumentiert so ein bisschen die personelle Veränderung in der Band, sozusagen. Okay. Diesen synthetischen Bass, den habe ich als Laie jetzt noch nicht so gehört. Ihr habt versprochen, dass das bei Dünne Roller im Kühlhaus jetzt beim nächsten Stück ein bisschen klarer wird. Georg, was sagst du? Das Perkussive ist auch so ein bisschen anders, ne? Du bist eigentlich auch so ein Maschinendrummer.
2: Ja, in dem Fall ist das tatsächlich so. Das war vielleicht dazu, das hängt wahrscheinlich auch ein bisschen mit dem Entstehungsprozess dieser EP zusammen. Die haben wir wirklich, wir haben die Songs so geschrieben, skizzenhaft und sind dann quasi ohne groß Vorbereitung ins Studio, in dem wir auch proben, aber wir haben das quasi ziemlich direkt aufgenommen. Und dementsprechend haben die, glaube ich, auch so ein bisschen diesen, im Grunde so ein bisschen rohen Charakter beibehalten und auch so ein bisschen dieses Maschinenhafte. Ich glaube, die Songs sind auch so, dass das irgendwie meines Erachtens da auch so ganz gut aufgehoben ist. Es gibt natürlich auch ein paar andere, also jetzt nicht auf der EP, aber es gibt auch Songs, die weniger maschinenhaft sind, aber da ist es auf jeden Fall der Fall und das ist auch so ein wiederkehrendes Ding, das stimmt auf jeden Fall bei uns.
0: Okay, auf jeden Fall geiler Titel, Dünne Roller im Kühlhaus von der Band Wohnbau aus Mainz. Ihr habt die Machtdose auf Radio X. Wir achten alle auf den Bass.

0: witzig.
1: Da ist er. Der synthetische Bass, da war er ganz am Ende. Wir haben gerade erfahren, also ich habe erfahren, dass Georg mal Metal Drummer war und deshalb ist der Song so tight.
2: Das hat der Markus gesagt.
1: Genau, ja, sehr schön. Hast viele Sets durchgeprügelt, das hört man. Das,
2: ja, richtig, ja, genau. Geschreddert.
1: Ja, diese neue EP ist im Grunde so ein Vorbote eines Albums, das jetzt auf dem Weg ist. Kann man dazu schon was sagen? Oder ist das alles noch so im Werden, dass es noch nicht spruchreif ist?
2: Ja, ich glaube beides. Ne, ist noch ziemlich im Werden. Aber ich glaube, was man sagen kann, ist, es wird wahrscheinlich eine, ich will jetzt auch nicht so irgendwie so viel versprechen, aber ich glaube, es wird eine Spur experimenteller, vielleicht, vielleicht ein bisschen krautiger auch noch wieder. Ja, vielleicht gewissermaßen so ein bisschen back to the roots, aber anders. Markus.
3: Und ich gehe jetzt auch mal davon aus, dass, man weiß es am Ende natürlich nicht, aber ich gehe mal davon aus, es wird weniger Gitarre zu hören sein. Das liegt vor allen Dingen auch daran, weil ich teilweise auch Bass spielen werde. Genau.
2: Ja.
1: Je schlechter die Zeiten, desto besser die Bands. Für mich sind diese drei Stücke zutiefst dystopisch. Ich finde das total dunkel, was ihr gemacht habt, im Vergleich zu anderen Songs auch. Die waren ja nie so richtig happy, ne? Also ihr seid keine Sunshine-Band. Aber ich finde gerade diese neuen drei Stücke von Wohnbau auf der EP Bruchstücke, die finde ich sehr dunkel und sehr dark so. Was, ja, Tom ist nicht da, ne? Also seine Texte haben natürlich auch einen großen Beitrag daran. Aber spürt ihr das auch so oder bin ich da der Einzige?
2: Also ich finde, das ist eine ganz interessante Beobachtung, weil ich glaube, uns ist das nicht unbedingt so bewusst, aber das ist ja vielleicht auch ganz interessant, dass das irgendwie wohl so mit uns passiert. Ich weiß nicht, was wir da aufnehmen von außen vielleicht auch vielleicht und verarbeiten, ohne es zu merken. Wie so der, wie der Frosch im Wasser oder so, keine Ahnung.
1: Tiefpsychologisch ist das hier, okay. Der Titel des Stücks Bonn, also da denke ich irgendwie an Konrad Adenauer und Alte Republik und so. Müssen wir da irgendwas wissen zu?
2: Ah ja, also eigentlich, ja, nee.
1: Nee.
2: Also doch, vielleicht, der Song hätte passender Berlin geheißen, aber wir wollten ihn nicht Berlin nennen, weil das wack ist. So, ja, so viel dazu.
1: Okay, so kann man es auch sagen. Bonn, ein dystopisches Stück der Band Wohnbau aus der EP Bruchstücke. Hören wir jetzt.

0: Neue Musik von Wohnbau auf der EP Bruchstücke. Das Stück hieß Bonn, weil Berlin wack ist. Weil Berlin so ist, wie es ist und Bonn auch nicht so cool ist, reden wir über Mainz, die Stadt, in der ihr beide lebt. Nehmt uns mal mit in die Musikszene der Stadt Mainz.
1: Ich möchte nur kurz richtigstellen. Ich wollte nicht sagen, dass Berlin wack ist, sondern dass es wack gewesen wäre, den Song Berlin zu nennen. Aber das nur am Rande.
0: Okay, hab ich verstanden.
1: Mainz. Mainz ist eine Stadt, in der viel und wenig los ist, musikalisch. Wir haben ein paar, Perlen oder so, hidden oder nicht so hidden Gems. Es gibt natürlich, also um erstmal mit der Miesepetrigkeit anzufangen, es gibt in Mainz keine Räume, das ist ein Riesenproblem.
0: Das ist, glaube ich, in jeder Stadt so, oder? Proberäume sind immer schwierig zu finden.
1: Ja, das ist wohl so. Es fühlt sich aber irgendwie so an, als, ja. Also das ist ein Ding, was auch, glaube ich, viele Leute hindert daran, irgendwie sich kreativ auszuleben. Und da haben wir jetzt natürlich in dem Fall großes Glück, dass wir da jetzt was...
0: Okay, die Frankfurter haben so ein Bild von Mainz, die essen alle Fleischwurst und samstags gibt's Marktfrühstück, da besaufen sich alle.
2: Ist nicht ganz falsch.
0: Das stimmt ist nicht ja ganz auch falsch, ja, ich weiß. Man kann auch, ja, das hat ja auch sein Gutes. Es gibt diesen Fußballverein, den Frankfurt keiner so richtig mag, aber auch nicht hasst, weil sie so bedeutungslos sind für die Frankfurter. Aber sonst kommt der Frankfurter grundsätzlich eher nicht nach Mainz, ne? Also der wagt sich vielleicht mal nach Wiesbaden, aber Mainz ist ihm zu langweilig. Es wird so ein bisschen, ja, ist nicht urban genug vielleicht, weil es keine U-Bahn gibt und so. Aber es tut sich einfach was in dieser Stadt und vor allem so im Bezirk Neustadt, da geht irgendwie einiges und es gibt natürlich den Kulturclub Schon Schön, den man auch in Frankfurt kennt und man sieht immer mehr Frankfurter, die auch diesen Ort aufsuchen, weil es eben die Clubgröße ist, die in Frankfurt nicht so richtig vorhanden ist.
2: Ja, und vielleicht auch das Booking, was in Frankfurt nicht so vorhanden ist. Also da kommen schon einige kleinere bis mittlere Bands, also von der Größe Bands, die erwartet man im Schon Schön, die erwartet man aber in keinem Club in Frankfurt.
0: Ja, es passt nicht so, es fehlt so ein bisschen die Mitte, ne? Es ist in Frankfurt so ein bisschen was weggebrochen an kleinen Clubs, die eigentlich ein gutes Booking hatten und in diese Leerstelle springt auch so natürlich der Schlachthof in Wiesbaden, ne? Und dann aber auch eben das Schon Schön in Mainz, nochmal eine Nummer kleiner, aber da haben auch schon Leute wie Kevin Morby gespielt zum Beispiel, als den noch keiner kannte oder jetzt vor kurzem letzten Sonntag Team Dresh, so eine Queer-Punk-Rock Ikonenband, also da geht schon einiges in Mainz, aber wie ist das, was können wir sonst noch empfehlen? Bühne, an Ausgehmöglichkeiten in der Neustadt, was kann man als Frankfurter erleben, wenn man wild mal sich nach Mainz traut?
2: Nicht so viel.
1: Na, also es gibt natürlich das gute alte Haus Mainusch, da es sind auch irgendwie ab und an noch ziemlich coole Konzerte.
0: Das ist die alte Bauwagensiedlung an der Uni.
1: Genau, auf der Uni. Ja. Genau, dann gibt's relativ neu das Beben. Da, so wie ich das sehe, findet da auch viel statt, also vor allem auch an lokalen Bands, also nochmal ein bisschen anders gelagert als jetzt im Schon Schön. Genau, aber man ist auch relativ schnell dann durch. Und so was so Weggehen angeht, ja, da sind wir natürlich die falschen Ansprechpartner, weil wir natürlich Greise sind, die abends einfach nur wollen, dass ihr Rücken nicht mehr so sehr wehtut.
0: Aus dem Proberaum fallen, noch ein Bier trinken und dann ins Bett gehen.
1: Ja, ja, maximal.
0: Wohlverdient. Maximal. Okay, das sei euch gegönnt. Es gibt noch die Kulturbäckerei. Vielleicht sagt er dazu noch zwei Takte.
1: Oh ja, das ist jetzt so ein Ding, also ganz neu, im Oktober geht's da los, in der Neustadt auch, ein ziemlich großes Areal, was früher mal irgendwie, ich kann es jetzt gar nicht genau sagen, großes Areal, gibt's verschiedene Sachen, es wird auch ein Konzertraum geben und da kann man, glaube ich, ein bisschen gespannt sein, wie der so bespielt wird, aber ich bin da eigentlich ganz guter Dinge, wenn man sich so das Personal anguckt, was da mit drin hängt.
2: Und ich glaube auch Proberäume, oder? Habe ich gehört? Oder zumindest war das mal am Anfang war das mal ein Thema.
0: Ist auch so als Art Space gedacht, oder? Da soll auch Kunst stattfinden, Installationen und so weiter. Genau. Ja, also da passiert schon einiges. Man sollte vielleicht auch noch sagen, dass Mainz kulinarisch mehr als Fleischwurst zu bieten hat. Also man kann von Fleischwurst bis vegan sehr köstlich essen gehen in Mainz und danach auf ein Konzert gehen. Zum Beispiel im Kulturclub Schon Schön, der mit euch mehr verbunden ist, als ihr jetzt eigentlich gesagt habt, weil euer Sänger Tom mixt oft den Sound bei den Konzerten. Jeden Dienstag ist der Eintritt für Konzerte frei und es geht ein Spendenhut rum und da spielen dann manchmal auch internationale Bands. Es lohnt sich also sehr, mal das Programm auszuchecken und vor allem auch diese Stadt mal zu besuchen. Schwachstellen hat sie viele. Schwachstellen heißt auch ein Stück der Band Wohnbau aus eurem letzten Album von 2024. Schwachstellen.

0: Einen haben wir noch mit der Band Wohnbau. Gleich kommt ein Happy oder Happy Sad Stück irgendwie von euch.
1: Unser Malle-Hit.
0: Euer Malle-Hit. Vielleicht vorher noch. Wo kann man euch live sehen demnächst? Ich weiß, dass ihr so eine Band seid, die in ganz Deutschland unterwegs ist, aber manchmal spielt ihr auch im Rhein-Main-Gebiet Shows, die man ganz gut erreichen kann, ob mit Bus oder Bahn.
1: Ja, die kommen immer mal wieder. Gerade haben wir da, glaube ich, keine anstehen. Wir haben am 10. Oktober, Samstag, sind wir in Bad Kötzting.
0: Wo ist das?
1: Im Bayerischen Wald. Auch so ein eigentlich ganz interessantes Nest. Das ist eigentlich in the middle of nowhere, aber es gibt Leute, die da Konzerte machen.
0: Ist das so ein bisschen wie das Kinett in Kusel?
1: Exakt,
0: genau. Okay. Ein Idealist opfert sich auf für uns alle.
1: Und dann sind wir im März, haben wir eine kleine Sachsen-Tour. Da sind wir in Leipzig im Noch besser Leben und in Chemnitz.
2: Im Altra.
1: Altra, genau.
0: Okay, unsere sächsischen Hörer freuen sich. Es gibt tatsächlich in Leipzig sogar Radio X-Hörer, das weiß ich. Ansonsten, ja, sagt Bescheid, ihr seid immer wieder gerne hier zu Gast bei uns. Wir laden euch gerne wieder ein. Wenn die neue Platte kommt, wäre vielleicht ein geeigneter Termin.
2: Wir kommen gerne.
0: Mit der Band Wohnbau. Wir hören noch ein Stück von Wohnbau, bevor es noch ein bisschen andere Musik gibt. 8:45 ist es, wir haben noch ein bisschen Zeit. Das Stück hier heißt Freizeitland.

0: man sollte mit alten Laptops nicht rumspielen.
1: Okay.
0: Dann lösen sich die Kontakte auf, das ist schade. Wir haben gehört, die Band Storefront Church aus Los Angeles, dahinter verbirgt sich Lucas Frank, eigentlich der Tour-Drummer von Phoebe Bridgers. Das ist eine ganz andere Richtung, aber damit verdient er sein Geld und spielt demnächst in New York im Barclays Center vor 20.000 Leuten mit Phoebe Bridgers. Gemischte Gefühle wahrscheinlich bei Storefront Church. Einerseits so ein kleines Projekt und dann so große Bühnen gleichzeitig so auf die Kette zu kriegen. Interessant. Er ist auch Support Act jetzt auf der Amerika-Tour von Death Heaven. Das ist eine ganz wilde, krachige Metalband, die aber irgendwie auch so eine Melancholie in sich trägt. Also lohnt sich sehr, das wahrscheinlich auch anzugucken. Vielleicht kommt er damit auch nach Europa. Das Album heißt Blue Movie und Storefront Church's Album kommt morgen raus. Hier noch ein Stück, Tendency for Violence, Storefront Church.

0: Die Band Wohnbau aus Mainz, heute zu Gast in der Machtdose auf Radio X. Kleines Blind Date für euch. Die Band Storefront Church war euch bislang unbekannt. Deshalb kurzes Rating.
1: Also, bitte. Gefällt. Auf jeden Fall schon mal.
2: Ich finde
1: es sehr interessant.
2: Wir fanden es voll geil. Wir haben uns ein bisschen an Veto erinnert gefühlt, so eine dänische, vor allem in den 2010ern relevante dänische Indie und dann immer mehr Indie-Elektro-Kapelle. Aber das hier ist noch ein bisschen dreckiger und schöner, abgedrehter.
0: Ja, ich fand es passt ganz gut, das nach euch zu spielen sozusagen, weil ich glaube irgendwie da. Das ist hat so ein bisschen dieselbe Richtung, dieselbe Stimmung, finde ich. Wobei er wahrscheinlich jetzt schon so ein bisschen mehr Geld verdient als ihr mit der Musik. Ihr macht das alles noch so zum Spaß, ne? Also wir reden jetzt nicht von Superstars, die uns hier also hoffentlich bald, aber
1: So weit seid ihr noch nicht.
0: Ich weiß nicht, Lukas Frank wahrscheinlich auch noch nicht, aber so mit Phoebe Bridgers auf Tour sein ist wahrscheinlich schon so, dass man die Miete für die nächsten 12 Monate zahlen kann, oder?
1: Würden wir auch machen. Ne?
0: Würdet ihr auch machen. Ja, genau.
2: Phoebe, wenn du das hörst.
0: Georg als Phoebe Bridgers Drummer, ne? Mit Metal-Geschichte. Auf geht's. Genau. Nächstes Blind Date. Olafur Mova. Aus Berlin, auf Staatsakt rausgekommen, auch ganz neu. Das Album heißt Post-Internet-Era und das Stück heißt Kids Without Fear. Hört es euch an, ihr müsst gleich was dazu sagen.

0: Markus, du hattest einen ganz guten Gedanken zu der Musik von Olafur Mova.
1: Ja, ich dachte, es ist gar nicht so einfach, das so klingen zu lassen und dass es eben nicht irgendwie peinlich ist.
0: Ja, es hat was Cooles, ne? Es ist irgendwie so Bedroom Prince, irgendwie DIY Prince mit einem Casio Keyboard oder so. Ja, der kann was irgendwie. Ich habe so wenig anrecherchiert, es ist irgendwie noch ganz neu, so in meiner Rotation gerade. Also Olafur muss eigentlich Isländer sein, oder? Wenn er Olafur Mova heißt. Ich werde das recherchieren. Nach Berlin geflüchteter Isländer. Naja, das kann man verstehen. Das war die Machtdose heute Abend auf Radio X. Nicht alleine, sondern mit Markus und Georg von der Band Wohnbau aus Mainz. 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Mikrofon war Roderick Becker und jetzt geht's gleich weiter mit Michael Rütten. Leider mit einer Wiederholung, der ist erkrankt, wollte heute eigentlich unser gemeinsames 29-jähriges Jubiläum auf Radio X feiern. In diesem September haben wir angefangen, Radio X zu beschallen. 29 Jahre die Machtdose und 29 Jahre Michael Rütten auf Radio X Soul Searching. Viel Spaß mit der Wiederholung. Seine 29-jährige Jubiläumssendung, die kommt bald. Sie kommt nächste Woche, wenn er wieder gesund ist. Noch ein bisschen Olafur Mova hier. Bis bald.

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Ja, liebe Freunde des guten Geschmacks, herzlich willkommen zu Klassik Jetzt, eine Stunde klassische Musik hier auf Radio X, dem werbefreien Stadtradio im Raum Frankfurt, zu empfangen auf 91,8 MHz UKW über Antenne oder im Internet unter www.radiox.de als Livestream. 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September um 16 Uhr noch einmal einschalten, denn dann gibt's eine Wiederholung. Mein Name ist Klaus Strütz und da gute Musik bekanntlich nicht schlechter wird, wenn sie öfters gespielt wird, haben wir von der Klassik Jetzt Redaktion uns entschlossen, ins Archiv zu steigen, uns erneut dem Thema Katzenmusik zu widmen und Teile der Sendung vom Mai 2022 neu zu präsentieren. Gemäß dem Statement der Frankfurter Musikwissenschaftlerin und lieben Freundin Ulrike Kienzle, Katze geht immer. Ulrike hat drei Katzen zu Hause, ja. Also, Katzenmusik nicht im übertragenen Sinne zu verstehen, sondern ganz direkt als Musik, die von Katzen handelt, in der Katzen vorkommen oder die von Katzen inspiriert wurde. Wir beginnen mit der Sonate in G-Moll von Domenico Scarlatti, bekannt auch als Katzenfuge, eine einsätzige Sonate im 6/8-Takt von 1738. Angeblich hatte Scarlatti eine Katze namens Pulcinella, die gerne über die Tasten huschte und bei einem ihrer Spaziergänge eben dieses musikalische Motiv produzierte. Scarlatti hat es dann aufgegriffen und es wurde die letzte der 30 im Jahr 1738 in London unter dem Titel Übungen für Cembalo veröffentlichten Sonaten. Heutzutage wird die Katzenfuge hauptsächlich auf dem Klavier gespielt. Wir nehmen aber eine Cembalo-Version von Elaine Comparone.

Ja, das war Scarlattis Katzenfuge. Kommen wir zum nächsten Stück. Und zwar ist das ein echter Klassiker der Katzenmusik, das sogenannte Katzenduett oder auch humoristisches Duett für zwei Katzen, zugeschrieben Gioacchino Rossini. Zugeschrieben deshalb, weil es in dieser Form definitiv nicht von Rossini stammt, sondern eine Zusammenstellung ist, die zu einem Großteil aus Motiven von Rossinis Oper Othello besteht, arrangiert von dem englischen Komponisten Robert Lucas Pearcel. Es miauen um die Wette Chinvieno und Adrienne Webster.

Ja, das war Rossinis Katzenduett. Aber vor 2 Tagen ist mir noch ein niedliches, kleines, ähnliches Katzenduett untergekommen, und zwar von Mozart. Und dieses trägt den Titel Nun, liebes Weibchen. Mozart hat es 1790 für Emanuel Schikanedas Oper Der Stein der Weisen oder Die Zauberinsel geschrieben. Wir hören jetzt Gabriele Rosmanit als Sopranistin und Siegfried Lorenz als Bariton. Begleitet werden die beiden vom Kammerorchester Karl Philipp Emanuel Bach, welches aber inzwischen leider nicht mehr existiert.

Von Karl Löwe, dem sogenannten pommerschen Balladenkönig, stammt das Lied Die Katzenkönigin nach einem Gedicht von Adelbert von Chamisso. Und Löwe war ein deutscher Kantor, Organist und Komponist, etwa 500 Balladen, 17 Oratorien, 6 Opern und 2 Sinfonien schrieb und lange in Stettin lebte. In dem Lied geht es darum, dass ein Edelmausjüngling mit einer Katze anbändeln will, doch die Katz, Zitat jetzt, die Katz, die lachte den Bauch sich rund, ja, ja, ja, ja, dem Schatz, den ich erkore, dem Zies, fällt über die Ohren, ja, ja, Katzenatur. In der historischen Aufnahme jetzt von 1942 hören wir Arno Schellenberg mit Klavierbegleitung durch Michael Raucheisen.

Stark beeinflusst von Karl Löwe war Martin Plüttemann, ein Lieder- und Balladenkomponist, der von 1854 bis 1897 lebte und ein guter Freund von Richard Wagner war. Aus den Balladen und Gesänge für Bariton mit Pianoforte stammt nach einem Gedicht des Juristen und Dichters der Aufklärung Magnus Gottfried Lichtwer das folgende Lied mit dem Titel »Die Katzen und der Hausherr«, gesungen von Ulf Bestlein, der am Piano von dem auch in Frankfurt bestens bekannten Hedayat Jedica begleitet wird. Es geht um einen Schwarm von Katzen, die ins Haus eines reichen Manns einfallen und diesen mit ihrem Gemaunze ohne Ende nerven. Und am Ende heißt es dann, endlich tanzen alle Katzen, poltern, lärmen, dass es kracht, zischen, heulen, sprudeln, kratzen, bis der Herr im Haus erwacht. Der Hausherr versucht dann, die Katzen zu erscheuchen, wütet dabei im Haus herum und verliert sogar 2 Reihen Zähne, sodass es am Ende heißt, blinder Eifer schadet nur.

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Erik Satie spielen wir jetzt, der bekanntlich in jungen Jahren als Pianist im Cabaret Le Chat Noir, also der schwarze Kater, gearbeitet hat. Und 1923 komponierte er den fünfteiligen Liederzyklus Ludion für Gesang und Klavier bzw. Orgel, basierend auf absurden Gedichten von Léon Paul Fargue, einem zeitgenössischen französischen Dichter. Das Chanson du Chat ist der fünfte Teil des Zyklus, es singt Ursula Wick und das Piano bedient Gerhard Wüst.

Ja, das war's schon mit Erik Satie. Und jetzt haben wir gleich zweimal hintereinander Igor Strawinsky im Programm. Und zwar hat er in den Jahren seines Exils in der Schweiz zwischen 1914 und 1920 eine große Zahl russischer Lieder geschrieben, die als Auseinandersetzung mit der verlorenen Heimat verstanden werden können. Und zu diesen Liedern gehören auch die Katzenbiegenlieder von 1915 beziehungsweise 1916. Als Anton Webern 1920 in Wien sie zum ersten Mal hörte, soll er begeistert ausgerufen haben: Mir geht diese Musik ganz unglaublich nahe, etwas so unsäglich Rührendes wie diese Wiegenlieder, wie diese drei Klarinetten klingen. Jetzt Igor Strawinsky also mit den vier Katzenwiegenliedern Hinterm Herd, Katzenidylle, Dodo Wiegenlied und Was gehört der Katz? Es singt Silvius Mezzosopran und das Schirmer Ensemble begleitet sie.

Ja, und jetzt gleich noch einmal Strawinsky, nämlich mit The Owl and the Pussycat. Und bei diesem Stück handelt es sich um die Vertonung eines sogenannten Nonsensgedichtes von Edward Lear, 1812 bis 1888. Und zwar geht es darum, eine Katze und eine Eule sind ineinander verliebt. Sie besteigen ein Boot und landen im Bongbaumland, wo sie auf ein Schweinchen treffen, welches ihnen seinen Nasenring als Ehering verkauft, sodass die beiden glücklich heiraten können. In der deutschen Übersetzung hat das Gedicht aus dem Jahr 1870 mehrere Titel, unter anderem Der Eul und die Miezekatz, Eulerich und Miezekatz oder Der Kauz und die Katze. Dies war Strawinskys letztes Werk und angeblich war er bei der Aufnahme, die wir jetzt hören werden, von 1966 mit Adrian Albert und Robert Kraft anwesend gewesen.

Ja, und jetzt muss ich etwas richtigstellen. Die Technik will heute nicht ganz so, wie ich gern möchte. Das war zwar auch The Owl and the Pussycat, gesungen von Chucha Ceni, Wladimira Tschirgolinska an der Violine und Morten André Larsen an der Gitarre, aber in der Ausgabe von Matthias Scheiber. Und Matthias Scheiber, den kennen einige vielleicht, er war derjenige, der 1928 in Frankfurt am Main an Dr. Hochs Konservatorium weltweit die allererste Jazzklasse eingerichtet hat. Gut, spielen wir aber jetzt nochmal Stravinsky. Ich muss jetzt hier zurückdrehen bei mir und hoffe, dass es diesmal klappt. Also jetzt nochmal Stravinsky, auch mit The Owl and the Pussycat von Adrian Albert, gesungen und Robert Kraft am Piano.

Ja, wie ich schon sagte, die Technik will heute nicht so ganz. Deswegen müssen wir hier etwas überspringen. Nehmen wir deshalb als nächstes The Monk and His Cat, also der Mönch und die Katze. Und zwar ist das ein Stück, es wurde 1953 von Samuel Barber als achter Teil des Liederzyklus Hermit Songs nach anonymen Gedichten irischer Mönche aus dem 8. bis 13. Jahrhundert komponiert. Wir hören die Uraufführungsaufnahme mit der wirklich großartigen Leontine Price aus dem Jahr 1954, wobei, wie ich finde, das Piano etwas aufdringlich ist, aber sei es drum. Vorab aber noch eine kleine deutsche Übersetzung des Gedichtes. Und selten wurde das Glück, welches sich aus dem Verhältnis Mensch zu Katze und umgekehrt ergeben kann, derart einfühlsam geschildert. Das Gedicht geht also folgendermaßen: Pangur, weißer Pangur, wie glücklich wir sind, allein zusammen, Gelehrter und Katze. Jeder geht seinem eigenen Tagwerk nach, du dem Jagen, ich dem Studieren. Dein leuchtendes Auge beobachtet die Wand, mein schwaches Auge ist auf ein Buch gerichtet. Du freust dich, wenn du mit scharfen Krallen eine Maus fängst, ich freue mich, wenn mein Verstand ein Problem ergründet. Zufrieden mit der eigenen Kunst hält keiner den anderen auf, so leben wir stets ohne Überdruss und Neid. Pangur, weißer Pangur, wie glücklich wir sind, allein zusammen, Gelehrter und Katze. So, und jetzt einen kleinen Moment Geduld, ich muss nämlich jetzt an der Technik zurückdrehen.

0: Ja, und als nächstes habe ich eine Auftragsarbeit von Benjamin Britten und seinem Lebensgefährten Peter Pierce für Britten's Music and Arts Festival in Aldeburgh, England. Und zwar handelt es sich um die Adaption des amerikanischen Folksongs I Bought Me a Cat durch Aaron Copland, einem der wichtigsten Vertreter der amerikanischen Moderne. Der Refrain wird bei jedem neu auf der Farm gekauften Tier wiederholt und am Ende kauft der Interpret sich eine Frau, also manche Interpreten singen auch weniger macho-mäßig, I got me a wife oder I read a wife oder I found me a wife und die sagt dann immer Honey, Honey und die Katze, nur die Katze bleibt ruhig und gelassen und sagt am Ende jeder Strophe Fiddle I Fee, was nichts weiter bedeutet, sondern einfach nur ein beliebter amerikanischer Nonsense-Jingle ist, der dazu dient, in deiner Melodie Lücken zu füllen. Es singt Thomas Quasthoff.
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1: Max Reger hören wir jetzt, und zwar das Schmeichelkätzchen. Das ist der Lied Nummer 29 aus der 60 Titel umfassenden Liedersammlung. Es heißt tatsächlich so, Schlichte Weisen, seinerzeit aufgeteilt in 6 Hefte und entstanden im Jahr 1903. Das Lied beruht auf einem Text von Josef Huggenberger, eher ein Amateurdichter des 19. bzw. 20. Jahrhunderts. Und es sind, wie Reger selbst sagt, einfache Lieder, die aber gleichwohl beim Publikum recht erfolgreich waren. Wir hören dazu Frauke May und Bernhard Rentzikowski am Piano.

Der nächste Beitrag wird sicher nicht jedermanns Sache sein. Und zwar ist es das Totenlied auf den Kater von Theodor W. Adorno aus zwei Liedern mit Orchester aus dem geplanten Singspiel Der Schatz des Indiana Joe nach Mark Twain von 1932 bzw. 33. Den Liedtext konnte ich leider nirgendwo finden. Es singt Maximilian Kiener-Laubenbacher und zwar Knabensopran. Und er wird begleitet vom Frankfurter Opernhaus- und Museumsorchester unter der Leitung von Gary Bertini. Wegen des fehlenden Textes kann ich nicht mit Sicherheit sagen, ob das Stück wirklich in diese Katzenmusik-Sendung gehört. Aber egal, einmal Theodor W. Adorno mit einem Stück zu spielen, welches, wenn ich es richtig höre, in der Zwölftontechnik komponiert ist, da konnte ich einfach nicht widerstehen.

Ja, das war Adorno, aber zum Ausgleich nehme ich jetzt mal Engelbert Humperdinck. Und zwar habe ich hier von ihm ein kleines Lied mit dem plattdeutschen Titel Kat und Mus, hochdeutsch also Katz und Maus. Der Liedtext stammt von Hermann Wette, dem Schwager von Humperdinck, der übrigens mit seiner Frau Adelheid auch das Libretto für Hänsel und Gretel geschrieben hat. In dem Text wird das Mima-Müsiken, also die Maus, davor gewarnt, dass die Katze draußen auf Mäusejagd ist.

Das war also von Engelbert Humperdinck. Karl Moos und gesungen hat Leo Stern und begleitet wurde sie am Piano von Kalina Marczalek-Dworczynska. So, und damit Sie auch nicht zu kurz kommen, habe ich jetzt noch ein Stück für die Hundefreunde unter den Hörern, und zwar Rondo for Lifey von niemand geringem als Leonard Bernstein. Es ist dies der erste Teil einer fünfteiligen kleinen Suite. Und Lifey, so steht's auf dem Notenblatt, war der Name von Judy Holliday's Sky Terrier. Judy Holliday, die bekannte Schauspielerin, war wohl eine Zeit lang Nachbarin von Bernstein. Und wenn man das Stück hört, so kann man davon ausgehen, dass Lifey ein rechter Kläffer gewesen sein muss. Wir hören Wynton Marsalis, eigentlich ein gelernter Jazz-Trompeter, und Judith Lynn am Klavier.

Ja, und damit will ich mich dann auch für heute verabschieden. Mein Name ist Klaus Strütz. Ich wünsche noch einen schönen Abend und bedanke mich fürs Zuhören. In 4 Wochen, also am 25. Oktober, werde ich den in Frankfurt wohnenden Pianisten Chi Chai vorstellen. Chi, der nicht nur ein regelmäßiger Gast bei den wunderbaren Hauskonzerten von Ina Önal in Frankfurt ist, hat unter anderem auch bereits in der Alten Oper, in der Elbphilharmonie oder im Großen Theater Peking gastiert. Außerdem nimmt er Lehraufträge an den Musikhochschulen in Frankfurt und in Mainz wahr und hat eine ausgesprochen einfühlsame CD mit Chopins Etüden eingespielt. So, jetzt schaue ich auf die Uhr. Doch ein kleines bisschen Zeit haben wir noch. Und da würde ich sagen, ich spiele jetzt ein Stück, was eigentlich nur im übertragenen Sinne mit Katzen zu tun hat. Aber es ist eines meiner liebsten Stücke von Bach. Und zwar Die Katze lässt das Mausen nicht aus der berühmten Kaffeekantate. Der Herr Schlendrian versucht mit wütenden Drohungen seiner Tochter Liesken die Unsitte des täglichen Kaffeetrinkens abzugewöhnen. Und erst als er die Erlaubnis zur Heirat in Aussicht stellt, lenkt die eigenwillige Tochter zunächst ein, tut aber am Ende kund, dass sie nur einen Mann akzeptiert, der ihr auch in der Ehe jederzeit das Kaffeetrinken gestattet. Denn die Katze lässt das Mausen nicht, die Jungfern bleiben Kaffeeschwestern, die Mutter liebt den Kaffeebrauch, die große Mama trank solchen auch. Wer will nun auf die Tochter lästern? Eine wunderschön humorvolle, ironische Szene aus dem damaligen bürgerlichen Leben, hier dargebieten von Mitgliedern des Gewandhausorchesters Leipzig. Und ich bitte noch mal um ein kleines bisschen Geduld, denn ich muss auch jetzt wieder hier an der Technik etwas rumfummeln.

0: Vielen Dank nochmal, Charla, dass du da warst.
1: Sehr, sehr gerne.
2: Hallo, ihr lieben Menschen da draußen an den Lautsprechern. Hier ist das Virus Musikradio auf Radio X 91.8 MHz mit einer Backspace, das heißt Rock'n'Roll Highschool-Sendung. Und bei mir heute zu Gast die Menschen von 06 PS. Und zwar haben wir hier hier Ina Wagen,
3: hallo.
2: Friedmann und Henger.
4: Hallo.
2: Ja, super. Also ich mache euch mal ein bisschen lauter.
3: Ja.
2: Das müsste. Ja, schön, dass ihr es geschafft habt, bei eurem wirklich sehr aufregenden Alltag hierher zu kommen.
3: Schön, dass wir hier sein dürfen.
4: Ja, auf jeden Fall.
2: Auf jeden Fall. Mal ganz kurz zum Einstieg, bevor wir Musik hören. Was versteht ihr unter 06 PS?
3: Ich würde sagen, 06 PS ist ein Kollektiv und ein Label, was versucht, jungen Artists eine Plattform zu geben, aber nicht nur einfach zufällig ausgesuchten, sondern wirklich welchen, mit dessen Kunst wir resonieren können und die wir mögen, genau.
2: Wie lernt ihr euch kennen? Also ihr seid alle im Alter so zwischen, würde ich jetzt mal sagen, 16 und 18?
3: Ich würde sagen 14 und 16.
2: 14 und 16, okay.
3: Aber genau.
2: Ja.
3: Wir lernen uns eigentlich so durch gemeinsame Freunde öfters kennen und auch so manchmal so ein bisschen die Instagram-Likes. auf jeden Fall, also viele, wir haben auch ein bisschen Online-Promo sozusagen und dadurch finden uns auch ein paar Leute. Aber gerade in dem Moment sind es nur Freunde und genau.
2: Das heißt, innerhalb von Frankfurt oder auch weit über die Grenzen von Frankfurt hinaus?
5: Also Leute, die im Kollektiv sind, sind alle aus Frankfurt. Aha. Aber wir haben tatsächlich ein paar Leute, die uns folgen oder so, die uns auch als Kollektiv kennen, die irgendwie... Wir hatten mal irgendeinen aus Italien, glaube ich. Und aus Österreich und England. Also wir haben ein paar. So, aber theoretisch ist sowohl die Fanbase als auch vor allem die Community quasi komplett Frankfurt-based.
2: Die Sendung heute nennt sich ja Rock'n'Roll High School und eure Musik hat ja nicht unbedingt was mit Rock'n'Roll zu tun, aber stimmt zumindest das High School? Also das heißt, dass ihr euch schon in dem Verbund von den unterschiedlichen Schulen auch kennenlernt oder wie kann man das verstehen?
5: Ja genau, also Ina Wagen und ich haben ja zusammen das gegründet, das ganze Kollektiv. Und wir haben uns auch über einen gemeinsamen Bekannten aus der Schule kennengelernt. Und ja, Henger ist in der ehemaligen Klasse von Ina gewesen quasi und daher kannten die beiden sich. Und dann wurde einfach jeder von der Schule erstmal, den wir kannten, der irgendwie Musik hatte oder Lust hatte, Musik zu machen, reingeholt. Und so sind wir auch alle irgendwie mehr zusammengewachsen. Also so Sydney und ich sind jetzt genau gleich befreundet oder kennen uns genau gleich gut, einfach weil wir seit 2 Jahren jetzt das ja auch schon alles zusammen als größere Gruppe machen. Mhm. Oder wer heute leider nicht da sein kann, weil der im Urlaub ist, Dabendu, also Henry. Wir sind einfach zu viert vor allem jetzt einfach eine Freundesgruppe geworden, auch wenn ich die jetzt nur über dieses Musikding quasi kennengelernt habe eigentlich, ja.
2: Wie viel nimmt dann die Kunst, also sage ich jetzt mal das Managen eines Labels und das Selbstproduzieren? Weil so wie wir hatten ja vor ein paar Tagen schon ein Vorgespräch im Montes haben wir uns getroffen und da auf diesen wunderschönen Treppen gesessen und ein bisschen über eure Geschichte geredet. Ihr produziert alle selber in euren Schlafzimmern oder im Keller,
3: genau.
2: Oder so.
3: Jo.
2: Also da ist euer Studio-Equipment und da arbeitet ihr?
3: Genau, also wir haben das meiste Zeug einfach in unseren Zimmern aufgebaut. Gerade grenzt sich noch so ein bisschen weiter. Also wir versuchen schon langsam ein bisschen so zu tun, als wären wir professionell. Aber eigentlich ist da noch dieses DIY-Ding da, dass wir alles wirklich in unseren Zimmern machen und uns da unser ganzes Equipment aufgebaut haben und da unser Semi-Studio haben. Und wir haben auch für die meisten eigene Namen. Genau.
2: Ich habe ja vor ein paar Tagen so einen Flyer hochgeschickt. Das heißt eigentlich, Ina, hast du den ersten Flyer gemacht und ich habe den einfach frecherweise übernommen auf meinen Flyer. Also ich habe ihn sozusagen geentert. Da gibt es eine Playlist und von dieser Playlist werden wir natürlich heute einige Sachen spielen, wenn es geht, vielleicht sogar alles. Ich habe auch mir fast alles angehört, soweit ich es auf Backstage, nenne ich, auf Bandcamp gefunden habe. Wir hören jetzt zum Beispiel einen Song von dir, Ina, der heißt New Metal, ist aber kein New Metal. Was will der Künstler mit dem Titel sagen?
3: Also, ich fand, als ich den Song gemacht habe, ist es, dass es irgendwie theoretisch New Metal ist. Also es ist halt, am Ende ist es ein Alternative Rock sozusagen Instrumental mit Rap-Lyrics und Rap-Texten. Und natürlich, ich habe das Gefühl, bisschen die Ära widerspricht davon, dass es wirklich echtes New Metal ist. Auch ein bisschen die Mischung des Ratio zwischen Rock und Rap ist nicht so ausgeglichen. Sowohl sind auch nicht diese ganzen schlecht gealterten Texte und Soundeffekte da drin. Es sollte einfach ein bisschen genreprovozierend sein. Es sollte ein bisschen so eine Art Statement sein, dass es genau dasselbe und Sachen verändern sich halt und es ist vielleicht immer noch dasselbe.
2: Und worum geht's in deinen Texten? Kann man das so sagen überhaupt?
3: Ich würde sagen, in meinen Texten blende ich vielleicht so ein bisschen Klischees fast schon mit meinen eigenen politischen Glauben. Ich will einfach Spaß haben und den Leuten das übermitteln. Und ja.
2: Okay, dann hören wir doch einfach mal rein, wenn meine Technik hier mitmacht. Augenblick, 2 Sekunden. So, ich hoffe, dass das alles klappt. Dann schauen wir mal. Mir ist auch...

0: cooler Titel, muss ich sagen. Hat mich mitgenommen und gepackt. Wie lange dauert das bei dir, bis du so einen Titel aufnimmst?
1: Also ich produziere ja erstmal die Beats und bei dem Song war es ziemlich lang, weil ich habe da mit einem Produzenten gearbeitet, der heißt DJ Roswell und der ist schon ein bisschen auf der bekannteren Seite. Deshalb sind seine DMs ein bisschen überfüllt manchmal, also seine Insta-Nachrichten halt. Deshalb musste ich manchmal so Sachen abklären, das dauerte ein bisschen länger. Aber der eigentliche Prozess dauerte 2 Tage, die aber einen starken Abstand zwischeneinander hatten, weil zwischen so Text schreiben und produzieren brauche ich ein bisschen Mindset-Änderung und genau deshalb dauert es ungefähr so.
0: Ich meine, wir haben ja heute nicht nur Ina Wagen zu Gast, sondern eben auch Friedmann und Hänger und wir werden von beiden auch noch reichlich Musik hören. Aber bevor wir dahin gehen, würde ich eben auf eine andere Sache gerne zu sprechen kommen, weil ihr seid ja nicht nur ein Label, was befreundete Künstler und Künstlerinnen beziehungsweise wo ihr euch selber praktisch mit veröffentlicht, sondern ihr macht auch Veranstaltungen und habt unlängst im Montes eine in der Presse sehr kontrovers beschriebene Veranstaltung, ein Festival, und zwar das Fratz-Festival, ein neues Festival gemacht. Das war eure erste Veranstaltung, die ihr selbstständig komplett durchgeführt habt. Ich meine, bevor wir auf diesen Zeitungsartikel gehen, erzählt mal ein bisschen, wie schwierig ist das für junge Leute, so die so um die 15 Jahre alt sind, in Frankfurt in irgendwelchen Clubs eine Plattform zu finden, wo sie ihr eigenes Festival veranstalten können?
2: Ja, also Ina und ich haben das zu zweit organisiert, eigentlich komplett. Natürlich hier und da noch Hilfe von den Künstlern, aber genau, wir hatten verschiedenste Venues angefragt, Anfang des Jahres, irgendwie so Februar, März. Und wir wurden eigentlich von allen abgelehnt oder nicht ernst genommen oder irgendwie so, müssen wir schauen, aber eigentlich halt einfach umschrieben nein. Und haben wir im Montes, im Kunstverein, haben wir schon zweimal, also jedes Jahr, seitdem es uns gibt, sind wir da beim Weihnachtsmarkt und verkaufen Kassetten und CDs. Deswegen an alle Zuhörenden, kommt da hin.
0: Um zum die Weihnachtszeit.
2: Genau, ja. da haben wir immer so Sachen verkauft und deswegen kannten wir den Ort und ist ja ein... Wir fanden das immer sehr cool dort, weil es eben ein großer Raum ist, der aber irgendwie nicht so wie die meisten Konzertveranstaltungsorte so leer ist.
1: Auch sondern namens Skaterpark, das ist auch sehr geil, da kriegt man geile Zuschauer.
2: Ja, genau.
0: Ja, sieht ein bisschen aus wie ein Wohnzimmer,
2: ja,
0: oder?
2: Genau, ja, ganz genau. Und das ist ja auch voll mit diesen bunten Sachen, passt es, haben wir es gesehen, passt es voll zu so der 06 PS Ästhetik, zumindest zu dem Standpunkt, die ändert sich ja immer, aber so genau. Und dann haben wir einfach da sind wir zu zweit da mal hingegangen an einem schönen sonnigen Tag und haben da mal gefragt, wie sieht's aus? Wir haben da so die Vision und
0: mit wem habt ihr gesprochen?
2: Mit dem Mirek Macke, der das Ganze ja auch leitet. Und anfangs war, glaube ich, irgendwie noch nicht so richtig klar, worum es uns geht. Deswegen, so, ich kann das auch verstehen, man hat einen etablierten Ort, dann kommt so 2 14- oder 15-Jährige in deinen Laden und sagen, sie wollen den oder in deinen Ort und wollen den für den ganzen Tag haben. Das kann ich auch verstehen, dass es vielleicht erstmal ein bisschen komisch rüberkommt. Aber wir hatten schon so ein ganzes Konzept aufgeschrieben und haben ihm das dann quasi auch vorgelegt. Und dann hat er verstanden auch, dass wir es ernst meinen und dann haben wir uns eigentlich irgendwie nach einer halben Stunde oder Stunde Reden darauf geeinigt, dass wir das irgendwie erst am 26.09. machen wollen. Dann irgendwie eine Woche später wurden wir angerufen von der Melli, von Melli redet mit, dass sie an dem Tag eigentlich ihre Show, Melli redet mit heißt die, glaube ich, machen wollte. Deswegen haben wir dann quasi Termine getauscht und haben die dann am 19.09. quasi festgesetzt und von dort hat dann der Stress angefangen.
0: Also das heißt, ihr musstet alles besorgen, also Technik, dann Promo machen und sehen, dass der Laden voll wird. Letztendlich, wie viele Leute waren da? Was denkt ihr so?
2: Also irgendwie sagt jeder von uns immer ein bisschen was anderes. Wir können es nicht so einschätzen. Also so, ich glaube, es ist einfacher zu sagen, wie viel maximal im Raum waren gleichzeitig und nicht so alle insgesamt.
1: Ja, ja.
2: Ich glaube, maximal in einem Raum waren vielleicht so 100, oder?
1: Ja, 100. Ja,
3: kann schon sein.
2: Ja, vielleicht ein bisschen plus, minus so, ne?
1: Ja.
2: Genau, aber ja, wir haben Promo, Marketing, ja, das gehört ja so dazu, die generelle Anschaffung von allen Sachen, Technik, das haben alles wir gemacht. Wir hatten ursprünglich noch jemanden, mit dem wir zusammengearbeitet haben, der uns die Technik versprochen hat. Das hat leider dann nicht geklappt. Von dem haben wir uns mittlerweile dann auch getrennt.
0: Das war unverzeihlich.
2: Genau. Ja, wir hatten schon länger Probleme irgendwie mit dem, weil der
1: Ego-Trip.
0: Ja, okay, wie auch immer.
2: Genau. Ja, und dann haben wir aber irgendwie extrem viel Stress gehabt, aber dann haben wir es irgendwie hingekriegt. Also ich habe mich dann hauptsächlich um die Technik gekümmert, während Ina ja schon so dieses Marketing und Merchandise haben wir auch komplett, also hat Ina Wagen komplett selbst gemacht.
0: Das heißt, ihr habt extra für die Leute, die da draußen nicht wissen, was Merch ist, das heißt, ihr habt extra für den Event T-Shirts gedruckt oder sowas?
1: Ganz genau. Also wir haben, der T-Shirt-Druckprozess ist viel schwerer, als ich eigentlich gedacht habe, weil das war wirklich so, schon sein eigenes Ding, aber da muss man jetzt nicht drauf eingehen.
0: Siebdruck, wa? Siebdruck.
1: Nee, nicht mal Siebdruck, sondern es war so Sublimination oder so, wie auch immer das heißt.
0: Ja.
1: So Abziehfolienzeug.
0: Ach so, okay.
1: Da musste man halt, das Problem war halt, dass man da viel Geld reinstecken musste und das sich dann wieder abbezahlen musste. Aber das Risiko hat sich dann abbezahlt und dann war es auch am Ende total geil. Und ja, Designs und so muss ich auch selber machen. Aber das ist auch halt eine meiner Aufgaben im Kollektiv. Also ich bin der In-House-Designer sozusagen, mache die meisten Albumcover und so. Und fördere dadurch halt auch diese visuelle Ästhetik, die wir uns vielleicht sogar schon aufgebaut haben.
0: Nochmal kurz zum Publikum, das heißt circa 100 Leute im Montes, aber draußen auf dem Platz noch viel mehr, die da gestanden hat, weil ja schnell die Luft etwas stickig wird im Montes.
2: Ja, also wir hatten vielleicht noch, würde ich mal sagen, mindestens dauerhaft so 20 Leute noch vorher irgendwie auf den Treppenstufen sitzen oder auf der Mauer schlafend. Alle, die den Artikel gelesen haben, wissen, worum es geht. Genau. Aber innen drin waren irgendwie 100 maximal. War auch teilweise viel weniger. Aber ja.
1: Es hat ja Spaß gemacht, darum geht es am Ende.
0: Und vor allen Dingen, es war eure Premiere. Und dann hat eine renommierte Frankfurter Zeitung, deren Namen wir jetzt nicht nennen wollen, einen ziemlichen Verriss. Die junge Journalistin oder mittelalte Journalistin hat meiner Meinung nach überhaupt nicht verstanden, warum Jugendliche ihre Crowd, ihre Leute, die auf der Bühne stehen, feiern und frenetisch sozusagen betanzen und hat dann draußen, was weiß ich, irgendjemand kiffen sehen und so, und das ist ja nicht mehr verboten, und hat im Prinzip so, man hat so das Gefühl, bunte Haare, Leute mit geflickten Strümpfen und kiffende Menschen, das zog bis ins Montes und alle waren konsterniert, und irgendwelche Menschen, die ihre Texte auf der Bühne vergessen und so. Sie hat nichts verstanden, oder? Sie hat gar nichts verstanden eigentlich.
2: Also vielleicht sagt einmal jeder kurz was dazu, weil ich glaube, dazu hatte jeder eine Meinung. Ich kann ja so ein bisschen sagen, als ich den Artikel zum ersten Mal gelesen habe, der wurde mir von Sydney zugeschickt. Habe ich mich gewundert, weil diese Zeitung hat schon vorher im Vorfeld vom Festival uns angefragt, ob die mit uns darüber reden können, weshalb wir als Organisatoren davon ausgegangen waren, dass die das irgendwie unterstützen wollen, weil ich meine, also ich möchte mich jetzt nicht hier selbst loben, aber ich meine, ich kenne wenig 14-Jährige, die ein eintägiges Festival in einem renommierten Ort in Frankfurt hinkriegen, wo irgendwie 100 Leute tanzen und alle eine gute Zeit haben, außer einer Journalistin. deswegen dachte ich irgendwie, eigentlich kann man das doch gar nicht blöd finden. Also auch mit allen Menschen, mit denen ich geredet habe, sowohl mit Ahnung als auch ohne, haben alle gesagt, das kann man ja eigentlich nicht blöd finden. Das ist ja eigentlich, ja, also erst, und dann wurde ich irgendwie wütend und auch traurig, weil ich das schon, und bin immer noch ein bisschen wütend, weil ich kann das nicht verstehen, wie man so verblendet sein kann und wie man so wenig Ahnung von Kultur anscheinend haben kann oder von Subkultur, dass man das dann irgendwie da so, dass man da so erschrocken ist mit, im Alter von 40 oder 50, dass Menschen Cannabis rauchen.
0: ja.
2: Und so, das habe ich dann auch mit vielen Leuten geredet und habe mich bei denen ausgekotzt und wir hatten dann verschiedenste Arten, wie wir damit umgehen wollten. Manche wollten irgendwie das in der Musik widerspiegeln. Sydney und ich hatten die Idee, dass wir der Frau eine E-Mail schreiben oder einen Brief, wo wir einfach mal sagen, so, was hat Ihnen denn nicht gefallen?
0: Oder warum haben Sie nicht mit uns geredet?
2: Ganz genau. Genau. Und das ist ja das nächste Problem. Wir sind die ganze Zeit da rumgelaufen. Jeder wusste, dass wir das machen. Wir hatten niemanden gefragt. Nicht mal Zuschauende, auch nicht die Organisatoren, auch nicht die Künstler, auch nicht irgendwen vom Montez. Also es war einfach... Und dann war die auch nur eine halbe Stunde da. Genau, also wir haben sie ja gesehen.
3: Ganz
2: war nur bei Sydneys Set da. Hat ihn und unsere Zuschauer auch unsachlich beleidigt irgendwie. Und hat einfach...
0: unsachlich beleidigt.
2: Finde ich gut. Und hat auch einfach extrem viele Falschinformationen verbreitet. Also kein Künstler hatte, bevor er auf die Bühne gegangen ist, irgendwie gekifft oder so.
1: Sie hat ja auch behauptet, dass Künstler auf der Bühne tatsächlich gekifft haben.
2: Das stimmt auch nicht. Also es haben Zuschauende und vielleicht auch ein paar Künstler gekifft, aber wenn überhaupt nach dem Auftritt. Und so, dann hatten wir irgendwie, haben uns gefragt, wie es ihr am besten irgendwie probieren nahezubringen. Aber vielleicht hat sie es auch dann gar nicht verdient, es zu verstehen, weil sie will es ja offenbar nicht verstehen. Sie will einfach irgendwie da noch irgendwie alles, was nicht, wie sie selber sagt, Belle Epoque ist, ist keine Kunst. Und dann dachten wir einfach, dann probieren wir es irgendwie in einem anderen Medium. Und so sind wir tatsächlich auch hierher gekommen. Und da kann ja Ina was jetzt anfangen.
0: Okay, Augenblick, weil wir verteilen das auf jeden Fall, weil ich weiß ja, ich kenne ja meine Zuhörer und so und die würden immer ganz gerne ein bisschen Musik hören. Und jetzt sind wir ja bei Hänger und würden dich mal vorstellen, du bist ein junger, aufstrebender Künstler auf diesem fantastischen Label.
3: Ja, auf jeden Fall. Ich bin sehr froh, dass ich hier bin, sehr froh, dass ich bei meinen Freunden hier auch bin, bei Ina Wagen und Freddy und allen. Es ist auf jeden Fall sehr toll und sehr inspirierend auch. Ja, nein, es ist einfach sehr schön.
0: Du bist auch, hast deinen Slot gehabt auf dem Festival?
3: Genau, ich war um 18.30 Uhr dran.
0: Oh,
3: und,
0: Primetime.
3: Ja. Genau, und die wundervolle Journalistin war nur bei mir leider anwesend.
0: Ach, du warst derjenige, der den Text weitergemacht hat.
1: Eminem mit Text vergessen.
3: Ich war der Eminem mit Textvergessen-Syndrom, exakt.
0: Das. Ja, aber du hast weitergemacht, verstehst du? Du hast daraus einfach eine Impro gemacht.
3: Genau, und es ist auch nicht mal so schlimm, einfach mal den Text zu vergessen und dann einfach so einen räudigen Satz zu sagen in so einem Artikel. Ist ja auch einfach nur peinlich, muss man so sagen.
0: Steck's weg, also
3: ja,
0: wie sagte ein großer Künstler irgendwann mal, jede Werbung ist eine Werbung, selbst wenn sie negativ ist.
3: Das stimmt.
0: Also ist eigentlich alles okay. Wir hören jetzt einen Song von dir, nämlich Babylon. Babylon sagt was?
3: rein gar nichts, um ehrlich zu sein.
0: Ist eine Impro? Ist eine Impro oder ist es ein fester Text?
3: Na, also der Text ist tatsächlich nichts aussagend. Alles ist eigentlich nichts aussagend, aber es klingt gut und deswegen mache ich es.
0: Du produzierst selber
3: mit
0: eigener Technik und eigener DAW und eigenen Effekten und spielst auch ein Instrument?
3: Ich spiele Gitarre, aber nicht so unfassbar gut.
0: So. Dann hören wir doch einfach mal rein.
3: Gerne.
0: Oder?
3: Mhm.
2: Yes.
0: Augenblick. Ich muss gucken, ob ich es auch hier richtig mache, weil immer Technik...

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1: Yeah, hier ist das Virus Musikradio auf Radio X 91.8 MHz mit einer Rock'n'Roll Highschool Sendung und bei mir heute zu Gast Ina Wagen, Friedmann Hallo. Und Hänger. Und wir hörten gerade einen Titel von Hänger, nämlich Babylon. Und ich habe, also ich kenne das ja aus vielen Gesprächen mit Rappern und Hip-Hopern, dass sie sich immer ihre Beats oder sowas kaufen. Hast du dir deinen Beat gekauft?
2: Nein, also ich kaufe generell keine Beats. Ich mache die immer selber oder wenn, dann von...
3: Er klaut
2: von,
3: sie.
2: Genau, ich klaue sie. ja, aber also ich benutze immer meine eigenen Beats, die selber produziert sind und alles. Also manchmal auch die von Ina Wagen, aber das...
1: Ja, das heißt, ihr unterstützt euch gegenseitig.
2: Auf jeden Fall, ja.
3: Genau, das ist auch ein bisschen das Konzept dahinter. Also,
2: ja, dass jeder quasi sich unterstützt gegenseitig.
1: Gibt es manchmal die Situation, dass du vor deiner DAW, vor deinen elektronischen Instrumenten sitzt und dir einfach partout gar nichts einfällt?
2: Ja, also sehr oft sogar, muss ich sagen, vor allem jetzt in letzter Zeit oder generell manchmal so... Phasen einfach über Wochen teilweise oder länger, wo ich einfach dann davor sitze und ich will irgendwas machen und es kommt halt nichts bei rum und ja, dann landet es am Ende wieder im Müll.
1: Sind deine Texte eine bestimmte moderne Form von Dadaismus? Also das heißt, es gibt keinen Sinn, sondern alles das, was da durcheinander purzelt im Kopf, wird einfach verbal ausgedrückt und auf den Rhythmus gesungen, gerappt.
2: Ja, genau so. Also wirklich 99% der Songs, die ich gefühlt gemacht habe bis jetzt, sind einfach das, was ich hören will, was halt irgendwie meiner Meinung nach cool klingt, halt auf den Beat gerappt und das war's. Vielleicht wird sich's auch, Clocket, genau. Vielleicht ändert sich das jetzt auch in der nächsten Zeit. Habe ich auf jeden Fall vor, aber bis jetzt auf jeden Fall viel.
1: Ich meine, darüber haben wir ja noch gar nicht gesprochen, weil Künstler ja im Grunde genommen Musiker, Musikerinnen ja davon träumen, dass sie einen Rücken frei haben und dass sie eigentlich die Hauptzeit des Tages sich mit ihrer Kunst beschäftigen müssen. Aber ihr seid dazu verdonnert, aufs Gymnasium, also praktisch in die Schule zu gehen und das macht einen ja auch wahnsinnig, oder?
2: Ja. Auf jeden Fall. Also,
3: Also bei mir hat es vielleicht nicht so geklappt, weil ich wurde genau deswegen aus dem Gymnasium rausgeschmissen.
1: Ach komm, echt jetzt? Du bist ein Schulabbrecher.
3: Ich bin kein Schulabbrecher, ich bin ein rausgeschmissen werden.
1: Okay,
3: aber manchmal muss man seine Prioritäten setzen.
2: Auf jeden Fall.
1: Ich verstehe. Wir kommen jetzt mal ganz kurz, weil wir haben jetzt Ina Wagen und Hänger vorgestellt und Friedmann zu dir als Künstler, ja, sozusagen.
4: Ja.
1: Wie produzierst du? Also eins habe ich schon herausgehört, dass du praktisch im Keller bei dir zu Hause arbeitest. Du hast alles
4: ganz
1: bei dir
4: genau.
1: In den Keller.
4: Ganz genau, ja. Also ich hatte das Anfang an, also ich bin ein paar Mal umgezogen quasi innerhalb unseres Eigenheimes. Also ich habe angefangen im... Also ganz angefangen habe ich im Zimmer meines Bruders. Dann habe ich einen eigenen Laptop bekommen. Mit dem war ich dann in meinem eigenen Zimmer auf dem Schreibtisch. Dann habe ich aber halt angefangen, irgendwie Hip-Hop aufzuhören und so ein bisschen Rock oder Indie-Rock oder so Musik mit Instrumenten sozusagen zu machen, wofür ich keinen Platz hatte. Deshalb bin ich dann in unseren Keller gegangen. Und dort habe ich jetzt meine Gitarren, meinen Bass, mein Keyboard, meine ganzen Sachen habe ich jetzt da. Und meinen Laptop nehme ich einfach immer mit runter und kann den dann anschließen. Und dann immer, wenn ich was aufnehmen möchte, nehme ich einfach unten auf. Aber das Schreiben mache ich selten unten. Das mache ich meistens irgendwie in meinem Zimmer oder im Wohnzimmer am Klavier. Oder... Ja, also auch viel über den Tag verstreut. Also viele Ideen kommen ja auch einfach in der Schule, weil es meistens halt langweilig ist. Und dann habe ich irgendwie gute Zeilen im Kopf, weil ich einfach generell ein extrem nachdenklicher Typ bin. Und dann denke ich irgendwie über alles nach, was mich beschäftigt. Und dann fallen mir dazu irgendwie Zeilen ein und die schreibe ich dann irgendwie schnell auf und bringe die dann zu Hause nochmal richtig auf einem größeren Papier zu Papier halt. Ja.
1: Du bist ja auch der Einzige, woran ich mich jetzt erinnere in Vorgesprächen, der praktisch eine Band um sich geschart mittlerweile. Das heißt, die ist jetzt das reine Elektronische, das Produzieren im Keller reicht dir nicht mehr, sondern du willst mit einem Tourbus durch Europa fahren.
4: Das wollen wir, glaube ich, alle, aber ich möchte es noch mit ein paar mehr Menschen als alleine. Deswegen möchte ich kurz Shoutouts machen an Henry, Theo und Emma. Ich hab euch lieb. Wir sind zusammen die Uglies quasi. Also wir treten auf unter Fredman and the Uglies. Bro, jetzt fange ich Englisch an. Oh. Ja. Weil wir einfach, unser Repertoire besteht bis jetzt nur aus meinen Solo-Songs, die ich alleine im Keller aufgenommen habe, komplett alleine, jedes Instrument. Und einfach, weil ich das live nicht kann oder es live keinen Spaß macht, habe ich jetzt diese musizierenden Menschen dafür angeheuert oder gezwungen, wie man es nennen möchte. Aber genau, wir nehmen jetzt tatsächlich nächste Woche bei mir im Keller, schaffen wir ein echtes Schlagzeug runter und nicht mehr nur MIDIs. Und dann nehmen wir auch mal so ein paar Songs, die ich geschrieben habe für uns als Band, nehmen wir dann auch als Band einfach nochmal zu viert unten auf. Da freue ich mich auch schon sehr drauf. Genau.
1: Ich versuche jetzt gerade deinen Song, also diesen wunderbaren französisch klingenden Song zu finden. Und weiß jetzt nicht genau unter den vielen Fredmans. Mach mal gerade, weil dann rede ich weiter mit dir. Achso, nee, dann rede ich mit euch weiter. Nee, okay. Weil der Künstler kommt jetzt selbst und checkt das. Nochmal zurück zu diesem Festival. Also jetzt unabhängig von irgendeiner Kritik, da will ich jetzt auch gar nicht weiter drauf rumreiten, von jemand, der einfach Jugendkultur auch nicht versteht. Und vor allen Dingen, weil das ist jetzt ein bisschen, Dankeschön, das ist jetzt ein bisschen seltsam, wenn ich das sage, aber ich finde ja, zur Jugendkultur gehört auch, dass man ausprobiert, dass man einfach sich das Gehirn wegkifft oder so eine Zeit lang, aber sich immer wieder erdet. Das finde ich halt wichtig, dass man wieder zurückkommt, beziehungsweise es einen Freundeskreis hat, die, wenn man zu sehr abfährt, die einen auch wieder runterholen auf den Boden und so. Und man passt ein bisschen aufeinander auf. Aber es war ja kein Exzess. Also ich habe ja auch mit anderen Leuten gesprochen. Das war irgendjemand hat auf der Treppe einen Joint geraucht und das war ja schon alles. Mehr ist ja gar nicht passiert. Und das hat sie halt nicht verstanden. Diese ganzen bunt behaarten Menschen und mit kaputten Klamotten und so. Aber unabhängig davon, ihr wollt ja weitermachen. Auch weiter Veranstaltungen veranstalten.
4: Natürlich.
1: Habt ihr schon irgendein Datum oder ein Monat
3: für? Also wir wollen ungefähr im nächsten Jahr in einem ähnlichen Zeitraum vielleicht das machen. Also wir wollen jetzt nicht uns schon direkt mit so viel Arbeit überschütten, dass wir es dann im Frühsommer oder sowas machen, sondern es wird wahrscheinlich wieder so ungefähr Spätsommer sein. Also man soll auf jeden Fall Ausschau halten auf unserem Instagram-Kanal OH-SIXX06PS. Ah ne, OHSIXX-PS. Egal, wenn man 06PS eingibt, dann wird man es wahrscheinlich finden, wenn es dann announced ist. Aber wir wollen auf jeden Fall noch weitere Veranstaltungen machen und auch das semi-jährliche Polystyrol-Festival weiterbringen.
4: Ja, darf ich dazu noch was sagen?
1: Ich bitte darum. Ja.
4: Genau, also wir haben jetzt unser Festival, weil das stressig war, haben wir uns jetzt einfach alle gesagt, wir machen jetzt mal Pause von so großen Organisationen, was nicht bedeutet, dass wir als Solo-Künstler, wenn wir an Gigs kommen, Nein sagen. Also kurzer Appell an, falls irgendwer zuhört, wir sind eine junge Band jetzt. Ich spreche jetzt nur für mich und meine Band. Und genau, wir haben immer Lust zu spielen. Wir haben tatsächlich auch schon ein paar Termine. Soll ich die jetzt announcen?
1: Was du willst, erstmal Bandname Ugly, oder?
4: Ja, Uglies, The Uglies.
1: The Uglies, genau, das ist ja wichtig.
4: Ja, genau. Wir spielen beim SPH Music Masters im Ponyhof am 21. November. Das ist jetzt erstmal und dann das ist das nächste große Ding, was auch 100% sicher ist. Also wir haben noch ein paar andere Sachen, wo wir anfragen, aber ja. Und dann spielen wir halt noch in der Schule ein paar Mal, aber da weiß ich jetzt nicht die Termine. Also für alle, die Lust haben, uns mal zu sehen, die es irgendwie nicht hingekriegt haben, beim Freds da zu sein, 21. Elfter.
3: Ich würde es auch sehr empfehlen, die Uglies zu sehen. Das war wirklich ein großartiges Konzert da bei Freds.
4: Dankeschön.
1: Obergeil. Cool. Wir hören jetzt deinen Titel. Worum geht's? Wie wird er ausgesprochen?
4: Also, man nennt ihn Mo d'Amour. Ich habe Familie in Frankreich, deshalb habe ich da irgendwie so immer irgendwie so eine Obsession mit dieser Sprache gehabt. Deshalb heißt auch mein erstes Album Französisch. Und ich spreche nicht so richtig gut, aber irgendwie gut genug, um so ein bisschen so zu singen. Und da sind auch viele Fehler drin, aber keiner von den Leuten, die das hören,
1: kann Französisch.
4: Genau. Weil du gefragt hattest, worum es geht. Also es geht so ein bisschen, anders als jetzt bei Sydney, Wert schon auf meine Texte.
2: Wow.
4: Vor allem, weil ich einfach Musik nicht so nur zum Spaß mache, sondern vor allem auch, um so Sachen zu verarbeiten einfach. Und das hilft mir in Texten einfach viel, weil ich immer, wenn ich einen Gedanke habe, und ich habe sehr viele Gedanken am Tag, weil ich, wie gesagt, sehr gerne overthinke, dann muss ich es immer aufschreiben und mache dann einen Song draus. Und oftmals sind die Texte dann leider nicht so gut, weil die einfach zu schnell geschrieben wurden. Aber es geht in Mo d'Amour, geht es einfach so ein bisschen um... Also ich hatte das so, wollte das ein bisschen so wie so einen Sommer-Pop-Song einfach machen. Was eigentlich nicht so mein Genre oder unser Geschmack ist, aber ich wollte einfach irgendwie dann in meiner Interpretation mit so rohen Elementen, aber so vom Grundkonzept einen Pop-Song machen, ein bisschen über so Sommer und irgendwie so darüber, dass man irgendwie so in der Jugend noch so ein bisschen viel irgendwie so confused ist mit so Liebe und so, und dass man irgendwie...
1: Ich bin auch immer total confused mit Liebe und so.
4: Und dass man quasi irgendwie nach langer Zeit jemanden wieder kennenlernt und irgendwie sich fragt, ob das jetzt wieder was wird oder nicht. Und darum ging es im Prinzip. Und es ist was geworden.
1: Also hören wir doch einfach mal rein.
4: Ja, sehr gern.

0: Ich liebe den Sound der Orgel.
1: Dankeschön.
0: Das war bestimmt ein heißes Plugin.
1: Nee, ich habe kein Geld für Plugins, deswegen benutze ich nur so Sachen, die in der DAW drin sind.
0: Ah, ja.
1: Oder die ich auf meinem alten Yamaha-Keyboard, was ich mit 8 zu Weihnachten bekommen habe, finde. Ja.
0: Ah, okay. Cool. Ich würde jetzt gerne nach da draußen rufen, weil wir haben jetzt noch 15 Minuten und wenn ihr wollt, ihr Menschen da draußen, könnt ihr uns hier anrufen. Also das heißt in die Sendung und könnt hier mit Ina Wagen, Friedmann und Henger sprechen und ihnen Fragen stellen zu ihrer Zukunft oder wie alles so weitergeht oder was sie an was sie gerade produktionsmäßig arbeiten. Die Telefonnummer ist 069 299 74 211. Das wäre die Nummer. Jetzt muss ich mal gerade überlegen. Nein, das war nicht die Nummer. Ich bin so blöd. Entschuldigt, mal kurz ausgewischt. Also 069-299-71211. So ist es richtig. 069-299-71211. Ihr könnt hier in der Sendung anrufen und Fragen stellen oder vielleicht euch auch bei einem der Künstler zum Mittagessen einladen. Vielleicht so. Geht alles. Mal weiter, produktionstechnisch, habt ihr irgendwie vor, mehr Einzeltitel zu veröffentlichen oder wird es irgendwann auch ein haptisches Album geben?
2: Also wir haben schon sozusagen ein Album als Kollektiv draußen, das heißt Plastic Bag. Aber es ist eher eine Compilation, weil fast jeder Artist da seine eigenen Tracks drauf hat.
0: Okay, wir haben einen Anruf, Entschuldigung.
2: Oh, okay.
0: Wir haben einen Anruf, Achtung. Bleib dran, lieber Anrufer. Setting. So, und jetzt kommst du. Danke. So, hallo.
3: Ja, hallo. Hier ist Jürgen.
0: Ja, hallo Jürgen.
3: Grüß dich.
0: Ja, also ja schön, dass du anrufst.
3: Hallo, ja, Jürgen. Ich höre die ganze Zeit die Sendung schon zu.
0: Ja, cool. Mal,
3: sehr gespannt. Ich würde mich mal gern tatsächlich auf das Angebot zurückziehen mit der Essenseinladung.
0: Ja, gerne. Soll ich dich zum Essen einladen oder die Jungs hier?
3: Ja, einer der Jungs oder die Jungs sollen das mal machen. Ich esse sehr gerne Wraps.
0: Okay, eine Frage für mich. Kennt ihr euch persönlich? Also bist du aus dem Bekanntenkreis der Künstler und Künstler, also oder bist du jemand, der einfach von außen als Zuhörer von Radio X sich einwählt?
3: Ich kenne jetzt tatsächlich den einen oder anderen aus der Kombo, ja, flüchtig.
0: Flüchtig, also ihr wisst auch, wer es ist.
4: Ja.
0: Ja? Mhm. Ja, sie sind gerade ganz still geworden, ich weiß nicht warum. Ihr müsst mit ihm reden, ich muss ja gar nicht mit ihm reden. Redet doch mal mit ihm.
1: Ja, Sidney, das ist dein Job, würde ich sagen.
4: Mein Job?
2: Yo, Jürgen, was geht ab, man?
3: Ja, was geht ab? Ich freue mich, euch hier im Radio zu hören. Jetzt bin ich total stolz auf euch. Mhm. Und wirklich eine klasse Sache. Und wie gesagt, die Essenseinladung, davon gehe ich mal aus, dass die steht.
4: Ja.
3: Und dann können wir uns da mal auch drüber unterhalten, was sind denn so eure Zukunftsgedanken? Oder habt ihr da auch jetzt schon vielleicht einen kleinen Outlook für uns alle, die hier am Äther hängen?
2: Also ich würde sagen, unsere Zukunftsgedanken und Zukunftspläne sind, dass wir reich und berühmt werden und große Autos fahren.
4: Ja, auf jeden Fall.
1: Unter anderem.
4: Ja, auf jeden Fall.
3: Das ist ein guter Masterplan.
2: Und ja. Frauen.
4: Nein.
1: Und Männer auch.
2: Und ja. Männer auch, ja.
0: Genau. Ja, super. Ich danke dir für den Anruf.
3: Sehr gerne. Vielen Dank für die Möglichkeit.
0: Ja. Wie sagt man so schön, möge die Macht mit dir sein.
3: Genau, so. Perfekt.
1: Amen.
3: Alles klar, vielen Dank und einen schönen Tag euch allen.
0: Ja, sehr, danke, gleichfalls. Ciao.
1: Danke, Jürgen.

0: auch immer eine Idee im Underground Vinyl zu veröffentlichen. Genau. Könnt ihr euch das vorstellen?
1: Ist tatsächlich ist schon Realität. Also wir haben wie viel? Nur zwei, oder?
2: Also,
1: oder sag du was dazu, ja.
2: Wir haben ein paar Alben auf Vinyl schon auf einer Plattform, die heißt Elastic Stage. Leider ist deren Vinylqualität nicht die höchste. Also falls man wirklich ein richtiger 06PS Ultra-Fan ist, dann würde ich das schon empfehlen. Es sind auch eigentlich gute Preise, also elasticstage.com oder man kann einfach eingeben 06PS Elastic Stage, dann kann man unsere Alben auf Vinyl finden, zumindest Des Yeux Attentifs von dem Meister Fredmann und von mir das meine Debüt-Compilation Schickt es allen, mach Promo, was aus ein paar Tracks aus meinem Soundcloud-Katalog aufgebaut ist.
0: Und wie davon ist, Entschuldigung, wie kann ich das verstehen? Also das heißt, die gehen dann auf diese Plattform, bestellen ein Vinyl und dann wird es gepresst?
2: Das wird einzeln? Genau, das wird on demand gepresst. Dadurch kann halt jeder Künstler kostenlos seine Schallplatten machen, nur es kostet halt, die dann zu bestellen, kostet dann so 40 Euro pro Platte, ist ein bisschen teurer als die Durchschnittsplatte, aber kann man machen, falls man wirklich total Bock darauf hat. Aber die Quali davon ist nicht so hoch, also will ich da sogar ein bisschen Anti-Promo dagegen machen.
0: Okay.
2: Wir werden bald aber ein bisschen höhere Vinyl-Releases haben und da habe ich schon eine Plattform im Outlook und Leute, die das machen würden.
0: Und wie sieht das jetzt mit dem Cover aus? Also das heißt, die produzieren dann auch gleichzeitig zur Bestellung irgendein Cover ihrer Wahl oder?
2: Ich mache alle Albumcover selber, also ich reiche den dann einfach denen ein und die ganzen Designs werden dann an die geschickt, aber ich bin selbst der Inhouse-Grafikdesigner, wie ich schon gesagt habe, also mache ich alle Albumcover von jedem Artist selber, außer das wunderschöne Album von Fredmann, Des Yeux Attentifs.
1: Und das wunderschöne Album von Fredmann, No Core.
2: Ja, stimmt. Aber das sollte auch eigentlich weiße Ecken haben. Das habe ich weggemacht. Ja, ich mache so ein bisschen Visual Directing und das fließt da rein.
0: Lasst uns doch nochmal einen Titel hören. Ihr habt ja die, die Playlist im Kopf. Was soll ich auflegen?
1: Wir würden jetzt von unserem
3: Bendu.
1: Ja, genau, von unserem Freund Bendu
2: den Track
1: Song Sadie abspielen. Der war auf der, ja, mach du das und ich rede ein bisschen drüber. Der war auf der besagten Compilation-CD, die Anfang dieses Jahres im Februar rauskam.
2: Plastic Bag.
1: Song. Ursprünglich sollten diese Songs alle limitiert nur auf diesem Mixtape drauf sein, aber wir haben alle gesagt, dass Sadie irgendwie einer der besten Songs, den einer von uns je gemacht hat, ist. Deswegen haben wir den dann nochmal richtig auf Streamern released. Genau.
2: Genau, ja, wie Home von Hanger.
1: Ganz genau. Und Dabu, Dabendu ist Mr. auch von uns Vieren, also quasi wir, also Ina Wagen, Hanger, Fredmann und Dabendu, wir sind quasi die ersten Artists gewesen.
2: Und wir sind sozusagen auch schon eine eigene Gruppe innerhalb des, des Kollektivs, das nennt sich SRS, aber wir werden nicht sagen, was das bedeutet.
0: Ja, also das heißt, ihr seid sozusagen die In-Group.
2: Genau.
1: Wir sind einfach nochmal so eine
2: Ausgrenzung.
1: Wir haben einfach noch ein paar mehr Songs, weil wir so die ersten Artists alle waren.
0: Okay, wir werden ihn gleich spielen.
1: Ja.
0: Aber jetzt nochmal, weil das ist ja immer so auch ein Ausdruck von Subkultur. Politik, spielt das bei euch eine Rolle oder sagt ihr auch, wie viele Künstler nein? Also Politik hat in unserer Musik nichts zu tun. Wie ist da euer Standing?
2: Also ich würde sagen, Politik ist Musik und Musik ist Politik. Politik ist Kunst und Kunst ist Politik. Also kann man das nicht wirklich voneinander abtrennen. Und genau deshalb finde ich es extrem dumm zu sagen, wir wollen keine Musik, keine Politik in unserer Musik drin haben. Und wir sind auf jeden Fall textlich vielleicht nicht immer auf den ersten Punkt politisch außerhalb von mir, weil ich glaube, ich habe und Freddy, wir haben schon öfters politische Themen in unseren Texten. Aber das muss es auch gar nicht geben, weil Kunst ist eine Form der Rebellion und ist in it of itself, oder wie das heißt, politisch. Und 06PS ist auf jeden Fall noch ein bisschen politischer als alle anderen. Genau.
0: Okay, nächste Frage. Auf der Sommerwerft oder jetzt auch bei den ganzen wie sagt man,

0: Übergrifflichkeiten, queere Menschen in Frankfurt sind nicht sicher unbedingt.
1: Oh, ja.
0: Spielt das queere also Thema bei euch eine Rolle in der Musik oder privat?
1: Sowohl in der Musik als auch privat. Also 06 PS hat einen großen queeren Anteil in den Künstlern, das sollte man auch einfach fördern. Also ich finde, die Perspektive von jungen queeren Menschen ist eine der interessantesten und einer der wichtigsten in Kunst, und genau, wir sind ein Teil davon, und wir sollen das auch irgendwie zeigen. Genau.
0: Ich hatte gerade das Telefon, leuchtete kurz auf, aber dann war es wieder weg. Vielleicht habe ich nicht drauf geachtet, weil da wollte es. Ja, da ist er.
1: Da ist er.
0: Der Nächste, der hier, also ihr seid echt gefragt. Ja, hallo, hier ist
2: hallo?
0: Das Virus Musikradio. Wen haben wir am Telefon?
3: Hallo, mein Name ist Theo.
0: Hallo Theo.
1: Hallo Theo.
3: Theo. Erstmal im Voraus, ich rufe aus Japan an, deswegen
1: International.
3: Wenn meine Stimme nicht so gut hört.
0: Doch, du bist unglaublich gut zu hören.
4: Doch, aber ich finde, deine Stimme klingt fast, als könntest du noch ein bisschen besser Schlagzeug spielen als singen.
1: Genau.
3: Hey, bitte. Ich hätte eine Frage tatsächlich.
0: Ja.
3: Und zwar, also erstmal natürlich Shoutout an Akma und Holland.
1: Ja, mal.
3: Und
1: Tracer genau. 2000 auch noch.
3: Und zwar, wie seid ihr jeweils zu der Musikrichtung gekommen, die ihr jetzt produziert? Also, was hat euch dazu inspiriert, solche Musik zu produzieren, die ihr jetzt tut?
5: Wo fangen wir an?
6: Ich würde sagen, einfach vor allem die Musik, die wir hören. Also das kann sich ja auch alles ändern, was man quasi macht, wovon man inspiriert ist und so. Aber ich glaube, die Musik, die wir machen, ist sehr einfach abhängig und inspiriert an dem, was wir hören. Ja, macht das Sinn? Ich denke, ja.
4: Okay. Ina Wagen kann als Nächstes.
1: Ja, also ich würde sagen, bei mir ist es gar nicht so viel Inspiration, die ich wirklich selber merke, weil ich mache selten wirklich einen Song, wo ich denke, ich mache jetzt so einen sozusagen Type-Beat. Und dann macht, also diese Songs machen es zumindest dann nicht raus in die Öffentlichkeit. Ich mache einfach, was ich halte als Musik. Ich habe nicht wirklich ein Genre, was mich inspiriert oder sowas, sondern über die Zeit ist es einfach nur noch so eine Art Musikslop in meinem Gehirn geworden, die ich jetzt produziere. Und genau.
6: Was ist mit Ina Wagen-Type Beat?
0: Jetzt wurden wir leider gerade getrennt, oder er hat aufgelegt. Ich weiß es nicht. Vielleicht ist er auch bei all dem, was ihr gesagt habt, eingeschlafen.
1: Ja, es tut uns leid. Aber Fredmann kann es ja trotzdem nochmal seine Sache sagen.
4: Ja, genau. Also ich würde es probieren, kurz zu sagen. Also bei mir war es einfach, ich habe immer das gemacht, was ich von anderen Künstlern oder Künstlerinnen gerade gut fand. Und jetzt ist es nun mal so, als ich angefangen habe von Hip-Hop, was damals meine Lieblingsmusik war, zu so Indie-Rock, Indie-Pop rüber zu gehen, war halt diese Künstler von Indie-Pop meine Lieblingsrichtung. Jetzt gerade höre ich viel so 90er Alternative-Rock und Shoegaze, und deswegen lasse ich mich immer von anderen so inspirieren.
0: Hallo, okay, er ist wieder da. Hallo, ja?
7: Ja, nein, also hier ist nicht der Theo.
0: Ah, okay.
7: Also hier ist der Mr. Bendu.
1: Oh, es gehört alle an. Ey, dein Track wird gleich gespielt, ja?
7: Ich auch im Ausland. Ich rufe aus dem schönen Frankreich an.
1: Oui, oui.
4: Dis-moi de mon amour.
7: Ich für Deutschland zurückzuerobern. Nein, Spaß. auf jeden Fall, ich wollte nur einmal einen kleinen Shoutout an mich selbst geben.
1: Yeah.
7: Ich bin gerade im Supermarkt.
1: Du kannst den Track announcen.
7: Und ja.
1: Sag mal, jetzt kommt Sadie von Bendu.
0: Genau, kommt
7: ja, genau,
0: wirklich.
7: Jetzt kommt Sadie von Bendu, ist ein sehr, sehr geiler Track. Ja, man muss da noch eine Frage stellen. Also ich hätte auf jeden Fall eine Frage.
1: Eine kurze aber nur, wir müssen schnell beantworten.
0: Ja.
7: Okay. Wie lang sind deine Bauchhaare, Freddy?
1: Oh, das ist eine interessante
0: sehr
1: Frage.
0: Sehr intime Frage.
1: Ja, Freddy.
4: Ich glaube, jeder, der mich ganz gut kennt, weiß, dass die nicht lang, aber dicht sind.
1: Genau.
4: Mehr sag ich nicht.
0: Wir haben nur noch 2 Minuten. Der Song dauert fast 2 Minuten. Das heißt, schön, dass du angerufen hast.
7: Deswegen.
6: Ich danke dich, Bendu. Bendu, heirate mich. Bendu, heirate mich.
0: Ciao.
4: Tschüss, Benno.
0: Ciao. Und ich danke euch vor allen Dingen, dass ihr hier wart.
6: Wir danken dir. Vielen Dank, dass wir hier sein durften.
4: Vielen Dank an Seppel Niemeyer, vielen Dank an Virusmusik.
0: Genau, ja, und das wird bestimmt nicht das letzte Mal sein.
4: Nein.
0: Ihr Lieben, bleibt dran. Nach den Nachrichten, die eine Übernahme vom Deutschlandfunk sind, kommt die Sendung X wie raus. Und jetzt kommt Sadie von...
4: Sadie,
0: Entschuldigung.
4: Ja.
0: So, ich muss jetzt Bendu gucken, ob das...
1: Das ist alles nicht klar,
4: nein, nein, das ist falsch.
0: Das ist er nicht, weil hier steht es zumindest...
2: Nee, das ist Nei von hier, der Muskel.
0: So, jetzt. Entschuldigung, Seppel und Technik.
2: Alles gut.
0: Ist es das?
6: Ja, das ist es.
0: Alles klar, ich danke euch, Jungs.
6: Vielen Dank,
0: ciao.
6: Dank. Tschüss. Tschüss.

13 Uhr die Nachrichten. Zunächst die Übersicht. Zwei deutsche Forscher und ein US-Amerikaner erhalten den Medizin-Nobelpreis. Der Verfassungsschutz will im Falle einer AfD-Regierung in Sachsen-Anhalt sensible Informationen schützen. Während der Schülerproteste in Frankreich ist ein Jugendlicher bei einem Polizeieinsatz schwer verletzt worden. Die Meldungen im Einzelnen. Der Nobelpreis für Medizin geht in diesem Jahr an die beiden Deutschen Peter Hegemann und Georg Nagel sowie an den US-Amerikaner Kyle Deisseroth. Die drei Forscher werden für ihre Entdeckungen im Bereich der Optogenetik ausgezeichnet, wie das Nobelkomitee in Stockholm mitteilte. Die Technologie bietet neue Möglichkeiten zu erforschen, wie Nervenzellen im Gehirn Erinnerungen, Gefühle und Verhaltensweisen formen. Der in Berlin tätige Biophysiker Hegemann sagte im RBB, der Preis sei für ihn eine Überraschung, auch weil die Begeisterung für die Optogenetik innerhalb der Neurowissenschaften inzwischen weitgehend abgeklungen sei. Die Preisträger wurden von zahlreichen deutschen Wissenschaftseinrichtungen gewürdigt. Die Präsidentin der Leopoldina, Rockenbach, sprach von wegweisenden Erkenntnissen, die unter anderem zu neuen Therapieeinsätzen für neurologische und psychische Erkrankungen beitragen würden. Bundeskanzler Merz lobte angesichts der beiden deutschen Preisträger die Forschung im Land. Der Verfassungsschutz hat Vorkehrungen für den Fall einer Regierungsbeteiligung der AfD in Sachsen-Anhalt getroffen. Entsprechende Mechanismen seien vorgesehen, sagte der Präsident des Inlandsgeheimdienstes Seelen in einer öffentlichen Anhörung vor dem Parlamentarischen Kontrollgremium des Bundestags. Demnach müssten Informationen in sensiblen Bereichen geschützt werden, die möglicherweise im Fokus Russlands stünden. Notwendig sei dafür eine Anpassung der Datensysteme und des Informationsaustauschs, erklärte Seelen. Zahlreiche Politiker und Sicherheitsexperten hatten auf nachrichtendienstliche Risiken im Falle einer AfD-Regierungsbeteiligung in Sachsen-Anhalt hingewiesen. Seelen warnte im Rahmen der Anhörung zudem vor den Gefahren durch Rechts- und Linksextremisten. In beiden Lagern sei eine Entwicklung hin zu aktionsorientierten Gruppierungen zu beobachten, die zum Teil auch über die Grenzen Deutschlands hinaus vernetzt seien. Plastikverpackungen sollen für Unternehmen bald teurer werden. Die Koalitionsfraktionen aus Union und SPD im Bundestag planen nach übereinstimmenden Medienberichten eine neue Steuer auf Kunststoff. Demnach sollen ab Juli kommenden Jahres je Tonne Kunststoff in Verpackungen 550 Euro fällig werden. Damit sollten Anreize geschaffen werden, den Verbrauch solcher Materialien zu verringern. Weiter heißt es, die Bundesregierung rechne mit jährlichen Mehreinnahmen von knapp 1,5 Milliarden Euro. Steuerpflichtig sollen dem Entwurf zufolge Verpackungen und Verbundmaterial sein, wenn deren Kunststoffanteil über 5% beträgt. Erfasst werden damit unter anderem auch Folien, Verschlüsse, Deckel und Kunststoffkapseln. Bundesumweltminister Schneider will die Pharma- und Kosmetikbranche für Wasserverschmutzungen stärker zur Kasse bitten. Wer das Wasser verschmutze, müsse auch für die Reinigung aufkommen, sagte Schneider zum Auftakt einer Wasserkonferenz in Berlin. In den Abwässern befänden sich zunehmend Medikamentenrückstände und andere Mikroschadstoffe, erklärte der Minister. Um diese herauszufiltern, müssten Milliarden in den Ausbau der Kläranlagen investiert werden. Diese Kosten sollten nicht von den Verbrauchern, sondern von den Herstellern bezahlt werden. Schneider bezog sich damit auf die sogenannte EU-Kommunalwasserrichtlinie, die bis Ende Juli kommenden Jahres in deutsches Recht umgesetzt werden muss. Interessenvertreter der Industrie haben dagegen Klage eingereicht. Bei den Schülerprotesten in Frankreich ist ein Jugendlicher schwer verletzt worden. Behördenangaben zufolge soll der 15-Jährige durch die Explosion einer Polizeigranate seine Hand verloren haben. Aus Polizeikreisen hieß es, der Jugendliche habe die mit Gummigeschossen gefüllte Granate aufgehoben und zurückwerfen wollen, als diese in seiner Hand explodiert sei. Solche Geschosse werden bei Demonstrationen eingesetzt, um Menschenansammlungen aufzulösen. Der Einsatz ist in Frankreich umstritten. Die zuständige Staatsanwaltschaft hat Ermittlungen angekündigt. Die teils gewaltsamen Proteste in Frankreich halten seit Wochen an. Aus Angst vor weiteren Ausschreitungen fiel heute in rund 400 Schulen erneut der Unterricht aus.
Für morgen haben zahlreiche Organisationen und Bildungsgewerkschaften zu einem weiteren großen Protesttag aufgerufen. Die Schüler fordern unter anderem mehr Lehrer, kürzere Schultage und kleinere Klassen. In Spanien soll es am 29. November vorgezogene Neuwahlen geben. Das kündigt der Ministerpräsident Sanchez an. Er zieht damit die Konsequenz aus einer innenpolitischen Blockade. Bei der Abstimmung über zwei Dekrete zur Bekämpfung der Krise auf dem Wohnungsmarkt hatte seine Minderheitsregierung am Freitag nicht die nötige Mehrheit erhalten. In Umfragen liegt Sanchez' sozialistische Partei derzeit hinter der konservativen Opposition. Wenn die konservative Volkspartei gemeinsam mit der rechtspopulistischen Vox-Partei auf eine Regierungsmehrheit käme, könnte erstmals seit dem Ende der Diktatur im Jahr 1975 eine extrem rechte Partei Teil der spanischen Regierung werden. Im Jemen gehen die Streitkräfte der international anerkannten Regierung in einer Großoffensive gegen die Houthi-Miliz vor. Ein Militärsprecher meldete die Einnahme strategisch wichtiger Gebiete an der Meerenge Bab al-Mandab. Einheiten hätten unter anderem den Flughafen der Küstenstadt Dubab im Südwesten des Landes erobert. Der Ort Dubab fungiert aufgrund seiner Lage als Kontrollpunkt für den südlichen Zugang zum Roten Meer. Die Houthi-Miliz kündigte neue Gegenangriffe auf Ziele in Saudi-Arabien an. Dabei wurden Fluggesellschaften vor Routen durch den saudischen Luftraum gewarnt. Diese Routen werden derzeit bei vielen Flügen zwischen Europa und Asien genutzt. Die Ukraine hat eine Zwischenbilanz ihrer gezielten Angriffe auf die russische Ölindustrie vorgelegt. Die jüngsten Angriffe auf Anlagen in verschiedenen Landesteilen hätten etwa die Hälfte der gesamten russischen Kapazitäten lahmgelegt, teilte das Verteidigungsministerium in Kiew mit. Dies hätten Auswertungen von Geheimdiensten und der Armee ergeben. Unabhängig überprüft wurden diese Angaben bisher nicht. Aus Russland kommen keine genauen Daten zu den Angriffen. Staatschef Putin räumte zuletzt aber wirtschaftliche Verluste ein. Zudem wurde der Treibstoffverkauf in Russland eingeschränkt. Auf dem Gelände der Flughäfen Stuttgart und Hamburg ist ein System zur Erkennung von Drohnen installiert worden. Damit sollen kleine Flugobjekte frühzeitig identifiziert und mögliche Gefährdungslagen schneller bewertet werden können. Auch auf dem Flughafen Leipzig-Halle wird ein solches System im Laufe der Woche in Betrieb genommen. Nach Angaben des Bundesverkehrsministeriums sind damit alle 8 großen deutschen Verkehrsflughäfen mit moderner Drohnendetektion ausgestattet. Nach dem Fund einer mit Sprengstoff präparierten Drohne auf dem Flughafen Leipzig-Halle im August hatte es Kritik daran gegeben, dass noch keine flächendeckenden Erkennungssysteme in Betrieb waren. 5 Tage nach der erneuten Einführung des sogenannten Tankrabatts haben sich die Kraftstoffpreise in der Nähe des Startniveaus eingependelt. Wie aus dem vom Verkehrsclub ADAC veröffentlichten Daten hervorgeht, kostete ein Liter Super E10 gestern im Schnitt knapp 2,14 Euro und ein Liter Diesel rund 2,25 Euro. Für die Entwicklung gäbe es derzeit keine offensichtliche Erklärung, da sich Ölpreis und Euro-Dollar-Wechselkurs nur wenig verändert hätten. Aus Verbrauchersicht sei die Entwicklung daher nur schwer nachvollziehbar, kritisierte der ADAC. Im Ergebnis schmilze die Entlastung bereits jetzt wieder zusammen. Der Branchenverband Fuels and Energy hatte im Vorfeld erklärt, dass man den steuerlichen Nachlass komplett weitergeben werde. Verbraucherschützer hatten vor gegenteiligen Ergebnissen gewarnt. Und hier noch einmal die Übersicht. 2 deutsche Forscher und ein US-Amerikaner erhalten den Medizin-Nobelpreis. Der Verfassungsschutz will im Falle einer AfD-Regierung in Sachsen-Anhalt sensible Informationen schützen. Während der Schülerproteste in Frankreich ist ein Jugendlicher bei einem Polizeieinsatz schwer verletzt worden. Das Wetter. Am Abend und in der Nacht im Norden stark bewölkt, vereinzelt Schauer, sonst gering bewölkt oder klar. Tiefstwerte 16 bis 5 Grad. Morgen in der Mitte und im Süden nach Nebelauflösung heiter und trocken. Im Norden und im Südosten mit etwas Regen. 17 bis 24 Grad. Und die weiteren Aussichten. Am Mittwoch verbreitet sonnig. Im Nordwesten bereits wolkiger, später auch zunehmend im Westen mehr Wolken und ab dem Abend Schauer oder Gewitter. 17 bis 25 Grad. Das waren die Nachrichten.

0: Herzlich willkommen zur Sendung Wissenschaften bei Radio X. Ich hoffe, ihr seid alle gut in die neue Woche gestartet. Sonnig war es ja wieder heute. Wunderbares Herbstwetter haben wir. Ich war in diesem Jahr wieder an Bord der MS Wissenschaft und bin mit Lotse Arne durch die Ausstellung gegangen. Wie sieht die Medizin der Zukunft aus? Welche Möglichkeiten bietet die Forschung schon heute? Und was könnte in den kommenden Jahren noch dazukommen? Mit diesen und weiteren Fragen beschäftigte sich in diesem Wissenschaftsjahr die Ausstellung Medizin der Zukunft auf der MS Wissenschaft. Medizinische Forschung wird hier aus drei Perspektiven betrachtet. Welche Wirkungen gehen von den kleinsten Vorgängen in den Zellen aus? Wie helfen neue Technologien dabei, Körper und Psyche gesund zu halten? Und welchen Einfluss haben Gesellschaft und Umwelt auf unsere Gesundheit? Arne und ich haben uns einige der rund 30 Exponate angesehen und wir nehmen euch jetzt direkt mit in den ersten Teil der Ausstellung. Ich würde also sagen, leinenlos für die MS-Wissenschaft und die Medizin der Zukunft. Am Mikrofon Nadine Zeidler, schön, dass ihr dabei seid. Hier heute wieder auf der MS Wissenschaft zu sein. Danke für die Einladung.
1: Ja, herzlich willkommen erstmal. Wir sind hier unter dem Thema Medizin der Zukunft unterwegs dieses Jahr. Und das wird ja jetzt schon seit 24 Jahren mitunter von dem WID und dem Bundesministerium für Forschung, Technologie und Raumfahrt gefördert. Und dieses Jahr ist das Thema Medizin der Zukunft. Nächstes Jahr geht es dann ein bisschen ins All. Und das verdeutlicht nochmal so ein bisschen, wie einmalig diese Ausstellung ist und was für ein schönes Projekt das auch ist, hier durch Deutschland zu fahren.
0: Ja, ich habe heute die Ehre, tatsächlich auch mit einem Fachmann durch die Ausstellung zu gehen. Du studierst Medizintechnik, ne? Hast du mir eingangs gesagt.
1: Ganz genau. Ich studiere Medizintechnik an der Fachhochschule Münster. Mittlerweile bin ich auch im Master. Und habe auch schon sehr interessante Einblicke nicht nur in meinem Studium gehabt, sondern auch durch Auslandserfahrungen und habe gelernt, wie man Medizin und Medizintechnik dort denkt und war auch im Universitätsklinikum in Münster. Und ich denke, ja, vielleicht kann ich auch so die eine oder andere Anekdote erzählen.
0: Ja, gerne. Ich freue mich. Womit wollen wir denn starten, Arno?
1: Ja, also wie du siehst, Zuhörer leider gerade nicht, haben wir hier einen ganz bunten Gang. Es geht einmal vom Inneren des Körpers, also wirklich wie wird Medizintechnik oder wie wird Medizin auf Zellebene gedacht, über den Körper hinaus. Das heißt, wir müssen uns Gedanken machen, wie werden Diagnosen gestellt, wie arbeiten wir mit neuen oder alten Technologien, die wir bis jetzt nicht effizient verwenden können. In Kombination zum Beispiel KI gestützt und dann, wie denken wir medizingesellschaftlich? Ja, was interessiert dich denn hier aus dem Bereich am meisten? Gibt es irgendwas, was dich visuell anspricht?
0: Was dich visuell anspricht? Mikroskop ist ja ganz klassisch, ne? Wollen wir hier mit starten?
1: Ja, klar, gar kein Problem. Also hier vorne haben wir einmal den, so einen spielerischen Eingang. Es geht nämlich darum, etwas über KT-Zellentherapie zu erfahren. Mhm. T-Zellen sind körpereigene Immunzellen und die sind dazu da, die Bakterien und Viren in unserem Körper anzugreifen und zu bekämpfen. So, und wie das normalerweise gemacht wird, ist, dass eine Sensibilisierung stattfindet. Der Körper muss erstmal sich auf den eingehenden Virus einstellen und muss dann die entsprechenden Killerzellen vorbereiten. Mhm. Und das dauert halt alles leider sehr lange. Und da wollen wir halt mit Therapiemaßnahmen gegensteuern. Das machen wir zum Teil durch impfende Vorbereitung, aber halt eben auch durch diese neue ATBK-T-Zellentherapie. Mhm. Dabei entnehmen wir dem Körper bereits vorhandene T-Zellen aus dem Blut und koppeln die im Labor mit speziellen Oberflächenproteinen, die genau an den Bindungsstellen der Viren binden sollen. So können diese dann Oberflächenprotein behafteten T-Zellen wieder in den Körper einsetzen und die sind damit sofort scharf und schalten auch direkt die ersten Viren und Bakterien aus. Und das Spannende, was man halt auch mit dieser T-Zellentherapie machen kann, ist, dass wir sogar Krebs bekämpfen können. Weil auch Krebs hat bestimmte Oberflächenproteine, die eventuell körpereigene Zellen nicht haben. Und wenn wir darauf achten, dass wir die Oberflächenproteine auswählen, die nur bei den Krebszellen vorhanden sind, können wir auch unsere eigenen Zellen schonen und therapeutisch aktiv gegen den Krebs vorgehen, ohne unseren restlichen Organismus zu schädigen.
0: Und ist die Therapie schon im Einsatz?
1: Die Therapie ist schon im Einsatz, ist aber sehr, sehr teuer. Das heißt, es ist alles noch im klinischen Bereich, in der klinischen Studie. Was man hier auf jeden Fall sehen kann, ist, wie wird das grundsätzlich gemacht? Was ist also die Herausforderung? Wie statten wir die T-Zellen mit den Oberflächenproteinen aus und mit den Antigenen aus? und werden halt so in diese Forschung mit hineingeworfen. Das ist so der Gedanke von der MS-Wissenschaft. Und was es halt neben dieser Aufklärungsarbeit damit bewirkt, ist halt wirklich zu zeigen, vielleicht auch, wie groß und wie wichtig solche Projekte sind. Weil hier kommen natürlich nicht nur Schulklassen hin, hier kommen ja vielleicht auch andere Menschen aus dem Forschungsbereich hin und kriegen dann mit, was anderweitig geforscht wird.
0: Ja, tolle Sache. Ja, dann gehen wir mal gerne weiter.
1: Ja, sehr gerne. Hier vorne finde ich ganz spannend. Ich kann natürlich auch ein bisschen besser darüber reden, weil es von der Fachhochschule Münster designt wurde.
0: Ah, komm. Das sieht doch ganz interessant aus.
1: Also, ja, hier haben wir...
0: Was haben wir denn da alles? Auch wieder Mikroskop, zumindest nachempfunden, ne?
1: Genau, also hier geht es auch wieder ins Mikroskop. Es ist, muss ja ein typisches Laborszenario abbilden. Hier ist das Exponat zu den Nanodiamanten für die Krebstherapie. Also auch ähnliches Feld, ganz anderer Ansatz. Hier wollen wir nämlich untersuchen, wie wirksam unterschiedliche Wirkstoffe sind. Und ich finde, wenn ich das manchmal anfange zu erklären, denke ich wirklich nur noch an Science Fiction.
0: Okay, warum?
1: Was wir heutzutage versuchen, ist nicht mehr nur noch einen Wirkstoff in den Körper zu bringen und danach anhand von Kohortenstudien oder Korrelationsstudien herauszufinden, ob dieser Wirkstoff wirklich wirksam war in einer bestimmten Patientengruppe, sondern wir wollen wirklich auch im Labor sehen, objektiv, wie wirksam ist ein Wirkstoff. Und dabei geht es nicht nur um die Wirksamkeit im Patienten und ob wir am Ende sehen, dass Krebszellen zunichte gehen, sondern auch, wie sie zunichte gehen. Da kannst du gerne mal ausprobieren.
0: Ja, gerne.
1: Wir haben hier so eine Zelle und die legen wir unter unser Mikroskop beispielhaft. Und was wir dann machen, wir geben ganz feine kleine Nanodiamanten, die haben eine ganz spezielle Fehlstelle in sich eingebaut. Das ist die Stickstoff-Vacancy-Fehlstelle. Und die setzen wir zu tausendfach in so eine Zelle hinein.
0: Und das ist natürlich jetzt alles super vergrößert, ne?
1: Es ist alles super
0: genau
1: vergrößert.
0: Weil der Diamant, so einen schönen großen Diamant.
1: Genau, also wir sprechen hier von Nanodiamanten und von einer Zellprobe vom Patienten. Und dann kann man hier einen Wirkstoff mit in die Zelle eingeben und herausfinden, wie wirksam ist dieser Wirkstoff. Und
0: oh, wow.
1: Ja, was wir jetzt sehen, ist ein ganz interessanter Prozess. Wir bestrahlen nämlich diese Diamanten mit einem bestimmten gepulsten grünen Licht. Und diese richten sich auf der Quantenebene nach diesem Licht aus.
0: Und der Diamant wird gerade rot.
1: Genau. Und was wir hier außen sehen, sind durch das Ligament freigesetzte Radikale in der Zelle. Und die interagieren auch so ein bisschen mit der Ausrichtung dieser Diamanten und dieser Diamantenzentren. Und so, je nachdem, wie viele Radikale sich dann mit in dem Zellgemisch, Diamantengemisch befinden, finden wir heraus, wie wirksam das Medikament ist. Und hier haben wir jetzt schon direkt gesehen, wir haben eine Wirksamkeit von 85% nachweisen können.
0: Okay, das ist hoch.
1: Das ist wirklich sehr hoch. Und bei dem anderen Medikament haben wir eine Wirksamkeit von nur 24%.
0: Haben wir genau das Richtige rausgesucht.
1: Ganz genau. Und das alles einfach nur mit ein bisschen Licht, intelligent genutzten Diamanten und den Zellproben individuell vom Patienten entnommen. Und ich finde, das steht einfach für individualisierte Medizin und Medizin der Zukunft. Weil wir ganz neue Ansätze versuchen zu nutzen. Wir setzen Diamanten mit im Labor mit ein und untersuchen wirklich objektiv, welcher Wirkstoff pro Patient am effektivsten eingesetzt werden kann.
0: Und das findet unter Mikroskop statt oder, und dann wird es eingesetzt? Oder?
1: Richtig, wenn wir herausgefunden haben, patientenspezifisch, zellspezifisch, welches Medikament am wirksamsten ist, können wir dann die Therapie am Patienten starten.
0: Das ist ja toll. Also ganz individuell. Und Krebs ist natürlich eine sehr, sehr häufige Erkrankung. Und das wäre natürlich super, ja, dass es dann auch wirklich individuelle Therapiemöglichkeiten gibt.
1: Ja, also das wollen wir auch verfolgen. Und wir wollen halt auch eine Therapie wirklich effektiver gestalten, mit noch weniger Nebenwirkungen für den Patienten und nicht eine Therapie unnötig lange hinauszögern mit einer zu geringen Wirksamkeit.
0: Ja, absolut.
1: Ja.
0: Okay, dann gehen wir mal weiter. Ja, das war der erste Teil unseres Rundgangs an Bord der MS Wissenschaft. Gleich gehen wir weiter durch die Ausstellung Medizin der Zukunft. Bis gleich.

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1: Ihr hört Wissenschaften bei Radio X, ein Schiff und eine große Frage, wie werden wir in Zukunft gesund? Die MS Wissenschaft ist in diesem Jahr der Medizin der Zukunft auf der Spur gewesen. Ich war an Bord und wir gehen jetzt zusammen mit Lotse Arne weiter durch die Ausstellung. Kommt mit!
2: Was schauen wir uns als nächstes an, Arno? Ah, okay, hier steht, einfach mal, damit ich auch was hier aus der Ausstellung mal vorgelesen habe, so wirken Organe, Psyche und Technologie zusammen. Sehr spannend. Also wir sind jetzt hier im anderen Bereich, oder? Wir treten jetzt in einen anderen Bereich ein.
3: Genau, wir treten in den Bereich über den Körper hinaus. Wir waren ja gerade die ganze Zeit auf Zellebene. Mhm. Was du hier gerade angeschaut hast, ist ein ganz besonderer Punkt in unserer Ausstellung. Wir haben nämlich vorne Science-ID-Cards, die man sich hier nehmen kann. Und damit können wir noch drei spezielle Krankheiten separat untersuchen. Wir haben einmal mehr Informationen zur Demenz, zum Diabetes Typ 1 und auch zur Endometriose, was für viele vielleicht noch unbekannt ist und deswegen besonders interessant bei uns hier zu untersuchen.
2: Genau. Frauen leiden, sag ich nur, unter anderem. Nein, also es ist ganz einfach ausgedrückt, aber ja, es gibt kaum Therapiemöglichkeiten aktuell, ne, dazu.
3: Ja, leider. Und ein großer Teil davon hängt einfach auch mit der Aufklärung zusammen.
2: Ja.
3: Und im besten Fall, und das findet man hier auch schön in der Ausstellung heraus, fängt das auch schon im Schulalter an, damit gesellschaftlich jeder, also sowohl zukünftige Patientinnen, aber eventuell auch zukünftig Therapierende, wer weiß ja, wer was am Ende der Schulzeit passiert, mehr auf dieses Thema eingehen können. Weil ein Hauptpunkt bei der Behandlung der Endometriose ist halt einfach, dass es sehr spät erkannt wird.
2: Ja, und dann ist es eigentlich schon zu spät oft, ne? Weil das Leiden dann schon, also zu spät im Sinne von, also man leidet einfach schon.
3: Richtig, also es ist sehr, sehr schmerzhaft für die Patientinnen, ja. Und es kann in vielen Fällen besonders frühzeitig sehr gut schon therapiert werden und muss halt einfach erkannt werden. Und ich finde, da tragen wir dann unseren Beitrag zu, wir klären auf und uns war es sehr wichtig, auch diese Krankheit mit aufzunehmen und hoffen, dass es dann einfach sich in naher Zukunft schon verbessert und dass man nicht sagt, es dauert noch 100 Jahre, sondern vielleicht nur 5.
2: Ja. Nee, wichtiger Punkt auf jeden Fall.
3: So, an der Säule vorbei siehst du schon, wir haben hier große Bildschirme, alles ist eher in einem blauen Ton gefasst.
2: Ja.
3: Und die Farbe steht bei uns hier für Technologie. Und Technologie gedacht in Form von KI-Unterstützung, gedacht in Form von Therapien verstehen, Diagnostik verstehen. Und hier haben wir einmal unser Beispiel mit der Zukunftsmusik der Medizin.
2: Nein, Schüttel fand ich schon im Vorfeld ganz spannend, bin ich jetzt sehr neugierig.
3: Ja, hier geht es darum, warum müssen physiotherapeutische Maßnahmen nicht nur da erst angewandt werden, wenn es wirklich große Probleme bereits in der Bewegungsdynamik gibt. Wie wird Physiotherapie eigentlich gedacht? Denn nicht nur erst bei der Massage fängt Physiotherapie an, sondern es geht auch weit darüber hinaus in Form von Bewegungstherapie, neue Ansätze, spezifisch, welche Sportart ausgeübt wird, welche Bewegungen treten eigentlich im Alltag auf, wie müsste man da wirklich präventiv oder auch ja, im Falle einer von bereits ersten Beschwerden dagegen vorgehen, auch zum Beispiel durch Dehnübungen. Und da haben wir dann einmal das Beispiel mit den Musikern, die werden wirklich mit einer Vielzahl von Sensoren ausgestattet. Das geht von Sensoren, die schauen, in welche Richtung geschaut wird, also was die Augen damit zu tun haben, um vielleicht zu schauen, gibt es Versteifungen im Nacken, die sich daraus ergeben. Da gibt es ganz viele Muskelsensoren, die angeschalten werden, um wirklich einen kompletten Überblick über den Musiker zu erhalten. Denn hier ist es ja vielleicht auch aus Eigeninitiative sehr spannend geworden, warum gibt es so viele Einbrüche irgendwann in Karriere, was sehr schade ist für die Musiker und auch schade eigentlich für die Leute, die sich das anhören wollen, die schmerzbedingt aufgetreten sind.
2: Mhm.
3: Und es gibt über 73% aller Musiker, die einmal im Laufe ihrer Zeit als Musiker da sein, von Schmerzen berichten beim Spielen. Die müssen nicht so schlimm sein, dass sie aufhören damit. Aber dagegen kann man auf jeden Fall gut vorgehen. Man kennt es vielleicht schon, wenn man einmal angefangen hat, ein bisschen Gitarre zu spielen. Es sind nicht nur die Finger, die wehtun, sondern vielleicht auch das Handgelenk. Und da kann gerne ein bisschen Aufmerksamkeit für geschaffen werden, wie man seine Hand eigentlich später halten sollte oder was man vielleicht für Ausgleichsübungen dann im Alltag durchführen sollte.
2: Ja, mir ist aufgefallen, und das ist ja auch ein Teil der Aufgabe der Ausstellung auch, eben auf Sachen hinzuweisen, auf Sachen aufmerksam zu machen, also jetzt mit der MS-Wissenschaft auch aufzuklären, ne? Also nicht nur zu zeigen, was gerade die Wissenschaft alles so macht, an was sie forscht, sondern auch Aufklärungsarbeit bestimmte Themen an die Öffentlichkeit auch zu bringen.
3: Ja, das ist wirklich für mich ein fast schon zu unterschätzter Bereich als Medizintechniker. Ich arbeite nämlich immer wieder nur daran, okay, jetzt ist das Problem schon da, dann versuchen wir es zu lösen. Aber viel schöner ist es natürlich, wenn die Probleme gar nicht erst auftreten. Auch wenn ich mich vielleicht damit in die Arbeitslosigkeit singe, aber...
2: nee, das hoffen wir mal nicht.
3: Ich glaube nicht.
2: Nein. Es gibt genug zu erforschen.
3: Ja. Es gibt genug zu erforschen und es wird auch immer wieder neue Therapieansätze geben, die vielleicht auch günstiger sind in Zukunft, an denen ich arbeiten würde. Aber es ist gesamtgesellschaftlich betrachtet wirklich ein sehr, sehr großes Plus, wenn wir mehr darüber aufmerksam sind, woran wir arbeiten können, woran wir arbeiten müssen und was es alles zu wissen gibt über die eigene Gesundheit.
2: Ja, absolut. Und welchen Beitrag auch jeder Einzelne leisten kann, ne? Für sich, ne? Also letztendlich auch die Verantwortung selbst zu übernehmen.
3: Ja, da stimme ich voll und ganz natürlich zu. Gesundheit ist nichts Selbstverständliches und da hat
2: jeder. Genau, und meistens fällt es auf, wenn eben das erste, weiß nicht, das Knie zwickt oder irgendwelche anderen Probleme auftauchen. Ja, gehen wir mal weiter. Genau, Blau, hast du gesagt, ist der Technologiebereich.
3: Genau, jetzt sind wir gerade noch an einem ganz spannenden Exponat. Ich kann zwar leider keine Überleitung vom Knie finden, weil wir haben hier einen Arm vor uns. Aber dieser Arm hat eine ganz besondere positiv oder negative Eigenschaft. Wir haben hier einen künstlichen Knochenbruch induziert. Und jetzt siehst du hier vor dir ein kleines Gerät. Das kannst du auch in die Hand nehmen.
2: Ja, ich bin immer dafür, was auszuprobieren. Genau.
3: Das
2: ist ein Ultraschall, ne?
3: Das ist ein Ultraschallgerät, ganz genau. Und wenn man sonst immer an einen Knochenbruch denkt, hätte man vielleicht im Kopf so, hey, okay, den muss man röntgen. Dann weiß man, wo der ist. Und das ist auch immer noch ein sehr, sehr guter Ansatz, wenn man sagen will, hey, ich möchte das schnell und eindeutig identifizieren. Aber ein Röntgenbild ist halt auch Strahlungsexposition für die Patienten. Da gibt es immer eine Risikoabschätzung. Ist das wirklich notwendig? Und können wir nicht doch mit anderen, ja, älteren Therapieansätzen auch Bilder erstellen, die ausreichend sind und eben die Strahlungsbelastung für den Patienten minimieren?
2: Ja, der gute alte Ultraschall. Und ich mag das mal ausprobieren. Scan starten, oder?
3: Genau, neuen Scan starten. Dann hältst du das hier oben auf den Knochen hier drauf.
2: Ja.
3: Und halt mal.
2: Ja, ich halt.
3: Schon sehen wir unser erstes Bild. Und dann kannst du über den Arm drüber fahren. Und ich weiß jetzt nicht, wie erfahren du bist und ob du den Knochenbruch entdeckst. Aber das ist bei einem Ultraschallbild doch sehr schwer. Und jetzt können wir sagen, du hast den Knochenbruch entdeckt und wir aktivieren mal die KI, ob du ihn wirklich auch da entdeckt hast, wo er war. Und siehe da, die KI hat ihn dir sogar nochmal eingefärbt. Das ist keine Diagnose durch die KI, aber es ist eine Hilfestellung. Das heißt, im Bild sehen wir farblich markiert, was hat die KI für sich entdeckt. Und vielleicht wirfst du nochmal spezielles Augenmerk genau auf diesen Bereich und würdest mit deiner Erfahrung und deiner Expertise unterschreiben, was die KI dir empfohlen hat. Und so können wir wirklich diese alte Maßnahme nutzen und auch in einem flüchtigen, vielleicht auch fehlerbehafteten Alltag oder auch wenn Bilder einfach sehr schwierig zu erkennen sind, diese neue Technologie in der Medizin nutzen.
2: Mhm. Kannst du einmal für mich die KI deaktivieren? Ja, okay. Also natürlich, ne, Ultraschall ist immer so eine Sache. Ich kenne das hauptsächlich von Vorsorgeuntersuchungen im gynäkologischen Bereich, ja, wo ich immer denke, okay, was sehen die da eigentlich? Ja? Oder auch, weiß ich nicht, ich hatte das schon mal im Bauchraum oder so. Aber man sieht hier schon, es ist ein eindeutig dunklerer Bereich. Und nee, das Hellere, ne, ist, glaube ich, der Knochenbruch, oder?
3: Genau, also man sieht hier so einen ganz leichten Hubbel.
2: Genau.
3: Und dieser hat eine kleine dunkle Hintermauerung. Man kann das auch später in einem anderen Bereich üben. Da kann man quasi selbst eine KI sein, die trainiert wird.
2: Okay.
3: Also selbst einfach ein paar Erfahrungen sammeln. Wo ist jetzt gerade wirklich der Knochen? Wie sieht das aus? Und ja, wo sind denn jetzt wirklich die Knochenbrüche? Also hier können wir die Bilder so ein bisschen zudrehen und zuordnen und versuchen zu lernen, wie sieht eigentlich ein Knochen unterm Ultraschall aus. Und wir kriegen schon die erste Rückmeldung, ich mache das gerade irgendwie total falsch. Es ist gar nicht mal so einfach, wirklich diese Bilder da übereinander zu legen und zu sagen, hier ist gerade der Knochen, das ist gerade die richtige Stelle.
2: Also wer das Bild jetzt wackelt, ist es falsch.
3: Ja, wenn es wackelt, ist es
2: aber
3: falsch.
2: Aber ich muss ganz ehrlich sagen, ja, das könnte sein. Also es ist auch wirklich schwierig. Also oft wird ja auch über Ärzte gemeckert, dass sie das nicht erkannt haben. Aber je nachdem ist es wirklich, also bei so kleinen Brüchen oder so, ne? Aber es ist schon schwierig. Also
3: ja, also Das ist wirklich genau der Fall, wo man sagt, man ist über jede Unterstützung dankbar. Alles, was trainiert wurde und hilft, da das Augenmerk zu schärfen, vielleicht unterschiedliche Dinge zu erkennen, die einem gar nicht aufgefallen wären.
2: Ja.
3: Okay, dann gehen wir jetzt, du hast es eben schon so schön angeschnitten, in unseren gesellschaftlichen Bereich. Ja. Und hier finde ich wirklich sehr, sehr wichtig, einmal zu sehen, was fällt dir gerade an dieser großen Säule auf, in Blau und Rot?
2: Ganz, ganz viele Mäuse.
3: Ja, das ist richtig. Ganz viele Mäuse und noch mehr Mäuse sind blau als rot.
2: Ja.
3: Und ja, das ist unsere Säule für gendersensible, geschlechtersensible Medizin. Und ja, das ist auch wieder unser Teil von der Aufklärung. Medizin ist nicht überall gleich. Und die Gesellschaft muss leider sich nicht nur darauf einstellen, mehr über ihre Gesundheit zu erfahren, sondern auch Gesundheit zugeschnitten auf, wer bin ich eigentlich? Was bringe ich mit? Welches Geschlecht habe ich? Das macht einen großen Unterschied. Und leider, ja, wurde es in der Vergangenheit noch nicht ausführlich genug behandelt. Wir haben bis jetzt nur 2 Universitäten, an denen pflichtmäßig vorgeschrieben wird, Geschlechtermedizin in der Praxis anzuwenden. Das ist die Charité in Berlin und die Universität in Bielefeld. Und ich finde, das ist ein guter Start, aber ich fände es noch viel schöner, Medizin so zu denken, dass es irgendwann in Deutschland allgemein behandelt wird und sich sowohl Frauen in der Therapie ernst genommen werden und richtig behandelt werden mit richtig dosierten Medikamenten, wie auch die Männer.
2: Ja, absolut. Ich habe tatsächlich dazu vor einiger Zeit eine Studie gelesen und ich war wirklich erschrocken. Ich habe mir da vorher nie Gedanken gemacht, weil ich gehe jetzt als Frau zum Arzt, habe natürlich keinen Vergleich, wie jetzt in der gleichen Situation ein Mann behandelt werden würde. Aber oft werden Frauen, wie du gerade auch gesagt hast, nicht ernst genommen. Oder viel ist dann auch, dass die Psyche dann abgetan wird. Ach ja, das ist nur die Psyche oder so. Und finde ich einen ganz, ganz wichtigen Punkt. Und am Anfang habe ich so gedacht, ach, jetzt fangen wir auch schon an, in der Medizin zu gendern. So, aber darum geht es ja überhaupt nicht. Es geht einfach darum, dass Männer und Frauen eine ganz unterschiedliche Ausgangssituation haben, ne? Und das anders umgegangen wird auch.
3: Richtig, das fängt bereits auf der Zellebene an,
2: ja.
3: Die ersten Unterschiede. Und es ist nicht nur so, dass die Frauen benachteiligt würden. Mhm. Auch die Männer leiden teilweise darum, dass psychologische Probleme nicht ernst genommen werden.
2: Genau, in die andere Richtung dann.
3: So, und was wir hier nochmal an der Säule für ein Paradebeispiel haben, ist der männliche und weibliche Herzinfarkt. Der wird bei Frauen in der Regel 3 Stunden später erkannt als beim Mann. Und bei so einem kritischen Krankheitsbild ist es wirklich essentiell, dass wir da besonders im Bereich Aufklärung besser dran arbeiten. Und wie wir das machen, ist vor allem über die Symptome aufzuklären. Was sind denn so die Symptome, die du beim Mann einmal siehst, die man so typischerweise kennt?
2: Also meistens, genau, steht hier auch Schmerzen in der Brust, ganz klassisch. Genau, Atemnot haben wir und schmerzhaftes Ziehen im linken Arm.
3: So, und jetzt haben wir hier so eine schöne blau und rot gefärbte Tafel. Die habe ich gerade eben einmal zur Seite geschoben. Und jetzt zeige ich dir mal das rote Bild. Wie
2: genau.
3: Sieht es denn bei Frauen aus?
2: Ja, Abgeschlagenheit. Ein Klassiker nach einem anstrengenden Tag, ne? Da würde man sich erstmal nichts denken. Übelkeit würde ich jetzt mir auch noch nichts bei denken. Und dann Kiefer, Rücken und Oberbauchschmerzen. Ja, würde ich jetzt auch noch nicht an Herzinfarkt denken, muss ich ganz ehrlich sagen. Nicht direkt, weil das
3: einfach gesellschaftlich nicht so ganz verankert ist.
2: Nee.
3: Und deswegen finde ich es ganz wichtig, das einfach nochmal zu erwähnen, besonders wenn diese Symptome gleichzeitig auftreten oder vielleicht ja auch schon eine Disposition bekannt ist, dass man einfach nochmal drüber nachdenkt, könnte das auch was Ernstes sein?
2: Absolut. Also das mit der Übelkeit wusste ich zum Beispiel auch nicht.
3: Ja, und ich habe es bei mir auch damals in den Erste-Hilfe-Kursen erst gelernt, wo ich einfach, ja, ich sag mal, das Glück hatte, dass auch eine Frau den unterrichtet hat und gesagt hat, nein, mir ist das wichtig. Und ich finde, es kommt. Und es hilft immer wieder, es zu erwähnen, bis es dann genauso auch verankert ist wie die Symptome beim Mann.
2: Ja, absolut.
3: So, damit sind wir jetzt in unserem letzten Teil angekommen.
2: Wie sieht es aus? Also es ist auf jeden Fall grün und sieht irgendwie nach ganz viel zum Experimentieren aus. Und ich wollte es jetzt eigentlich nicht erwähnen, aber dieser Riesenburger da drüben, da muss ich jetzt doch mal hin.
3: Ja, probier dich gerne aus. Das ist
2: okay.
3: Der Burger-Check.
2: Burger-Check, okay.
3: Also du kannst hier ein paar Mal an den Zutaten drehen.
2: An den Zutaten. Und da sagt er mir bestimmt, das ist alles gar nicht so gesund. Okay, egal an welchen.
3: Egal an welchen. Du kannst dir ein unterschiedliches Brot aussuchen. Du kannst dir einen unterschiedlichen Käse aussuchen oder Bacon.
2: Ja, ich nehme mal Käse. Ich bin Vegetarierin. Nee, doch, Käse. Okay. Dann das Patty. Ist das Schwarze, ne?
3: Ja.
2: Farben. Ja, passt.
3: Ist auch schon das Veggie-Patty.
2: Ja, perfekt. Ja. Okay, und Gemüse, ganz wichtig. Essiggurke. Oh, nee, ich habe Lust auf Avocado. Runter. Okay, ach, und die Soße. Tja, ist eigentlich nichts dabei, was ich gerne auf dem Burger esse. Tatsächlich esse ich gerne Joghurt mit Kräutern auf dem Burger. Uiuiui, aber wir nehmen
3: passt
2: mal die...
3: zu der Avocado.
2: Ja, dann nehmen wir mal die Burgersoße. Okay, dann auf den Button drücken und jetzt ist er semi-gesund.
3: So, hier zeigt auch nochmal das Bundeszentrum für Ernährung, wie deine Burgerwahl bewertet werden kann. Und die haben das ganz witzig gestaltet.
2: Oh,
3: es
2: ja.
3: ist vielleicht nicht immer so fachlich informativ. Wir schauen uns hier gerade einen Chatverlauf an, wie dieser Burger gehypt wird, was da alles für Nährstoffe mit drin sind. Hier wird zum Beispiel auch von dem E461 gesprochen, das diese schöne Umami in dem Veggie Patty erzeugt. Und schauen uns auch so ein bisschen an, ist es ballaststoffreich, hat es gute Proteine, und wem das nicht wissenschaftlich genug ist in dem Chatverlauf, der kann sich gerne nochmal unter dem QR-Code wirklich anschauen, was da alles drin ist.
2: Okay, aber Wissenschaft darf ja auch Spaß machen.
3: Ja.
2: Das musste ich jetzt einfach machen.
1: Ja, soweit erstmal. Jetzt habe ich irgendwie Hunger bekommen. Nach der Musik entdecken wir weitere Themen und Exponate der Ausstellung Medizin der Zukunft an Bord der MS Wissenschaft. Bis gleich.

0: Schön, dass ihr dabei seid, hier bei Wissenschaften und Radio X Frankfurt. Weiter geht es jetzt mit unserem Rundgang durch die diesjährige Ausstellung Medizin der Zukunft auf der MS Wissenschaft.
1: Und hier endet's.
0: Okay.
1: Was war das?
0: Ja, was war das? Kleines Spiel, Mücken.
1: Hier haben wir gerade das Spiel einmal durchspielen lassen mit so einer kleinen Holzkugel und einem eigenen Städtedesign. Wir wollen nämlich auch darüber nachdenken, wie können wir verhindern, dass Mücken mehr in unser Leben eingreifen, schlimmere Viren übertragen, wie zum Beispiel auch das Dengue-Virus. Und dabei müssen wir darauf achten, was passiert bei unserer globalen Welt, was passiert beim globalen Warenverkehr. Wir bringen nämlich Mückenlarven aus unterschiedlichen Regionen hierher, die wie zum Beispiel die Tigermücke, die mittlerweile auch in Europa überleben kann aufgrund der wärmeren, des wärmeren Klimas. Und gleichzeitig können dann auch Viren aus diesen Regionen bei uns in Europa überleben und sich übertragen. Und hier soll einfach so ein bisschen gedacht werden, ganz einfach mit einer Holzkugel und kleinen Mechanismen, wie wir sie lenken können, was wir denn wirklich bewirken können. Ganz vorneweg.
0: Klimawandel stoppen, definitiv, ja.
1: So, ganz kleine Maßnahmen sind aber auch.
0: Regentonne abdecken, globaler Warenverkehr, Mücken kontrollieren, das finde ich total spannend.
1: Ja, und dann, was wir noch einzeln zu Hause machen können, Fressfeinde nutzen und diese zum Beispiel auch in unseren Teichen integrieren. Fische sind eine ganz gute Möglichkeit, aber da helfen auch ganz kleine Käferchen mit in Vogeltränken, die Mückenlarven fressen.
0: Okay, spannend. Aber klar, Wasser zieht natürlich die Mücken an.
1: Hier können wir uns noch einmal anschauen, wie die Mücken eigentlich wirklich aussehen. Davon haben wir ein paar Exponate.
0: Oh, das finde ich jetzt mal spannend.
1: Und das ist auch ganz spannend für die ganz Kleinen. Also wir sehen hier, haben ja auch eben noch kleine Kinder spielen sehen, die sich das alles angeschaut haben, weil es wirklich komisch aussieht, das hier alles einmal liegen zu haben. Aber auch da fängt schon das erste Bewusstsein an und ja, so eine Aufmerksamkeit dafür zu schaffen. Das ist auch deren neue Welt.
0: Ja, sie sehen schon echt nicht so schön aus. Und das sind nördliche Hausmücke. Okay, die asiatische Tigermücke ist auf jeden Fall schon mal größer.
1: Und sie hat vor allem diese Tigerstreifen unten an den Beinen, ja. Die ist immer so schwarz-weiß gefärbt.
0: Also schön ist sie ja, aber schön beim Stechen nicht so.
1: Ja, also da ist es halt einfach nochmal, wir können selber eigene Maßnahmen durchführen zu Hause und gesamtgesellschaftlich ist es auch ein sehr, sehr guten, großen Beitrag, den wir dazu leisten können, um halt auch dieses Risiko zu minimieren.
0: Ja, absolut. Dann Pflaster aufs Herz. Da bin ich jetzt sehr drauf gespannt. Der Titel, finde ich, ist schon sehr ansprechend.
1: Ganz genau, schön übergeleitet. Nicht Hand aufs Herz, sondern Pflaster genau. Aufs Herz. Hier versuchen wir mit dem Feld des Tissue Engineering, zu Deutsch Gewebe Engineering, Pflaster zu erstellen, die eine Herzschwäche ausgleichen sollen. Hättest du eine Idee, wodurch so eine Herzschwäche dominant entsteht? Was ist meistens so die Volkskrankheit, die eine Herzschwäche auslöst?
0: Ich bin mir nicht ganz sicher. Nee, ich muss passen.
1: Okay, das ist der typische Herzinfarkt, der aufgetreten
0: so,
1: ist.
0: So, okay, du warst wirklich bei Herzinfarkt. Ich habe jetzt irgendwie an andere Sachen gedacht, die irgendwie, weiß nicht, zur Verkalkung im Herzen führen kann.
1: Richtig, eine Arteriosklerose
0: danke.
1: Ist...
0: Genau, das Wort ist mir gerade nicht eingefallen. Genau, da habe ich jetzt dran gedacht tatsächlich.
1: Gar kein Problem. Ja. Das ist die Vorstufe zum Herzinfarkt, wo dann sich erste Verkalkungen bilden und dann Gefäße verschlossen werden. Und je nachdem, wie lange der unbehandelt und unerkannt ist, kommt es halt dazu, dass wirklich Herzgewebe abstirbt. Mhm. Und leider wächst es so nicht mehr nach. Und das Herz resultiert schwächer. Also uns fehlt wirklich Muskelmasse. Und die wollen wir in Zukunft versuchen auszugleichen. Und da sind wir mit den klinischen Studien sogar schon ganz schön weit. Wir haben hier so ein Beispiel und so ein Quiz, das man einmal durchgehen kann, in dem wir auch geführt werden über Behandlungsmethoden, die wir durchführen können und warum medikamentöse Behandlung bei einer Herzschwäche einfach nicht ausreichen, hin zu, wie führen wir dann weiter die Studie durch? Also was machen wir, wenn wir wirklich einen Ansatz haben und diesen testen wollen? Und werden auch einmal so ein bisschen da durchgeführt, wie ist das eigentlich ethisch? Hier für diese Studie wurden Rhesusaffen verwendet. Die sind uns sehr ähnlich. Das Schwein ist nochmal ein ähnlicher von, von dem Herzaufbau, aber der Rhesusaffe auch sehr ähnlich vom Zelltyp. Und daran konnten wir auf jeden Fall untersuchen, dass wenn wir so ein aus Zellkulturen gewachsenen und entwickelten Herzmuskelzellenstrang über unser Herz annähen, dass diese auch anwächst und mit dem Reizleitungssystem des Herzens interagiert.
0: Das ist ja toll.
1: Das ist wirklich der Wahnsinn. Weil das Problem einfach bei abgestorbenem und vernarbtem Herzgewebe ist, dass dieses nicht mehr kontrahieren kann. Und wenn wir diese kaputten Stellen überbrücken und wieder mit funktionierendem Gewebe verbinden, erweitern wir künstlich mit unser Herz mit Muskeln aus dem Labor. Und das macht das Herz wieder stark.
0: Toll. Und bei den Affen wird es dann quasi getestet, wie das funktioniert?
1: Richtig, ja. Bei den Affen wurde eine künstliche Herzschwäche herbeigeführt, das heißt, es wurde auch ein Teil des Gewebes entnommen und dann eben wieder versucht auszugleichen mit diesen Pflastern. Diese sind immer aus dem Labor gewachsen aus drei zusammenliegenden Faktoren. Das sind einmal die Zellen, die wir brauchen. Dafür verwenden wir gerne auch Stammzellen aus Nabelschnur. Die werden dann mit bestimmten Hormonen so angeregt, dass sie sich entwickeln in Muskelzellen. Das heißt, wir brauchen auch Wachstumsfaktoren. Mhm. Und das dritte ist dann das Gerüst. Da verwenden wir auch einfach ein Kollagengerüst, in dem diese Zellen sich dann zusammen entwickeln können. Ja, und das sind unsere drei Säulen, auf denen wir dann unser Pflaster aufbauen.
0: Toll, Pflaster aufs Herz. Ich finde den Ausdruck auch ganz toll. Ja.
1: Und bei diesen Rhesusaffen hat das schon richtig gut funktioniert. Es hat so gut funktioniert, dass man gesagt hat, wir können es an ersten Menschen testen.
0: Oh, wow.
1: Und es gibt eine Handvoll von Menschen, die diese Therapie schon wahrgenommen haben, mit bis jetzt sehr vielversprechenden Aussichten. Und man erhofft sich halt einfach, dass diese Studie weitergeführt werden kann, dass man die Anzahl der Menschen vergrößern kann, an der das ausprobiert wird. Und sehr, sehr viele Menschen, die aktuell vielleicht unter einer Herzschwäche leiden, schon bald die Möglichkeit haben, so eine Therapie wahrzunehmen.
0: Ganz toll finde ich das. Also auch, es hört sich jetzt so einfach an, ne? Herzpflaster oder so, aber finde ich super.
1: Ja, und hier kannst du sogar, sie haben es schön visualisiert, noch einmal zum
0: schön
1: Anfassen.
0: Ja.
1: Ein kleiner 3D-Druck, wie fühlt sich eigentlich so ein Herzmuskelgewebe an? Und hier sehen wir so die einzelnen Zellen, also die Muskelzellen, die auch so ein bisschen gestreift sind. Hier sehen wir den Zellkern, um einfach mal zu verstehen, was ist das eigentlich alles in unserem Körper?
0: Finde ich total gut, weil normalerweise hat man ja nicht die Möglichkeit, das anzufassen. Ja? Habe ich mir jetzt ganz anders vorgestellt, tatsächlich glatter habe ich mir das vorgestellt, aber es ist ja ein Muskel, ja.
1: Richtig, also im Herz vor allem ist es die quergestreifte Muskulatur und die braucht richtig Power.
0: Ja.
1: Und deswegen fühlt die sich auch so an. Und hier sehen wir dann auch einmal das Endprodukt, wie es dann aussehen könnte, wenn es auf das Herz aufgenäht ist.
0: Alles wird aufgenäht, also nicht geklebt, sondern das muss natürlich auch halten.
1: Genau. Und das ist ganz interessant. Es sieht wirklich ganz abstrakt aus. Das sind so Sechsecke, die übereinander gelegt sind, oben auf dem Herz drauf.
0: Das sind drei Stück, ne, jetzt in dem Fall. Drei?
1: Genau.
0: Ja.
1: Und es ist einfach die Art, wie wir sie so im Labor haben heranwachsen lassen können. Aber die Form unterbindet auf keinen Fall die Funktion.
0: Mhm. Toll. Ja, jetzt nochmal Musik und dann entdecken wir zusammen den letzten Teil meines Rundgangs auf der MS Wissenschaft. Bis gleich.

0: Ihr hört Wissenschaften bei Radio X. Wir beschäftigen uns heute mit der Medizin der Zukunft und sind an Bord der MS Wissenschaft. Arne und ich nehmen euch jetzt mit in den letzten Teil unseres Rundgangs.
1: So, damit würde ich sagen, kommen wir zu den letzten Bereichen unserer Ausstellung. Wir haben ja auch schon Personen, die das eifrig austesten.
2: Das ist mal gut.
1: Du hast mir gesagt, du findest es auch ganz interessant. Ja. Das ist hier unser Elderbot gegen Einsamkeit. Mhm. Auch ein interessantes Phänomen. Es taucht fast schon häufiger auf. Wir reden auch immer mehr darüber. Also wir sehen schon, dass viele Menschen sehr aufgeklärt darüber sind und sich auch bewusst sind, dass sie was dagegen tun wollen. Nur manchmal ist halt einfach nicht direkt jemand zur Hand, den man anrufen kann, mit dem man sprechen kann, der einem da helfen kann. Und wird auch versucht, mit unterschiedlichen Ansätzen auch hier mit KI zu arbeiten. Ein einfacher, ja, würde ich behaupten, Chatbot von ChatGPT, den man so modifiziert hat, dass er wirklich intensiver auf die Bedürfnisse des Sprechenden eingeht und auch einfach nochmal versucht, so ein bisschen Verständnis zu zeigen, warme Worte findet und ein bisschen ergründet, woran liegt etwas und habe ich vielleicht die Möglichkeit, mich an Menschen zu helfen, die mir auch einfach dann menschliche Nähe bieten können.
2: Ja, finde ich einen ganz, ganz wichtigen Punkt. Ich mag gerade mal zwei Sachen daraus vorlesen, nämlich was tun, wenn ich mich ausgeschlossen fühle. Ich fühle mich so oft allein, was hilft und was ich auch sehr schön finde, was für Aktivitäten könnten mir gut tun und dass da dann auch Beispiele kommen, ja, weil nicht jeder ist so gefestigt, dass er selbst auf die Idee kommt, sich zu fragen, was würde mir jetzt gut tun und was kann ich dann wirklich tun, ja.
1: Ja, und wirklich in dieses Tun kann man am Ende kommen. Man wird merken, es gibt so viele Angebote, es gibt so viele Möglichkeiten, selber Dinge in die Hand zu nehmen, sich selber zu integrieren. Das muss ja nicht so sein, dass es schon so übergreift, dass man nicht mehr traut, sich einen Fuß vor die Tür zu setzen.
2: Genau.
1: Es kann halt auch einfach mal so ein ungutes Gefühl sein. Und
2: Genau. Wenn
1: man da schon niedrigschwellig angreifen kann, finde ich, ist das ein sehr gutes Angebot.
2: Absolut. Ja, dann unsere letzte Station.
1: Ja, das ist die künstliche Intelligenz im OP-Saal. Jetzt gehen wir einmal vom künstliche Intelligenz für den Chatbot in die künstliche Intelligenz des OP-Saals und kriegen hier einmal so einen Disclaimer. Oh nein, was ist, wenn guck, dass du medizinische Bilder gut vertragen kannst. Wir werden gleich eine Gallenblase entfernen.
2: Okay.
1: Und
2: du
1: siehst
2: das
1: hier schon.
2: Das am Montag.
1: Ja, das an einem Montag. Du siehst hier schon den Assistenten, OP-Assistenten, der uns darüber aufklärt, worauf werden wir uns gleich gefasst machen müssen und schauen uns hier wirklich in einer virtuellen Umgebung in einem OP-Saal um. Wie oft warst du in einem OP-Saal?
2: Noch nie tatsächlich.
1: Ja, jetzt ist dein erstes Mal.
2: Ja, und dann direkt nicht als Patient, sondern hier direkt mit Verantwortung. Okay.
1: So, der erste Verantwortungsbereich ist...
2: Der Ultraschall wieder, aber das haben wir ja vorhin schon geübt. Sehr gut.
1: Guck richtig, mal. Jetzt kennst du ja schon Ultraschallgeräte und du wirst ja auch direkt feststellen können, welche ist die kranke und welche ist die gesunde Gallenblase.
2: Also ich glaube, die linke ist die kranke.
1: Ganz genau. Und hier sehen wir auch noch einmal eingezeichnet, dann mit einem Überschrift auch wieder durch Algorithmen, die einzelnen gesunden Anteile erkennen und Algorithmen, die Krankenanteile erkennen. Und jetzt kannst du einmal, nachdem wir es gelernt haben, einzeichnen, wo der krankhafte Teil von der Gallenblase ist.
2: Einfach mit dem Finger?
1: Einfach mit dem Finger.
2: Also ich glaube, hier, oder?
1: Ganz genau. Du hast es perfekt erfasst.
2: Oh, wow, guck mal.
1: Okay, schon richtig gut geschult. Vielleicht brauchen wir doch keine KI mehr.
2: Genau.
1: Okay, jetzt geht's weiter. Wir gehen einmal nach vorne in den OP-Saal. Und haben hier schon unser komplettes
2: Team. Da hab ich schon Angst.
1: Ja, hier liegt der Patient, hier haben wir auch unsere OP-Assistenz, wir haben die Chirurgin. Und ja, warum ist die Chirurgin gar nicht am Patienten? Wo guckt die denn da rein?
2: In so einem Monitor, ein OP-Roboter-Konsole.
1: Spielt
2: die etwa jetzt noch kurz vor der OP?
1: Ja, jetzt wird auch mehr Gaming stattfinden im OP-Saal. Das ist tatsächlich eine extrem hochentwickelte Technologie, mit der wir Händezittern ausgleichen wollen und auch nur die gewollten Bewegungen und auch viel feinere Bewegungen durchführen können. Denn über den Patienten sehen wir ganz viele Arme. Das ist ein Da Vinci-Roboter.
2: Hier oben? Ja.
1: Genau.
2: Okay.
1: Der später die OP durchführen wird und versucht halt so minimalinvasiv wie möglich Schnitte zu setzen, Nähte zu setzen und ja, das alles gesteuert am Joystick von der Chirurgin.
2: Wow. Das heißt, sie sitzt wirklich an diesen Roboter, an dieser Konsole und guckt sich das erstmal an und steuert das. Das heißt, sie steht gar nicht mehr neben dem Patienten.
1: Sie steht gar nicht mehr neben dem Patienten.
2: Okay.
1: Da stehen auf jeden Fall immer noch Menschen, die alle Werte beobachten. Wir haben unseren Anästhesisten, wir haben unsere Assistenten und der Patient ist jederzeit gut beobachtet. Und es ist einfach wirklich mal zu sehen, wie ein OP-Saal heutzutage aussieht.
2: Sieht der wirklich schon so aus?
1: Der sieht so aus, ja.
2: Okay.
1: Bei solchen OPs können wir das mittlerweile anwenden. Nicht jede Klinik hat leider das Budget für einen Da Vinci-Roboter, aber genau für solche Spezialoperationen wird dann eine Klinikverlegung stattfinden, damit das auch für jeden Patienten die beste Therapie möglich ist.
2: Auch wenn ich Krankenkassenpatient bin?
1: Auch wenn Sie Krankenkassenpatienten sind.
2: Sehr gut, das ist ja leider oft die Frage, ne? Dass man die guten Therapien einfach selber bezahlen muss. Ja. Aber toll. Wobei ich muss sagen, ein bisschen befremdlich ist es schon, wenn die Chirurgin nicht mehr am Patienten steht, sondern eben in dieser Roboterkonsole, an dieser Konsole sitzt und daran arbeitet. Aber man sieht natürlich auch ganz anders, ne?
1: Ja, es ist ein ganz anderer Einblick. Es ist auch eine ganz andere Präzision, die erlaubt ist.
2: Ja, absolut.
1: Und das wollen wir. Die beste Heilung, die beste Durchführung.
2: Anne, ich glaube, es war das perfekte Schlusswort. Was meinst du?
1: Ja, ich hätte noch einen allerletzten Schluss.
2: Ja, cool, gewesen. Gerne. Sehr, sehr gerne.
1: Hier siehst du, es ist vielleicht ein bisschen poetisch, wie wir nämlich auf einmal sehen, was bedeutet eigentlich, wenn wir gesellschaftlich gemeinsam agieren. Und hier würde ich dich mal zu einladen, eine dieser Klappen hochzufahren. Und wir sehen, wo kann ich überall mitmachen? Ich kann mitmachen, mich an klinischen Studien zu beteiligen und Risiken aufzuklären.

0: kommen wir da weiter. Durch Aufklärung, durch Therapieansätze und durch das Teilen unserer Daten.
1: Absolut. Das ist das schönere, noch schönere Schlusswort, Arne. Und ich muss ganz ehrlich sagen, ich finde gerade in der Medizin, Stichwort KI, sehr sinnvoll auch eingesetzt. Und es wird noch mehr kommen, die KI. Und ich finde, im medizinischen Bereich nimmt es mir so ein bisschen die Angst, weil es wirklich unterstützend sein kann, ja. Gerade auch, wenn es schnell gehen muss, ne? Siehe den Ultraschall, wenn ich vielleicht schon zig Knochenbrüche an dem Tag gesehen habe und vielleicht übersehe ich was. Und wenn ich dann eine Unterstützung haben kann durch die KI, ist natürlich super. Ja, Arne, vielen herzlichen Dank, dass du mich heute durch diese Ausstellung geführt hast. Ich habe tatsächlich selber sehr, sehr viel Neues mitgenommen und Neues gelernt und habe auch richtig Lust bekommen, mich da auch nochmal einzulesen. Ich bin ja sehr wissbegierig und vielen herzlichen Dank und dir noch eine ganz tolle Zeit auf der MS Wissenschaft.
0: Ja, sehr gerne. Es freut mich, dass du Spaß hattest und selbst wenn wir uns heute nicht mehr so ausführlich sehen werden, spätestens nächstes Jahr, glaube ich, bei Raumfahrt.
1: Genau, absolut. Ich komme wieder. Das wäre das vierte Mal dann auf der MS Wissenschaft. Tschüss.
0: Tschüss.
2: Ja, die diesjährige Ausstellung an Bord der MS Wissenschaft hat verdeutlicht, die Medizin der Zukunft besteht nicht nur aus neuen Technologien. Es geht auch um die Frage, wie wir diese Entwicklung einsetzen und welche Möglichkeiten sie gesamtgesellschaftlich und für Patientinnen und Patienten ganz individuell eröffnen. Ja, das war mein Besuch auf der MS Wissenschaft und unsere Reise durch die Medizin der Zukunft. Ein herzliches Dankeschön an Hanna Strub, Arne Pollmanns und das gesamte Team der MS Wissenschaft für Engagement, die spannenden Einblicke und die Zeit an Bord. Und noch eine kleine Schiffsgeschichte zum Schluss. Die MS Wissenschaft hat inzwischen einen neuen Eigner. Michael Hein und sein Vater Eilert Hein haben das Schiff 2025 übernommen. Jetzt heißt es außerhalb seiner Wissenschaftstouren MS Charon. Ich hatte bei meinem Besuch das Vergnügen, die neuen Eigner kennenzulernen, inklusive Kaffee und Kuchen. Ein durchaus angenehmer Abschluss meines Besuchs an Bord. Vielen Dank dafür. Im nächsten Jahr heißt es dann wieder leinenlos für die MS Wissenschaft. Im Wissenschaftsjahr 2027 wird sich die Ausstellung auf dem Schiff zentralen Fragen der Raumfahrt widmen. Die neue Tour startet im Mai. Ich freue mich schon jetzt sehr darauf. Ja, das war Wissenschaften bei Radio X Frankfurt. Ich danke euch fürs Zuhören und wünsche euch noch eine schöne Woche. Für heute verabschiedet sich Nadine Zeidler. Tschüss und bis zum nächsten Mal. Bleibt wissbegierig.

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0: Und bei der Gelegenheit natürlich mal wieder liebe Grüße an Jovan Nelson. Ist ja lange, lange her das letzte Mal, dass wir gegrüßt haben. Ich heiße euch recht herzlich willkommen zur 1523. Radiosubsende. Heute am Montag, den 5. Oktober oder am Dienstag, den 6. Oktober, wenn ihr uns in der Wiederholung hört. Es geht heute um folgende Themen. Mittel gestrichen, Interview mit dem Jugendnetzwerk Lambda. Verbotene Liebe, die Queerfilmnacht im Oktober. Wir haben natürlich Nachrichten und Fernsehtipps für euch und vielleicht auch ein paar Ausgehtipps. Und wir ehren Freddie Mercury in einer Hall of Fame. Und Lars, du hast uns was mitgebracht.
2: Ich habe mich auch direkt wieder zurechtgefunden hier am Pult. Ich war nämlich schon längere Zeit gar nicht mehr da.
0: Willkommen zurück.
2: Ja, danke. Good luck, babe. wurde gecovert von einem Kerl.
0: Nein.
2: Darauf habe ich eigentlich gewartet. Ja? Ben Woodward, Singer, Songwriter und Producer aus England. Der hat so einen YouTube-Kanal. Und jetzt zeige ich dir, wie Good Luck Babe sich von einem Kerl anhört.
0: Ich bin gespannt.

0: Jetzt habe ich aber keine Songs mehr, die ähnlich hoch gesungen werden. Ich habe deinen Pulver verschossen.
1: Ich hatte auch ein bisschen Angst, dass es ihm wehgetan hat, das letzte. Also durchs Lied ging es ja, aber eben.
0: Ich mag auch die Songs, wo man weiß, dass sie nicht elektronisch unterstützt sind.
1: Ja, total. Ihr seid weiterhin bei Radio X und der Sendung Radio Sub. Deutschland ist eine einzige Baustelle und das beziehe ich jetzt nicht nur auf Autobahnbrücken und die Deutsche Bahn. Die Bundesregierung regiert auf jahrelangen Stillstand in einer Weise, den man kritisch sehen kann und in manchen Bereichen wahrscheinlich auch muss. Nicht nur mit der Gesundheitsreform wird radikal der Rotstift angesetzt, auch die Jugendförderung und ganz speziell beim Jugendnetzwerk Lambda. Dazu habe ich vor der Sendung mit Kim Alexandra Trau, Bundesgeschäftsführerin des Jugendnetzwerk Lambda, gesprochen. Hallo Kim.
2: Hallo Dirk.
1: Damit unsere Hörenden auch den Kontext und neben dem finanziellen Einschnitt auch die Zäsur verstehen, wie und wann ist das Jugendnetzwerk Lambda entstanden?
2: Oh, das ist bereits vor 36 Jahren gewesen, 1990, im Rahmen der Wende, der friedlichen Revolution in der DDR. Und damals haben sich im Rahmen der runden Tische ja viele Leute zusammengefunden, die die Verhältnisse verändern wollten. Die noch gar nicht absehen konnten, dass es auch mal zur Wiedervereinigung kommt. Und in dem Kontext gab es auch die runden Tische der Jugend. Und da haben sich dann damals junge Lesben und Schwule zusammengetan, gesagt, wir gründen einen eigenen Jugendverband, das Jugendnetzwerk Lambda. Und das war schon auch eine Besonderheit, weil im Westen Lesben und Schwule immer noch sich sehr getrennt voneinander organisiert haben. Und wir wurden sozusagen damals schon inklusiver gegründet und haben uns dann von da aus immer weiter entwickelt zu einem heute queeren Jugendverband, der sich ja als LSBTIQA+ Jugendverband versteht und offen ist für alle, die in dem Feld sich irgendwie auch anders fühlen und verstanden werden wollen.
1: Ja. Und es ist ja zusätzlich sozusagen die Unterstützung für das Jugendnetzwerk Lambda in dem Rahmen auch relativ konkret festgeschrieben worden.
2: Richtig, also die Förderung vom sozusagen Bundesjugendministerium, sage ich jetzt mal, ist ja doch eine Buchstaben-Salat inzwischen,
1: wie sich das Ministerium nennt. Das ändert sich ja auch immer mal, ne?
2: Richtig, da kommt mal was dazu. Und dieses Ministerium fördert uns tatsächlich auch schon seit der Wiedervereinigung. Also wir wurden dann als nationaler Jugendverband der DDR, sozusagen, also nicht staatlich, ja, aber da schon anerkannt, dann auch in die Bundesförderung der Bundesrepublik übernommen. Das heißt, diese Förderung, die gibt es seit 36 Jahren, seit 2018 auch mit einer Rahmenvereinbarung. Das ist eine Vorgabe, wo sie gesagt haben, wen wir regelmäßig fördern, der soll auch eine Rahmenvereinbarung haben. Und diese Rahmenvereinbarung, die wurde gekündigt zu Ende diesen Jahres. Das haben wir erfahren kurz vor Ende der Frist. Also es gibt eine Halbjahreskündigungsfrist und wir haben es wirklich 3 Tage vor, oder ich weiß es nicht mehr genau, vor Ende der Frist bekamen wir dann die Mitteilung, Ihre Rahmenvereinbarung ist gekündigt, es gibt kein Geld mehr, das wir seit 1990 bekommen haben.
1: Ich meine, wie wurde das gerade basierend auf der Historie, du hast es gerade erwähnt, und ja, letztendlich ja wirklich wieder schwieriger werdenden Situationen auch für queere Jugendliche begründet? Also gab es da eine Begründung oder war das einfach und tschüss?
2: Ja, man könnte das fast sagen und tschüss. Weil das, was da stand, waren halt Verweise auf die Haushaltslage. Jetzt muss man sagen, gerade wird ja der Haushalt auch diskutiert im Bundestag und der Haushaltsposten, über den wir gefördert werden, der Kinder- und Jugendplan des Bundes, der sieht gar keine Kürzung vor. Das heißt, das ist schon eine ganz klar auch eine Kürzung, eine Streichung gewesen, wo wir als queerer Jugendverband ganz spezifisch ausgewählt wurden, um uns dann zu kürzen. Zumindest nehmen wir das so wahr, weil es gibt in dem Feld keinen anderen Jugendverband, bei dem gestrichen wurde oder gekürzt. Also wir sind da wirklich ein absoluter Sonderfall. Und das löst natürlich bei uns auch Fragen aus. Aber es wurde uns inhaltlich nichts gesagt. Also es wurde uns nicht irgendwie kritisiert, dass wir unsere Arbeit schlecht gemacht hätten. Es wurde auch nicht gesagt, hier und da müsst ihr was besser machen. Sondern uns wurde quasi mit einer sehr oberflächlichen, mit einer sehr oberflächlichen Begründung gesagt, eure Förderung fällt komplett weg.
1: Genau, also das hätte ich jetzt gerade nochmal nachgefragt. Also die liebe Frau Prien von der CDU hat nicht etwa gesagt, die Rahmenvereinbarung fällt weg und es gibt halt sozusagen eine Diskussion über neue Fördermittel, sondern es ist einfach komplett gestrichen, Stand heute.
2: Ja, beziehungsweise auch nein. ehrlicherweise, wir sind gerade in Verhandlungen über eine Modellförderung. Das Problem an einer Modellförderung ist aber, dass das ja eine Projektförderung ist. Ja. Das bedeutet, damit wird die Struktur des Jugendverbands nicht mehr gefördert, sondern eben ein spezifisches Ziel. Ja. Und ein Jugendverband ist aber natürlich mehr als ein Projekt, weil wir sind ja nicht primär Projektträger, sondern als Jugendverband wollen wir ja partizipativ arbeiten. Wir wollen junge Menschen selber machen lassen. Und sobald man in einer Projektlogik hängt, bedeutet das eben auch, dass man bestimmte Fristen ständig einhalten muss, dass man sich ständig begründen muss und eben auch nicht mehr die Zeit hat und auch nicht mehr das Geld hat, die eigentliche Struktur des Vereins, des Jugendverbands, die auch zu gestalten und weiterzubringen. Und ja, da sind wir halt gerade noch in Verhandlungen, aber es ist halt leider kein Ersatz für den Wegfall der Rahmenvereinbarung, sondern es ist ein Stück weit wie ein Zuckerstück, was man uns hinhält. Und ja, aber gerade ist es nur ein Hinhalten und noch kein konkretes, die Tinte ist noch nicht trocken. Und das macht es natürlich auch für uns sehr dramatisch, weil wenn das nicht klappt und bei der Rahmenvereinbarung auch keine Lösung mehr kommt, ja, dann sind wir auf uns allein gestellt und müssen dann ab 1.1. gucken, was wir machen.
1: Das wäre jetzt auch die Frage am Ende. Also wenn man jetzt davon ausgehen würde, es ist so, wie es jetzt heute sich darstellt, was würde das denn für euch bedeuten? Also auch für die, du hast schon gesagt, Strukturen an sich, aber ihr habt ja auch wirklich ganz, ganz, ganz viele Projekte, Bildungsreisen, Camps etc. pp. Was würde das denn bedeuten?
2: Naja, man muss offen sagen, das, was personalintensiv ist, das ist zum Beispiel unser Queer Support. Das ist unser Beratungsangebot, das fällt weg. Unseren Bereich Bildungs- und Ehrenamt, wo wir eben Reisen organisieren, wo wir Freizeiten anbieten, wo wir Teamende ausbilden, das fällt weg. Wir haben dann wirklich nur noch erstmal die Mittel für die absoluten Kernaufgaben, die man als Jugendverband hat, beziehungsweise je nachdem, wie sich auch weiter die Spendensituation entwickelt, haben wir natürlich auch Möglichkeiten, auch Dinge weiterzuführen. Aber das ist eben genau das Ding. Wir müssen ja dann eine langfristige Strategie auffahren und uns überlegen, okay, wann ist vielleicht die nächste Bundestagswahl 2029? Was müssen wir zurücklegen, auch für eine möglicherweise auch dann eine neue Bundesregierung, die uns vielleicht auch wieder eine Perspektive gibt? Das heißt, ja, wir müssen auch sehr langfristig gucken. Und genau deshalb arbeiten wir halt auch an einer Jugendstiftung. Ja, wir wollen auch die Fahne hochhalten und sagen, nein, es geht nicht zu Ende. Wir können nicht mehr so weitermachen. Wir müssen uns dann komplett umstrukturieren, aber wir geben nicht auf. Die queere Bewegung ist voller Hürden, die man uns in den Weg geschmissen hat, aber auch voller Meisterleistung, möchte ich schon sagen, von Menschen, die dem getrotzt haben, die gesagt haben, wir lassen uns nicht kleinkriegen und auch wir wollen uns nicht kleinkriegen lassen und arbeiten gerade mit Hochdruck an der Spendenakquise und auch an der Stiftung, eben um man könnte sagen, auch ein bisschen zweigleisig zu gehen, zu sagen, was brauchen wir für nächstes Jahr, was brauchen wir für übernächstes Jahr? Und dann aber auch zu sagen, was brauchen wir aber auch in 10 Jahren, wenn diese Rahmenvereinbarung nicht zurückkommt und der Verein dauerhaft auf sich gestellt ist, auf Fördermitgliedsbeiträge gestellt ist, dann braucht es eben mehr als jedes Jahr aufs Neue wieder und wieder die gleichen Spendenakquisen ablaufen zu lassen. Das macht mürbe. Das macht mürbe, das macht müde. Und man muss auch sagen, die queere Bewegung wird ja aus allen Richtungen sturmreif geschossen. Das betrifft ja dann nicht nur uns. Das heißt, wir wären dann ja auch, und das sind wir ja auch schon, wir sehen ja Sachsen-Anhalt, ja auch in einer Situation, wo wir auch zusammen mit anderen Queeren-Organisationen kämpfen. Und da brauchen wir eine längere Perspektive, als jedes Jahr immer wieder aufs Neue dafür zu werben, dass man uns unterstützt. Da brauchen wir mehr Sicherheit auch für uns selber. Auch das ist ja auch eine Botschaft nach innen, zu sagen, wir sind gekommen, um zu bleiben, wir haben hier eine Stiftung.
1: Absolut. Nochmal ganz konkret jetzt auf das Aktuelle. Es gab ja einen Brief von 141 WissenschaftlerInnen an die Bundesregierung, der euch deutlich unterstützt. Gab es darauf denn von Seiten der Bundesregierung schon mal eine Reaktion?
2: Nicht, dass ich wüsste. Okay. Man muss aber auch tatsächlich sagen, die AdressatInnen waren auch die Abgeordneten, weil gerade der Bundeshaushalt fürs nächste Jahr verhandelt wird. Ja, okay. Das heißt, wir haben uns gar nicht explizit an die Regierung gerichtet, sondern vor allen Dingen an die Abgeordneten. Und da haben wir auf jeden Fall schon Rückmeldungen bekommen. Die sehen das, die hören das. Ob sie die Mehrheiten dann finden, wir wissen alle, wie die Mehrheitsverhältnisse sind und wie auch verhandelt wird. Ich meine, ne, wenn die CDU dann sagt, okay, wir gehen da mit, dann muss die SPD vielleicht auch was geben. Da muss man halt sagen, ne, wir wissen alle, was in Deutschland gerade diskutiert wird, Tankrabatt. Also da sind wir mit unseren 380.000 Euro jetzt kein Posten, über den die Koalition auseinanderbricht und auseinanderbrechen möchte. Da können wir nur hoffen, dass der Druck so groß ist und auch die Bereitschaft auf Seiten dann der gesamten Koalition dann auch zu sagen, okay, dieser Jugendverband, der hat gezeigt, die kämpfen, die haben hier so viel getan, das erkennen wir jetzt auch mal an. Aber was uns natürlich einfach auch so bestärkt, das ist einfach, dass da so ein großer Rückhalt in der Zivilgesellschaft ist und dass diese ja über 100, 141 WissenschaftlerInnen auch sagen, auch wir verbinden uns mit queerer Jugendarbeit und dass diese förderwürdig ist, das ist für uns einfach auch, das ist Wind unter den Flügeln und das tut gut. Und ich glaube, das ist auch, das zeigt auch wieder, dass die queere Community sich nicht einfach klein kriegen lässt, sondern wir zusammenstehen und aber auch fachlich. Es geht hier ja nicht nur um, wie sagen manche da, um Ideologie. Nein, sondern bei uns geht es auch wirklich um Fakten. Es geht um Wissenschaft und klar zu sagen, queere Jugendarbeit ist auch wirklich Leben retten. Queere Jugendarbeit ist Leben retten und auch Lebenssituation verbessern. Das bekommen wir immer mit. Uns schreiben ja auch Leute teilweise auch Texte, wenn sie uns spenden oder Fördermitglied werden. Und wenn Leute uns dann schreiben, hey, ohne euch, ohne queere Jugendarbeit wäre ich vielleicht heute nicht mehr. Ja, oder würde es mir nicht so gut gehen? Das ist einfach auch ein Zeichen so, nee, wir geben nicht auf.
1: Ja, und also ich meine, jetzt einfach für mein kleines nicht-abgeordnetes Hirn, ich meine, diese kategorische Komplettstreichung ist ja schon sehr absurd des, korrigier mich bitte, aber ich glaube, einzigen Bundesverbandes zur queeren Jugendarbeit plus der Historie und plus der Situation einfach im Moment. Also das ist schon, also ich meine, ne, klar, Geld ist knapp. Ich habe es in der Anmoderation gesagt. Unser Land ist leider eine kleine Baustelle oder eine mittelgroße, je nachdem. Aber nichtsdestotrotz ist das ja etwas, was jetzt in der Konsequenz, in der drastisch, wie das ist, eine Komplettstreichung ist, das finde ich schon sehr absurd irgendwie.
2: Ja, und wenn ich das noch ergänzen darf, wenn ich mal überdenke, wir hatten im Juli einen Anschlag auf ein CSD und das zeigt ja auch, wie widerstandsfähig die queere Community ist. Auch das haben wir überstanden und kämpfen weiter und trotzdem ist sowas Krasses passiert. Und dann stellt sich danach auch eine Regierung hin und sagt, ja, wir sind solidarisch und ja, wir wollen auch queere Menschen schützen, wobei das Wort queer dann teilweise gar nicht gefallen ist. Ne? Und dann auch zu sagen, ja, aber wo ist dann das Handeln? Wo verbindet sich die Haltung mit dem Handeln? Ja. Und ich muss nur sagen, ich bin da wirklich immer wieder schwer beeindruckt von der queeren Community, dass wir erleben einen Anschlag und machen trotzdem weiter und gleichzeitig sind wir so am Kämpfen, dass wir das schon fast wieder vergessen haben. Ja, und das ist etwas, das muss man auch der heteronormativen Gesellschaft manchmal sagen. Ihr habt ihr habt auch eine krasse Erwartungshaltung an uns Queers, wenn ihr denkt, so, da passiert ein Anschlag und die machen schon weiter, auch wenn gar keine Unterstützung, gar keine echte Unterstützung gekommen ist. Aber insofern, ja, wir sind ein Stück weit auf uns gestellt. Aber ich denke, wir haben schon Schlimmeres, gemeistert. Und wenn ich auch sehe, wie viele Menschen dann auch nach dem Anschlag auf andere CSDs gegangen sind, auch Zeichen gesetzt haben, dann zeigt das deutlich, wir werden auch weiterhin feurig dabei sein.
1: Zum Abschluss die Frage natürlich, wie können wir euch denn unterstützen? Also sprich die Zuhörenden, wir einfach einzeln, wie können wir das Jugendnetzwerk Lambda unterstützen?
2: Ich meine, zum einen ganz pragmatisch, das Einfachste ist, folgt uns in den sozialen Medien, das schafft ja auch Reichweite. Aber auch wenn ihr nur einen kleinen Euro habt, wir haben ein Spendenformular. Da kann man auch uns mit kleinen Beträgen unterstützen. Man kann uns auch eine kleine Überweisung machen, auch eine größere. Auch darüber freuen wir uns. Wir freuen uns auch darüber, wenn Leute bereit sind, vielleicht einen Teil von ihrem Weihnachtsgeld, wir haben ja bald schon wieder Weihnachten, in unsere Stiftung auch aufzustecken. Also es gibt da viele Möglichkeiten. Aber ich glaube, manchmal sind es auch wirklich diese kleinen Gesten. Ja, vielleicht mal vorbeizugehen beim Queeren Zentrum bei euch in der Gegend, da mal was in die Spendendose zu werfen. Ich glaube, es betrifft ja nicht nur Lambda, sondern wir alle in der Queeren Community brauchen gerade Unterstützung. Und da kann ich nur alle aufrufen, macht, was euch möglich ist. Trinkt vielleicht auch mal wieder einen Kaffee in einem queeren Café oder nutzt Angebote der Queeren Community, schaltet hier ein beim Radio. Also ich finde, es ist mehr als nur Lambda Geld zu überweisen. Und das kommt ja alles auch wieder bei uns zurück. Und das spüren wir auch gerade. Ich glaube, ich hätte die letzten Monate nicht so gut überstanden, wenn nicht auch diese vielen, vielen kleinen Gesten da gewesen wäre. Und das ist nicht nur Geld. Das sind auch die Nachrichten, die wir über die sozialen Medien bekommen, die E-Mails, die wir bekommen. Und das ist wichtig und das tut uns gut. Und wenn da noch was übrig ist, was man uns spendet, dann freuen wir uns auch.
1: Ja, besseres Schlusswort kann es nicht geben. Kim, vielen, vielen Dank für deine Zeit.
2: Ich danke dir, Dirk. Gutes Schaffen.
1: Dankeschön. Das war Kim Alexandra Trau, Bundesgeschäftsführerin des Jugendnetzwerk Lambda, über die Streichungspläne der Bundesregierung. Infos findet ihr unter www.lambda-online.de.

0: Weiter geht's hier bei Radio Sub mit unserem nächsten Thema. Die Queer-Filmnacht findet regelmäßig in fast 50 Kinos in Deutschland und Österreich statt. Jeden Monat gibt es einen neuen nicht-heterosexuellen Film aus der internationalen Festivallandschaft. So sagt es die Webseite der Queer-Filmnacht. Was dahinter steckt, erfahren wir jetzt von Daniel Sander von Salzgeber. Guten Abend, Daniel.
1: Hallo, Dirk.
0: Wie lange gibt's denn eigentlich die Queer-Filmnacht schon?
1: Die Queer-Filmnacht gibt es ziemlich genau seit 10 Jahren sogar. 2016 hat der ganze Spaß angefangen und tatsächlich auch ab Herbst. Wir feiern also sozusagen Jubiläum.
0: Ja, herzlichen Glückwunsch in dem Kontext. Wie ist das denn dann vor 10 Jahren entstanden? Also wer kam auf die Idee, beziehungsweise ja, wie kam er darauf?
1: Naja, die Idee war einfach, wir als queerer Filmverleih versuchen immer Wege zu finden, nicht heteronormative Filme in die deutsche Kinowelt zu bringen. Und das ist halt manchmal nicht ganz einfach, dann eben vor allen Dingen Kinos zu überzeugen, einen Film eine ganze Woche zu spielen und so weiter und so fort. Also viele Probleme, und dem sind wir seinerzeit begegnet mit der Idee, naja, warum können wir den Kinos nicht jeden Monat einen besonderen Film anbieten, einen halt unseren Lieblingsfilm aus dem Programm und sagen, hey, das ist jetzt ein ganz besonderer Film, den müsst ihr spielen und guckt doch mal. Und so begann das damals, ne? Erstmal noch mit wenigen Städten und ja, ganz zaghaft, und so hat sich das dann mit den Jahren dann ja selbst ausgebreitet, wie so ein Schneeball. Und auf einmal, ne, man guckt sich um und jetzt hat man plötzlich 50 Städte in Deutschland und in Österreich und ja, freut sich darüber.
0: Ja, absolut. Und ich habe das letztens auch insofern genutzt, als dass ich beruflich in München war und passend sozusagen zum Termin der Queer-Filmnacht dann auch in München, und habe es dann einfach da mal mitgenommen.
1: Sehr schön, sehr schön. Ja, das ist ja das Tolle, ne? Eigentlich egal, wo man ist, kann man die Queer-Filmnacht erwischen. Man muss eben nur den richtigen Tag rausfinden. Das ist immer so die Sache, denn sie findet ja nicht in jeder Stadt am selben Abend statt, ne? Es ist immer in einem Monat ein Film und jedes Kino hat quasi dann den eigenen Termin immer. Und das macht es manchmal ein bisschen unübersichtlich, aber auch ein bisschen charmanter.
0: Ja, welche Kinos sind denn in Frankfurt beziehungsweise Rhein-Main dabei?
1: Naja, in Frankfurt natürlich das Mal-Sehen-Kino und sonst, ich glaube,
0: In Weiterstadt, wenn ich mich nicht irre.
1: Weiterstadt, ne? Ja, genau. In Weiterstadt gibt's auch noch eins. Also wir versuchen halt generell nicht nur die Metropolen zu bedienen. Ne? Mhm. Also natürlich bedienen wir die Metropolen, deswegen ist das findet das natürlich in Frankfurt statt, aber dann eben auch kleinere Städte. Das versuchen wir eben auch deutschlandweit. Ne? Also natürlich, es gibt München, es gibt Köln, es gibt Berlin, es gibt Leipzig, aber dann eben auch, ne, Weiterstadt, Parchim, solche Orte, damit eben flächendeckend dieses Angebot wahrgenommen werden kann. Denn gerade in den nicht so großen Städten ist es natürlich noch schwerer, queere Filme unterzubringen oder queere Filme den Kinos schmackhaft zu machen, weil die immer sagen, ah, hier sind nicht so viele Leute und wie soll das gehen? Aber es geht. Also das erleben wir ja dadurch immer wieder.
0: Du hast natürlich jetzt schon gesagt, ne, ihr nehmt eure Lieblingsfilme, aber dann frage ich anders, wie findet ihr denn eure Lieblingsfilme? Also habt ihr bestimmte Auswahl, welche Kriterien ihr da ansetzt, was ihr auch den Kinos eben anbietet?
1: Naja, also sagen wir so, es sind natürlich alle unsere Filme, die wir im Programm haben als Salzgeber, sind natürlich irgendwie Lieblingsfilme, ne? Ja. Das ist erstmal per se so, sonst hätten wir sie gar nicht im Programm. Wir suchen die ja alle so schon mal sehr kuratiert aus. Und wenn wir dann aber einen Film in die Queerfilmnacht bringen, heißt das dann eben besonders, okay, das ist ein Film, den wir rausgepickt haben, von dem wir auch meinen, dass der verdient ein größeres Publikum und der erreicht auch ein größeres Publikum. Dann gibt es aber auch noch so ganz, ganz klassische Kriterien, dass wir ein bisschen darauf achten, so okay, wir hatten jetzt 2 oder 3 schwule Filme hintereinander, jetzt hätten wir gerne auch mal wieder einen lesbischen Film oder auch 2 lesbische Filme, gerne auch einen Film mit Transmenschen und einfach Filme, die das gesamte queere Spektrum ein bisschen abbilden, ne? Dass wir es auch nicht zu einseitig machen und am Ende dann auch nur wieder eine einzige Nische bedienen. Gerade das wollen wir ja eben nicht. Ja. Ja, und deswegen versuchen wir das ein bisschen vielfältiger zu gestalten. Aber letztlich ist es immer so, ne, wir setzen uns zusammen und fragen uns, okay, was haben wir da im Angebot? Was könnte die Menschen besonders interessieren? Und dann geht die Diskussion los. Und dann sitzen wir hier und jeder hat natürlich dann mal so seinen persönlichen Lieblingsfilm. Und dann hält man flammende Rede und Plädoyers und dann setzt sich ein Film dann am Ende durch.
2: Diesen Monat, also Oktober, heute ist ja auch der erste sozusagen, wenn wir das Interview aufnehmen, ist der deutsche Film Free at Heart in der Queer-Filmnacht zu sehen. Worum geht's da?
1: Free at Heart ist auch tatsächlich ein ganz besonderer Film. Also erstmal auch, das ist gar nicht so oft, dass wir einen deutschen queeren Film in der Queer-Filmnacht haben. Oder an sich gibt es erstaunlich wenige deutsche queere Filme. Insofern ist das schon mal erfreulich. In Free at Heart nun, das ist ein Debütfilm von Max Hegewald, den man sonst vorher vor allen Dingen als Schauspieler kannte. Und da geht es um eine große erste Liebe im Grunde zwischen zwei Teenagern in der niedersächsischen Provinz, Sebastian und Kolja. Eigentlich alles wunderbar, wenn die so ihre großen Gefühle erleben, also die große Leidenschaft. Problem ist eben nur, dass sie feststellen, was sie vorher nicht so richtig wussten, dass sie dieselben Eltern haben. Und das führt natürlich zu einigen Problemen, also zu dem ganz banalen Problem, dass halt sowas verboten ist in Deutschland, weil man sich natürlich fragen kann, wem tun die beiden damit weh, ne, als Brüder, aber das Umfeld ist nicht begeistert und so entspinnt sich halt daraus eine ganz komplexe und auch ganz bewegende dramatische Liebesgeschichte. Genau. Und das ist also gerade für einen Debütfilm ein wirklich beachtlicher Wurf, den Max Hegewald dahin bekommen hat. Hat mehrere Preise jetzt auch gewonnen auf diversen Festivals weltweit. Und insofern sind wir ganz gespannt, was jetzt eben das deutsche Publikum dazu sagt.
2: Du hast gerade schon so ein bisschen angedeutet, also mein Eindruck war auch so richtig viele deutsche queere Filme habe ich jetzt nicht in Erinnerung der letzten Jahre. Wie steht's denn um den queeren deutschen Film aus deiner Sicht?
1: Tja, also okay. Es könnte besser sein. Ja. Das ist tatsächlich ein Problem, wie ich finde, oder wie wir es auch hier als Verleih erleben. Wir haben natürlich ein besonderes Interesse an queerem deutschen Kino. Es ist aber eben einfach immer noch so, in Deutschland ist es nicht leicht, diese Stoffe zu realisieren. Wir sind keine Produktionsfirma, wir sind ein Filmverleih, das heißt, wir suchen die bestehenden Filme und wir lechzen quasi nach diesen Inhalten, aber es gibt sie einfach nicht. Ne? Die deutsche Filmlandschaft ist einfach sehr von Förderentscheidungen abhängig, ist von Filmförderung abhängig, was eigentlich eine gute Sache ist, dass wir die hier haben, aber eben oftmals wird dann eben zu Ungunsten von queeren Geschichten entschieden bei Fördervorhaben, weil dann eben auch gedacht wird, das erreicht dann ein zu kleines Publikum, wir wollen lieber groß denken und so weiter und so fort. Und am Ende bleibt dann eben da nicht mehr viel übrig. Und so kommt am Ende auch bei uns leider nicht so oft so viel an, von dem wir auch sagen, das ist jetzt ein Film, den möchten wir dann eben massenzugänglich machen. Dann, dass dann eben sowas kommt, wie jetzt eben Free at Heart von Max Hegewald, ist schon was ganz Schönes, ne? Weil eben hatten wir auch länger nicht mehr. Ne? Ich weiß nicht, ich glaube, der letzte größere deutsche queere Film, den wir hier im Programm hatten, war Sad Jokes von Fabian Stumm, auch ein ganz, ganz toller Regisseur und Autor ist. Davor müsste ich dann auch schon wieder überlegen, was da war. Ne? Ich glaube auch Fabian Stumm mit Knochen und Namen. Ich wünschte auch, es wäre mehr. Ich hoffe, es wird mehr. Ne? Ich glaube auch daran, also das queere Kino an sich hat weltweit, scheint es gerade eigentlich einen guten Moment zu haben. Oder es gibt wirklich erstaunlich viele gute Filme auf den weltweiten Festivals. Und es wäre an der Zeit, dass hier in Deutschland da auch mal etwas mehr passiert.
2: Ich hatte ja gedacht eigentlich, da ja auch die Streamingdienste, gut, jetzt haben wir nicht so viele Deutsche, aber dass generell die Streamingdienste da ein bisschen mehr machen. Aber ich glaube, das ist ja generell auch wieder ein bisschen abgeflacht, lokale Produktionen zu machen. Und arg viel Queer war jetzt jedenfalls in Deutschland nicht dabei, wenn überhaupt.
1: Nee, Nicht so richtig jedenfalls. Ne? Also es gibt, das ist ja die Sache, wie es immer so passiert in Deutschland. Also es auch in der Förderlandschaft, es wird schon darauf geachtet, dass, dass es queere Repräsentation gibt in den Filmen, in den Serien, auch bei den Streamingdiensten. Es gibt immer die eine queere Nebenfigur. Es gibt den schwulen Bruder, es gibt die lesbische Tante oder die weise Transgender-Person mit ihren guten Ratschlägen, die dann dreimal durchs Bild laufen darf. Das ist und immerhin kann man dann sagen, aber es ist natürlich ein bisschen wenig dann für uns, dass man wir sagen, so das ist, macht jetzt noch keinen queeren Film aus. Und insofern würden wir uns natürlich auch sehr wünschen, dass da eben mehr passieren würde und ein bisschen mehr Mut wäre. Ne? Also das auch, oder zumindest auch, wenn es jetzt keine kein pures queeres Produkt ist, dass man da ein bisschen was mehr ins Zentrum spielen kann, stellen kann. Also es gibt ja auch, es gibt in der Serienwelt, es gab auch Beispiele, es wird ja versucht, ne? Schwarze Früchte war ein sehr interessanter, eine sehr interessante Serie in der ARD-Mediathek und so, da gab es schon Versuche und gibt es auch, oder was zum Beispiel Kai Pieck als Autor dann macht und hinbekommen hat. Das wird nur dann auch da oft versteckt, ne? Wenn die Öffentlich-Rechtlichen das machen, landet das in der Mediathek und vielleicht mal auf einem Sendeplatz bei 23.45 Uhr oder sowas. Also es ist nicht so leicht. Und ja, wie gesagt, wir können nur appellieren und hoffen, dass es mehr wird. Und wir sagen auch immer nur den AutorInnen und den FilmemacherInnen, macht es einfach. Denkt los, entwickelt die Stoffe, bietet sie an und versucht das den Leuten schmackhaft zu machen. Und dann bleibt irgendwann kleben, ne? Spaghetti an die Wand werfen und gucken, was kleben bleibt. Das ist die Devise.
2: Ja, wenn du jetzt, weil du gerade schon gesagt hast, ne, manchmal wird ein bisschen was versteckt, wenn du jetzt so die letzten Jahre kurz Revue passieren lässt, was wäre denn deine Empfehlung, was man sich unbedingt angucken soll, was vielleicht nicht ganz so präsent war, wo du vielleicht denkst, das könnte noch ein Geheimtipp sein?
1: Meinst du jetzt als ganz die deutschen queeren Sachen?
2: Ich würde es jetzt ganz allgemein halten. Also wirklich einfach zu sagen, so als queerer Film über die letzten Jahre, der, wo du sagen würdest, eigentlich hätte das richtig präsent sein müssen, ist aber vielleicht ein bisschen untergegangen.
1: Naja, also da, ich habe ja eben schon von Sad Jokes gesprochen, von Fabian Stumm. Ne? Das ist ein Film, der also untergegangen kann man jetzt wirklich nicht sagen. Der hat schon für viel Aussehen gewählt, Preisen überschüttet quasi, hat dann aber eben auch im Kino nicht die Resonanz bekommen, die er verdient hätte. Einfach eben auch, weil tatsächlich viele Kinos, das ist eben oft dann auch das Problem. Man hat einen guten Film und die Kinos sind dann aber zu vorsichtig. Ne? Die buchen den Film dann nicht, womit wir wieder beim Thema wären, warum wir die Queerfilmnacht haben.
2: Ja.
1: Weil es dann eben solche Filme nicht ins normale Programm schaffen. Und das ist dann, wenn man sich sowas anguckt, wie

0: Nacht sucht. Wo findet man sie? Also speziell natürlich dann auch die Daten, in welchem Kino, wann die Filmnacht gibt.
1: Das ist ganz leicht. Unter queerfilmnacht.de. Das findet man alles, was man braucht. Da ist dann immer der aktuelle Film, kommt man direkt drauf, findet man eben, darum geht's. Und das sind die Leute, die ihn gemacht haben. Und da sind dann alle Daten, alle Städte. Und egal, wo man ist, man findet eins in seiner Nähe. Also einfach drauf gucken und mal nachschauen und dann ab ins Kino deines Vertrauens. Ne? Und was Free It Hard angeht, ne, genau, heute ist der 1. Oktober, es geht los, oder jetzt Anfang Oktober geht es los. Einfach anschauen, es ist wirklich ein toller, mitreißender Film und es lohnt sich, den gesehen zu haben. Und ne, es ist ein Film, über den man auch reden kann, wenn man dann rausgeht, deswegen gerne auch, ja, die man mitschleppen, den man gerne hat oder die man gerne hat. Und dann lädt dieser Film einfach dazu ein, noch ein bisschen darüber zu diskutieren. Und was gibt es Schöneres, als über Kino zu reden?
0: Genau, und auch für die Frankfurter, wie gesagt, das kommunale Kino in Weiterstadt, wenn man es im Mal sehen verpasst hat, auch noch die Option. Wobei umgekehrt, ich habe jetzt die Daten nicht nachgeguckt, also nagelt mich nicht fest. Aber vielen Dank, Daniel, für die Informationen. Und ja, dann würde ich sagen, bis bald.
1: Ich bedanke mich fürs Gespräch und wünsche noch einen schönen Abend.
0: Ja, wie ihr gemerkt habt, wir haben das Interview vor der Sendung aufgezeichnet und ich reiche nochmal nach. Der aktuelle Film Free at Heart läuft im Mal sehen hier in Frankfurt am Mittwoch, den 14.10. um 20 Uhr und im kommunalen Kino in Weiterstadt am Samstag, den 31.10. Also ich habe es genau richtig rumgedacht, ne? Wenn ihr es in Frankfurt verpasst, ab nach Weiterstadt in die Nähe von Darmstadt.
2: Here we go.

0: Thanks so much, guys.
1: Tja, so ist das, ne? Mit den fantastischen Live-Versionen.
2: Hängt was?
1: Ja, ein bisschen.
2: Ne? Wir brauchen quasi einen akustischen Ladebalken.
1: Ja, ja.
2: Können uns ja, was war denn das nochmal hier? Dings, Jeopardy aneignen.
1: Wir haben ja was von Queen in der zweiten Stunde, ne?
2: Ja, das stimmt.
1: Hast du auch schon angespoilert, oder?
2: Das habe ich etwas stotternd in der Anmoderation mitgeteilt, dass der gute Freddie Mercury geehrt wird, genau.
1: Und da wollte ich jetzt eigentlich, ach, dann nehmen wir doch das hier.
2: Ich glaube, es hat sich alles gegen dich verschworen.
1: Ja.
2: Das kommt davon, also liebe Hörer und Hörende, wir haben gerade vorhin geungt, Lars muss unbedingt noch was einbauen, weil es einfach viel zu flüssig heute läuft technisch. Ja, und schon ja. Passiert.
1: Dann nehmen wir was anderes Zeitloses.
2: Bitte, bitte. Ah,

0: Das wäre jetzt ein Frevel gewesen, die Sia zu unterbrechen, ne?
1: Ja, es wäre auch, also wie soll ich sagen, sehr brutal gewesen.
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0: Mit Lars am Mikrofon. Bremen. In Bremen ermittelt der Staatsschutz nach einem mutmaßlich homophoben Angriff auf ein Männerpaar. Nach Angaben der Polizei soll eine Gruppe von etwa 10 Personen die beiden am Samstagabend auf dem Heimweg von der Feier zum Tag der Deutschen Einheit angegriffen haben. Mehrere Männer aus der Gruppe sollen die 29 und 33 Jahre alten Männer zunächst auf Arabisch homophob beleidigt haben. Als der 29-Jährige den Vorfall mit seinem Handy dokumentieren wollte, sollen mehrere Angreifer auf das Paar eingeschlagen haben. Die Gruppe flüchtete anschließend. Der 29-Jährige wurde wegen seiner Verletzungen in ein Krankenhaus gebracht. Die Polizei ermittelt wegen verhetzender Beleidigung und gefährlicher Körperverletzung. Da homophobe Straftaten als Hasskriminalität eingestuft werden, hat der Staatsschutz die Ermittlungen übernommen. Brasilia. In Brasilien kommt es zu einer Stichwahl um das Präsidentenamt. Der rechte Senator Flavio Bolsonaro liegt nach dem ersten Wahlgang mit 47% vor dem linken Amtsinhaber Luiz Inácio Lula da Silva, der auf 45,2% kam. Die Stichwahl findet am 25. Oktober statt. Für die queere Community steht dabei viel auf dem Spiel. Bolsonaro lehnt unter anderem Aufklärungs- und Antidiskriminierungsprogramme an Schulen ab und will die Rechte von Transmenschen einschränken. Lula unterstützt dagegen die Rechte sexueller Minderheiten. Flavio Bolsonaro verspricht außerdem einen härteren Kurs gegen Kriminalität und weniger Staatsausgaben. Sein politisches Vorbild ist sein Vater, Jair Bolsonaro. Das rechte Lager konnte bei den gleichzeitig abgehaltenen Parlamentswahlen zahlreiche Sitze gewinnen. Brasilien ist das bevölkerungsreichste Land Lateinamerikas. Ein Wahlsieg Flavio Bolsonaros würde dort den politischen Rechtsruck in der Region weiter verstärken. Ankara. In der Türkei drohen dem bekannten Sänger Mabel Matiz bis zu 3 Jahre Haft. Die Staatsanwaltschaft in Istanbul hat den 41-Jährigen wegen des Vorwurfs der Obszönität angeklagt. Anlass ist das Musikvideo zu seinem Lied Ha Leylim, in dem unter anderem 2 Männer miteinander tanzen. Nach Angaben der Staatsanwaltschaft überschritten Liedtext und Darstellung die Grenzen der öffentlichen Moral. Matiz setzt sich seit Jahren für die queere Community ein. Bereits im vergangenen Jahr war gegen ihn wegen eines anderen Liedes ermittelt worden. In diesem Mai sprach ihn ein Gericht frei. Seit einem Gerichtstermin im August darf Matiz die Türkei nicht verlassen. Unterdessen verschärfen die türkischen Behörden ihr Vorgehen gegen queere Menschen. Bei Razzien in mehreren Städten wurden zuletzt zahlreiche Aktivisten und Besucher queerer Einrichtungen festgenommen. Mehr als 100 Menschen befinden sich laut Medienberichten in Untersuchungshaft. Genf. Der UN-Sonderberichterstatter für sexuelle und geschlechtliche Minderheiten, Graham Reid, warnt vor den Folgen des zunehmenden autoritären Populismus. Queere Menschen würden weltweit zunehmend zum Ziel politischer Kampagnen und als Sündenböcke für gesellschaftliche und wirtschaftliche Probleme benutzt, sagt Reid der Schweizer Plattform Geneva Solutions. Besonders besorgt ist der UN-Experte über den Abbau demokratischer Standards. In sogenannten illiberalen Demokratien würden Minderheitenrechte, Pressefreiheit und die Gewaltenteilung geschwächt. Queere Menschen würden dabei gezielt als Bedrohung für Familie, Kinder oder die Nation dargestellt. Reid kritisierte zudem neue Gesetze, die nicht mehr nur bestimmte Handlungen verbieten, sondern auch die öffentliche Sichtbarkeit queerer Menschen einschränken. Besonders gefährdet seien queere Menschen in Gefängnissen. Dort würden Diskriminierung und Gewalt häufig noch verstärkt. Reid will dem UN-Menschenrechtsrat im kommenden März einen umfassenden Bericht zur Situation queerer Menschen in Haft vorlegen. Belgrad. In Serbien ist erstmals eine offen lesbische Frau kommissarisch Staatspräsidentin. Die frühere Ministerpräsidentin Ana Brnabic übernimmt das Amt nach dem Rücktritt von Präsident Aleksandar Vučić. Er will bei der vorgezogenen Parlamentswahl am 25. Oktober als Spitzenkandidat seiner Partei antreten. Brnabic war von 2017 bis Anfang 2024 Regierungschefin und lebt offen mit ihrer Partnerin zusammen. Für die serbische queere Community ist ihre Ernennung dennoch kein Grund zum Feiern. Unter Brnabic wurden die Rechte homosexueller Paare nicht ausgeweitet. Bis heute gibt es in Serbien weder eine eingetragene Lebenspartnerschaft noch ein Adoptionsrecht für gleichgeschlechtliche Paare. Brnabic trat zudem der rechtsnationalistischen Regierungspartei SNS bei und unterstützte die Politik von Vučić. Kritiker werfen ihr vor, ihre Homosexualität für ein modernes Image Serbiens genutzt zu haben. Vučić steht wegen seines autoritären Regierungsstils, Korruptionsvorwürfen und Einschränkungen der Pressefreiheit in der Kritik. Brnabic soll das Präsidentenamt bis zur regulären Wahl eines Staatsoberhaupts kommissarisch ausüben. Und das waren die schwul-lesbischen Weltnachrichten von Radio X, von Radio Sub bei Radio X.
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0: Applaus, Applaus. Applaus. Du hast schon richtig gesagt, ist gleich vorbei.
1: Alter, die Nachrichten. Also ich glaube, ich muss die Aussprache der Regierungschefs nochmal üben.
0: Es gibt Gemeinheiten darunter, ja, das ist wohl wahr.
1: Ja, Brinner Bitch, woher soll ich denn wissen, auf welcher Silbe das betont wird?
0: Ja, aber du hast intuitiv richtig gemacht, das muss man ja sagen.
1: Ansonsten, wenn ihr Lust habt, bei uns mitzumachen.
0: Ne? Könnt ihr das tun. Ja, also wir suchen generell Leute, die Lust haben, so ist das. Lusthabende, sehr schön, ja genau, ich wollte andersrum in meinem Kopf formulieren. Auch egal für welche Themen, also wenn ihr ein Thema habt, wenn ihr technikbegeistert seid, wenn ihr gerne Musik spielt und vielleicht sogar gerne macht, sagt einfach Bescheid, am einfachsten ganz altmodisch unter info@radiosub.de. Ansonsten natürlich, auch wenn das wahrscheinlich dann je nach Altersgruppe nicht mehr relevant ist, eine Facebook-Nachricht, die erreicht uns auch. Aber wie gesagt, info@radiosub.de kommt immer an.

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1: Und wir kommen zu den Veranstaltungstipps für die Woche, also für diese, vom 5. Oktober. Los geht's allerdings am Freitag und zwar mit einer Veranstaltung der Stadt Frankfurt. Der internationale Mädchen- und MINTA-Aktionstag für Mädchen sowie inter-, nicht-binäre, trans- und agender-Jugendliche mit Kundgebung, Musik, Walk, Workshops und Party. Los geht's um 13 Uhr auf dem Rossmarkt und dann wird nach einigen Veranstaltungen um 16 Uhr ins Jugendhaus Heideplatz gewechselt. Und weiter geht's am 9.10., ebenfalls der Freitag, um 15 Uhr auf der Frankfurter Buchmesse, wenn ihr auf der Buchmesse seid, in Halle 3.1, Stand A58. Different Queer Literatures, Language, Experience, Boundaries. Gespräch über queere Literatur, Sprache, Erfahrung und Grenzen mit internationalem Blick. Und noch eine Alternative für Freitag, den 9. um 20 Uhr in den Kammerspielen Neue Mainzer Straße 17, das Bildnis des Dorian Gray. Queere Neuinterpretation von Oscar Wildes Klassiker über Begehren, Körper und Selbstinszenierung. Am Samstag, den 10.10. um 11 Uhr ebenfalls nochmal auf der Buchmesse in Halle 3.0 J34. Aufwachsen in prekären Verhältnissen und dann auch noch queer. Der tschechische Autor Marek Totic, ich hoffe, ich habe es richtig ausgesprochen. spricht über queeres Aufwachsen, Ausgrenzung, Mobbing, Herkunft und soziale Benachteiligung. Und es gibt wie jedes Jahr, und ich wette, da werden wir auch von Markus Brieskorn zuhören, am Samstag, den 10.10. von 14 bis 20 Uhr die Konkurrenzveranstaltung sozusagen, die Queer Book Fair 2026 im B&B Hotel an der Frankfurter Messe. Queere Verlage und Self-Publisher präsentieren Bücher aus Contemporary, Fantasy, Crime, Thriller sowie Young und New Adult. Der Eintritt hier ist frei. So, und jetzt nochmal einen klassischen Veranstaltungstipp für alle, die nicht auf die Buchmesse wollen. Um 20 Uhr am Samstag, den 10.10. im Orange Peel in der Kaiserstraße 39, der Track Slam All-Stars. Ehemalige Gewinner vergangener Shows treten gegeneinander an. Die Besonderheit hier, es gibt Duets mit geheimen Lip-Sync-Assassins, deren Identität erst live vor Ort enthüllt wird. Hier sozusagen im Orange Peel, 20 Uhr am 10.10. Und das war unsere Auswahl für diese Woche. Wenn ihr für uns generell mal was habt, gerne E-Mail an events@radiosub.de.

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2: Ein Superstar wäre heute genau vor einem Monat, am 5. September, 80 Jahre alt geworden. Die Rede ist von Farrokh Bulsara, besser bekannt unter dem Namen Freddie Mercury. Eine Hall of Fame von Bernd Reiter.

Mercury wurde auf Sansibar unter dem Namen Farrokh Bulsara in einer aus Indien stammenden parsischen Familie geboren und besuchte ab 1955 das englische Internat St. Peter's School in Panchgani, das etwa 250 Kilometer von Mumbai entfernt liegt. Dort bekam er den Spitznamen Freddy, den er sein ganzes Leben behielt. Der Direktor des Internats bemerkte Bulsaras Musiktalent und schlug seinen Eltern vor, ihn Klavier lernen zu lassen, was auch geschah. Er trat auch dem Schülerchor bei und nahm an Aufführungen des Schultheaters teil. Mit ungefähr 12 Jahren wurde er Mitglied der aus 5 Musikern bestehenden Band The Hectics, deren Auftritte vor allem im Rahmen von Schulveranstaltungen stattfanden. In London besuchte Freddy erst das Polytechnikum und von 1966 bis 1969 das Ealing College of Art, das er mit dem Diplom in Grafikdesign abschloss. In dieser Zeit fertigte er zahlreiche Zeichnungen an, darunter waren Porträts seines Idols Jimi Hendrix sowie von Elizabeth Taylor, Rock Hudson, Paul McCartney und Cliff Richard, und er entwarf auch modische Kleidung. Im April 1970 gründete Brian May und Roger Taylor zusammen mit Freddy eine gemeinsame Band, der Freddy den Namen Queen gab und deren Logo er entwickelte. 1971 kam als letztes Mitglied der Bassist John Deacon hinzu. Einige Zeit nach der Gründung von Queen 1970 legte sich Freddy Bulsara den Künstlernamen Mercury zu. In der Bedeutung von Merkur steht der Begriff unter anderem für den Götterboten aus der römischen Mythologie sowie für den sonnennächsten Planeten unseres Solarsystems. It's a kind of magic.

In den 70er Jahren lebte Mercury jahrelang mit Mary Austin zusammen. Diese Beziehung endete mit seinem privaten Bekenntnis zur Homosexualität, es blieb jedoch eine enge Freundschaft bestehen. Austin wurde von Mercury auch als Haupterbin seines Vermögens eingesetzt. Während der ersten Hälfte der 80er Jahre wählte Mercury New York und vor allem München als zweiten Wohnsitz, um dort Alben aufzunehmen und gleichzeitig ein vergleichsweise unbehelligtes Privatleben zu haben. Mitte der 80er Jahre zog er in sein neu eingerichtetes Haus im Londoner Stadtteil Kensington. Von 1985 bis 1991 war Jim Hutton sein Lebensgefährte. Hutton hielt ihm bis zum letzten Tag die Treue. 1983 begann Freddie Mercury in München seine Arbeit an seinem Soloalbum Mr. Bad Guy, das erst im April 1985 erschien. Er produzierte es zusammen mit dem Münchner Toningenieur Reinhold Mack. Es erreichte einen 6. Platz in den englischen Charts. Den Single-Auskopplungen war weniger Erfolg beschieden. Bei den beiden Konzerten auf dem Festival Rock in Rio am 12. und 19. Januar 1985 trat er zu I Want to Break Free mit künstlichen Brüsten auf, worüber sich die englische Presse sehr aufregte. Dies sei nicht politisch korrekt gewesen, da ja der Song in Brasilien ein Freiheitslied sei. Im Mai 1987 erfüllte sich Freddie Mercury einen lang gehegten Traum und trat mit der gefeierten spanischen Opernsängerin Montserrat Caballé im Q-Club auf Ibiza auf. Im November erschien die gemeinsame Single mit der Hymne Barcelona, die 1992 vom NOK als Erkennungsmelodie für die Olympischen Spiele in Barcelona gewählt wurde. 1988 erschien das Album Barcelona als gemeinsames Mercury-Caballé-Projekt. Die Lieder sind, ob nun dramatisch oder eher melancholisch-romantisch, von sehr opernhaftem Charakter. Das Album war nur 4 Wochen in den englischen Charts und erreichte Platz 24. Im Konzertpublikum von Montserrat Caballé finden sich aber seither immer wieder auch etliche Mercury-Fans.

Am 8. Oktober 1988 trat er bei dem aufsehenerregenden Konzert La Nit mit Montserrat Caballé in Barcelona auf. Dabei ertönte das Lied von Band, was in der Öffentlichkeit auf Unverständnis stieß. Mercury hatte seine Stimme verloren und es entstand das Gerücht, dass er schwer erkrankt sei, was aber heftig dementiert wurde. Am 22. Mai 1989 erschien das Queen-Album The Miracle. Den Titel bezogen die Fans zunächst auf die Gerüchte, dass sich die Mitglieder der Band eigentlich trennen wollten und trotzdem noch einmal für ein gemeinsames Projekt zusammengefunden hätten. Erst später sollte sich herausstellen, dass das Wunder darin bestand, dass Freddie Mercury trotz seiner Krankheit bis zuletzt, wenn auch unter immer schwierigeren Umständen, im Studio arbeitete und so Material für zwei weitere Platten zur Verfügung stellte. Im Februar 1990 wurde Queen mit dem British Music Award für ihre herausragende Leistung geehrt. Mercurys Auftritt bei diesem Ereignis gab zu weiteren Spekulationen über seinen Gesundheitszustand Anlass. Kurz darauf, am 4. Februar 1991, wurde 20 Monate nach The Miracle das Queen-Album Innuendo veröffentlicht. Der Titel, Anspielung, Andeutung, ist im Programm für die Songs des Albums, was aber erst nach Freddie Mercurys Tod klar wurde. I'm Going Slightly Mad von Mercury, These Are the Days of Our Lives von Taylor und vor allem The Show Must Go On von May. Dass Freddie Mercury trotz allem seinen Humor nicht verloren hatte, ist sowohl bei seinem Song Delilah, eine Liebeserklärung an seine Katze, und in dem Video zu I'm Going Slightly Mad zu erkennen. Wie üblich interpretierte Freddie Mercury alle Titel.

1991 verdichten sich die Gerüchte, dass Freddie Mercury schwer erkrankt sei und an AIDS leide, worüber Boulevardblätter der ganzen Welt berichteten. Obwohl Mercury bereits im Frühjahr 1987 positiv auf HIV getestet wurde, wie in Mercury and Me von Jim Hutton nachzulesen, leugnete er diese Gerüchte völlig. Seine unmittelbare Umgebung hielt seinen wahren Gesundheitszustand und vor allem die Art seiner Erkrankung für mehrere Jahre geheim. Lediglich seine Bandmitglieder erfuhren 87 oder 88 von seiner Infektion. Am 23. November unterrichtete er in einer vorbereiteten Aussage die Öffentlichkeit, dass er an AIDS erkrankt sei. Wenige Stunden danach verstarb Freddie Mercury am 24. November 1991 um 19 Uhr in London in seinem Haus in Kensington im Alter von 45 Jahren an den Folgen einer Lungenentzündung. Er verweigerte aufgrund der körperlichen Leiden und Schmerzen die weiteren Medikamenteneinnahme. Als er 1991 mit 45 Jahren als erster prominenter Musiker an den Folgen von AIDS starb, sagte der Discjockey Kenny Everett, er hatte sein Lebenslicht an beiden Enden angezündet und dazu noch in der Mitte. Und es brannte zwei Jahrzehnte hell und leuchtend. Mercury war der herausragende Leadsänger, der Ideengeber und die eigentliche Attraktion jeder dieser bombastischen Queen-Shows. Dass Liebe tödlich sein kann, sei dem offen bisexuellen Superstar stets bewusst gewesen, schrieb nach seinem Tode die Londoner Daily Mail. Dennoch habe er größte Risiken in Kauf genommen. Es war sein Albtraum, in ein leeres Schlafzimmer zu kommen. Warnungen seiner Freunde, zu denen auch Elton John gehörte, schlug er in den Wind. »Liebe ist für mich wie russisches Roulette«, sagte er. »Ich kann es nicht kontrollieren.«

Freddie Mercury hat sich trotz der AIDS-Diagnose weiterhin mit aller Kraft der Musik gewidmet. Seine letzten Aufnahmen wurden zum größten Teil in einem Studio bei Montreux am Genfer See gemacht, wo auch das CD-Cover für das letzte originale Queen-Album Made in Heaven entstand. Es zeigt Mercurys überlebensgroße Statue, die heute zum Gedenken am Genfer See steht, während der Dämmerung. Da seine Stimme noch immer funktionierte, hatte er gewollt, dass die Bandmitglieder noch so viele Songs wie möglich für ihn schreiben, die dann nach seinem Tod erscheinen sollten. Nach Freddie Mercurys Tod gab es vereinzelt Kritik an der Geheimhaltung seiner Krankheit. Die Kritiker waren der Meinung, er hätte, wenn er einige Jahre früher an die Öffentlichkeit getreten wäre, viel für die AIDS-Kranken tun können. Andere vertreten die Ansicht, er wolle nie eine Galionsfigur der homosexuellen Bewegung sein.

0: Eine Hall of Fame von Bernd Reiter zu Ehren von Freddie Mercurys 80. Geburtstag, den er am 5. September begangen hätte. Und man hätte so ein bisschen einen Jingle davor machen können, auch Radio Sub Classics oder so.
1: Das wollte ich dich nämlich mal fragen. Das ist doch schon vor einiger Zeit aufgezeichnet worden.
0: Ja, das, man hört es ein bisschen.
1: Deine Stimme klang ein bisschen anders vor 10 Jahren, oder?
0: Ja, es ist einige Zeit her. Und in der Tat fällt mir das auch immer auf, wenn ich so ein bisschen die Aufzeichnung von früheren Tagen höre, dass das ein bisschen heller war irgendwie, ne?
1: Ja.
0: Und ein bisschen anders.
1: Vielleicht ist es bei mir auch so.
0: Ich glaube schon. Also wo es mir am meisten mal aufgefallen ist, ganz anders. Ich habe mal gar nicht so lange her, ein Konzert von John Bon Jovi gehört. Und wo dann aber auch ganz offensiv quasi die Background-Sängerin dann die hohen Parts übernommen haben. Ah. Weil er natürlich auch schon ein paar Tage älter ist.
1: Aber Radio Sub ist eh for life. Ne? Wenn man hier einmal angefangen hat, dann bleibt man dabei.
0: Ich glaube nicht grundsätzlich, aber das macht immer noch Spaß.
1: Ich habe jetzt einen Titel von einem griechischen Künstler und Prozessor, Komponisten,
0: also.
1: Der bei in den USA, US Hot Billboard Top 100, den ersten Platz gemacht hat, 1982.
0: Ah, passend.
1: Sag mal, das ist doch jetzt wieder das Falsche. Ach, hey. Schon verkackt.
0: Ah.
1: So schnell geht das.
0: Ja, ratzfatz.
1: Jetzt habe ich was versprochen, jetzt kann ich es nicht...
0: das kommt man nicht auf uns setzen.
1: Das ist blöd, wenn man
0: lassen.
1: Mit diesen Datenbanken zu tun hat und dann kriegt man irgendwas serviert, was man gar nicht will.
0: Hm? Ja, das war ja das mit dem Thema und das ist wirklich so wahr. Also IT löst viele Probleme, schafft aber mindestens genauso viel neue.
1: Yes.
0: Das klingt aber genauso.
1: Nachher wissen wir dann, ob es das Original war.
0: Okay.

Montagabend einen schönen Öderabend und am Dienstag informative Nachrichten vom Deutschlandfunk. Wenn ihr unsere Sendung allerdings in der Radio X Mediathek namens X plus 7 oder in unserem Podcast hört, dann müsst ihr selber wissen, was jetzt kommt. Ich kann euch nur sagen, dass nächste Woche Markus Prieskorn über die Buchmesse berichten wird. Macht's gut!

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Ja, und damit nochmal ganz herzlich willkommen beim Öden Abend heute Anfang Oktober. Und ich habe euch ein Label-Debüt mitgebracht von einem neuen Label aus London, England, O'Maiden, so heißt es. Und die haben gestartet mit einer Compilation von Bands, die heißt Toothpaste for Your Elephant. Und da haben wir schon 2-3 Stücke gehört. Und wir hören jetzt noch Satan Club North, das Demo. Ich erzähle ein bisschen mehr zu den Bands später noch.

Windy and Carl Meet the Optigan Conservatory. Neue Platte von Windy and Carl. Ein ganz neues Album von denen erscheint in 10 Tagen. Heißt Portal of Cranky.

Ja, und das war schon der öde Abend am 5. Oktober 2026. Mischung heute ein bisschen zwischen dem englischen neuen Label O'Maiden und ein bisschen Outsider-Folk-Freak-Sachen und ein bisschen neue Sachen, die auf dem Bereich Alternative-Indie-Rock rauskamen. Die Playlist gibt's ab morgen früh und die Sendung könnt ihr nachhören auf radiox.de auf unserer Homepage. Der öde Abend kommt immer montags von 22 bis 23 Uhr hier auf dem Sender Radio X in Frankfurt am Main. Mein Name ist Christoph Lauber und ich danke euch fürs Zuhören. Hier läuft nochmal ein Stück von Binnie und Karl kurz als Filler und danach gibt's noch einen kleinen Klassiker von

0: 23 Uhr, die Nachrichten. Zunächst die Übersicht. Saudi-Arabien zieht verbündete Streitkräfte im Krieg gegen die islamistische Houthi-Miliz zusammen. Bundeskanzler Merz spekuliert über ein Scheitern der Verhandlungen über den kommenden EU-Haushalt. Mit dem Nobelpreis für Medizin werden in diesem Jahr zwei deutsche und ein US-amerikanischer Forscher geehrt. Die Meldungen im Einzelnen. Nach den Angriffen der islamistischen Houthi-Miliz im Jemen auf Ziele in Saudi-Arabien hat die Führung in Riad ihr Militärbündnis aktiviert. Gemeinsam mit Pakistan und der Türkei würden militärische Kapazitäten in Saudi-Arabien zusammengezogen, kündigten die drei Länder in einer gemeinsamen Erklärung an. Dazu zählten auch Truppenstationierungen beider Länder im saudischen Königreich. Saudi-Arabien unterstützt im Jemen die Regierungstruppen, die derzeit eine Militäroffensive gegen die Houthi-Miliz durchführen. Daher ist Saudi-Arabien immer wieder Ziel von Angriffen der Houthi. Diese erhalten vor allem Unterstützung aus dem Iran. Erst vor zwei Monaten hatte die Führung in Riad mit Pakistan und der Türkei einen Militärpakt geschlossen. Dieser enthält eine Beistandsklausel, ähnlich wie die im NATO-Vertrag, wonach ein Angriff auf eine Partei als Angriff auf alle gewertet wird. Bundeskanzler Merz hat ein mögliches Scheitern der EU-Haushaltsverhandlungen für 2028 bis 2034 ins Gespräch gebracht. Keinen neuen Finanzrahmen zu haben, sei für Deutschland die finanziell mit Abstand günstigste Lösung, sagte Merz nach einem Treffen mit dem litauischen Ministerpräsidenten Sinkevičius in Berlin. Dennoch wolle er bis Jahresende einen Verhandlungsabschluss erreichen. Die Europäische Kommission schlägt einen Haushalt von 1,76 Billionen Euro vor, mit dem EU-Vorhaben von der Verteidigung über die Agrarpolitik bis zur Strukturförderung finanziert werden sollen. Das ist deutlich mehr Geld als für die Jahre von 2021 bis Ende 2027 eingeplant war. Merz tritt für eine Kürzung des Haushaltsentwurfs um mehrere hundert Milliarden Euro ein. Für die Forderung erhält er Unterstützung von Österreich, Schweden, Dänemark, Finnland und den Niederlanden. Deutschland ist der größte Nettozahler in der EU, überweist also mehr Geld nach Brüssel, als es an Subventionen zurückbekommt. Bundesfamilienministerin Prien hat bei ihrem Besuch in Kiew unter anderem der im russischen Angriffskrieg getöteten Kinder gedacht. Die CDU-Politikerin besuchte einen Gedenkort für die minderjährigen Kriegsopfer sowie eine Schule und einen Kindergarten. Es gehe um die Frage, wie Kinder und Jugendliche Schutz, Bildung, Stabilität und Zukunftsperspektiven erhalten können, heißt es in einer Erklärung des Ministeriums. Heranwachsende seien von den Folgen des Krieges besonders betroffen. Sie erlebten Gewalt und Zerstörung und müssten mit traumatischen Erfahrungen leben. Außerdem verlegte Prien einen Stolperstein zur Erinnerung an ein Opfer des Nationalsozialismus. In einer kleinen Feier auf einem Bürgersteig der ukrainischen Hauptstadt zeigte sie sich besorgt über verstärkt auftretenden Antisemitismus in vielen Ländern Europas. Wer jüdisches Leben angreife, greife unsere Gesellschaft und damit uns alle an, sagte die CDU-Politikerin. Der Staatssekretär im Bundesumweltministerium Flassbart gibt sein Amt auf und wechselt zur European Climate Foundation. Das gab Umweltminister Schneider in einem Schreiben an die Belegschaft bekannt, aus dem die Deutsche Presseagentur und der Spiegel zitieren. Bereits im kommenden Monat soll demnach Heike Henn den Posten übernehmen. Sie leitet im Ministerium zurzeit die Abteilung für internationale Klimapolitik. Minister Schneider würdigte den scheidenden Staatssekretär als ein Urgestein der deutschen Umwelt- und Klimapolitik. Flassbart habe die deutsche, europäische und internationale Umwelt- und Klimapolitik in den zurückliegenden Jahrzehnten auf einzigartige Weise geprägt. Der 64-Jährige war unter anderem Präsident des Naturschutzbundes Deutschland, Präsident des Umweltbundesamtes und von 2013 bis 2021 sowie noch einmal seit Mai 2025 Staatssekretär im Bundesumweltministerium. Die einflussreiche European Climate Foundation mit Hauptsitz in Den Haag ist eine internationale Stiftung zur Förderung klimapolitischer Projekte. Der Internationale Strafgerichtshof in Den Haag hat zwei bisher geheim gehaltene Haftbefehle gegen Minister der Taliban-Herrscher in Afghanistan veröffentlicht. Demnach geht es um Bildungsminister Agar und Hochschulminister Nadim. Der Gerichtshof hält sie für verdächtig, mit der Verfolgung von Frauen Verbrechen gegen die Menschlichkeit begangen zu haben. Ihnen werde das Recht auf Bildung, Privatsphäre und Familienleben sowie die Bewegungs-, Meinungs- und Religionsfreiheit vorenthalten. Zudem dürften sie nicht über ihren Körper bestimmen. Die Haftbefehle wurden dem Internationalen Strafgerichtshof zufolge bereits am 9. September 2025 erlassen. Warum sie nicht früher veröffentlicht wurden, sagte das Gericht nicht. Bei russischen Angriffen auf die Stadt Kharkiv im Osten der Ukraine sind nach Behördenangaben mindestens 6 Menschen getötet worden. 59 Verletzte würden in Krankenhäusern versorgt. 3 Bomben seien in der Stadt eingeschlagen. Diese hätten unter anderem ein Industriegebiet und ein Wohnhaus getroffen. Kharkiv ist die zweitgrößte Stadt der Ukraine. In den vergangenen Wochen hat Russland seine Angriffe auf die Ukraine verstärkt und dabei auch die Hauptstadt Kiew unter starken Beschuss genommen. Die Ukraine setzt ihre gezielten Angriffe auf die russische Ölindustrie fort. Das Verteidigungsministerium in Kiew teilte mit, inzwischen sei etwa die Hälfte der gesamten russischen Kapazitäten lahmgelegt. Dies hätten Auswertungen von Geheimdiensten und der Armee ergeben. Unabhängig überprüfen lassen sich diese Angaben nicht. Die beiden großen spanischen Gewerkschaftsbunde haben einen Generalstreik wegen der Wohnungskrise angekündigt. Der eintägige Ausstand soll noch vor der Neuwahl des Parlaments Ende November stattfinden. Ein genaues Datum werde zu einem späteren Zeitpunkt festgelegt, teilten die Verbände mit. Die mitgliederstärkste Gewerkschaft, UGT, erklärte, der Kampf für bezahlbaren Wohnraum sei mit dem Problem der hohen Lebenshaltungskosten verknüpft. Landesweit demonstrieren Zehntausende immer wieder gegen hohe Mieten, fehlende Wohnungen und unzureichenden Schutz vor Zwangsräumungen. Auch der Mieterbund hatte deshalb einen Generalstreik gefordert. Spaniens linker Ministerpräsident Sanchez hatte die Neuwahl ausgerufen, nachdem Dekrete seiner Minderheitsregierung für mehr Mieterschutz im Parlament keine Mehrheit gefunden hatten. Der Nobelpreis für Medizin geht in diesem Jahr an die beiden Deutschen Peter Hegemann und Georg Nagel sowie an den US-Amerikaner Carl Deisseroth. Die drei Forscher werden für ihre Entdeckungen im Bereich der Optogenetik ausgezeichnet, wie das Nobelkomitee in Stockholm mitteilte. Die Technologie bietet neue Möglichkeiten zu erforschen, wie Nervenzellen im Gehirn Erinnerungen, Gefühle und Verhaltensweisen formen. Die Preisträger wurden von der Nationalen Akademie der Wissenschaften Leopoldina und dem Max-Planck-Institut gewürdigt. Die Präsidentin der Leopoldina Rockenbach sprach von wegweisenden Erkenntnissen, die unter anderem zu neuen Therapieansätzen für neurologische und psychische Erkrankungen beitragen würden. Bundeskanzler Merz lobte angesichts der beiden deutschen Preisträger die Forschung im Land. Die Wissenschaftler Hegemann und Nagel arbeiten an Hochschulen in Berlin und Würzburg. Shada Basia erhält für ihren Roman Die Lücken den Deutschen Buchpreis 2026. Die Auszeichnung für den besten deutschsprachigen Roman wird seit 2005 vom Börsenverein des Deutschen Buchhandels verliehen. Basia setzte sich gegen 4 weitere Autorinnen und einen Autor durch. Insgesamt hatte die Jury 205 Titel gesichtet, die zwischen dem vergangenen Herbst und Anfang September dieses Jahres erschienen sind. Der Hauptpreis ist mit 25.000 Euro dotiert. Der Deutsche Buchpreis gilt als eine der wichtigsten Auszeichnungen der Branche und wird traditionell am Tag vor der Eröffnung der Frankfurter Buchmesse vergeben. Im vergangenen Jahr gewann Dorothee Elmiger mit ihrem Roman Die Holländerinnen. Und hier noch einmal die Übersicht. Saudi-Arabien zieht verbündete Streitkräfte im Krieg gegen die islamistische Houthi-Miliz zusammen. Bundeskanzler Merz spekuliert über ein Scheitern der Verhandlungen über den kommenden EU-Haushalt. Mit dem Nobelpreis für Medizin werden in diesem Jahr 2 deutsche und ein US-amerikanischer Forscher geehrt. Das Wetter. Am Abend und in der Nacht im Norden stark bewölkt, vereinzelt Schauer, sonst gering bewölkt oder klar. 16 bis 5 Grad. Morgen in der Mitte und im Süden nach Nebelauflösung heiter und trocken. Im Norden und im Südosten etwas Regen. 17 bis 24 Grad. Die weiteren Aussichten. Mittwoch verbreitet sonnig, im Nordwesten bereits wolkiger, später auch zunehmend im Westen mehr Wolken. und ab dem Abend Schauer und Gewitter. 17 bis 25 Grad. Das waren die Nachrichten.
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1: Okay, all right. This ever-changing moods. My name is D. George. Yo, welcome to the DJ Night. Es ist ziemlich herbstlich draußen. Ich bebe auch schon. Euch geht's wahrscheinlich auch nicht anders. Und ich würde mal sagen, dementsprechend wird wahrscheinlich auch heute Nacht meine Musik sein.

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1: Ja, das war's wieder. Schöne Grüße aus dem Studio von Radio X. Das war D. George und diese Ever-Changing Moods. Und wir sehen uns in einem Monat wieder. Adios.